ist die größte Trockenwüste der Erde, schickt uns regelmäßig tonnenweise roten Staub vorbei und birgt unzählige Geheimnisse im Sand. In unserem Wissensquickie werfen wir gleich mal einen Blick in die Sahara und klären mal Fakten, die euch garantiert überraschen. Hier ist Dominik Kollmann. Schönen guten Morgen an diesem Donnerstag, kurz nach zwei mit Endgames und Waiting for Another Chance.

0: Behind Blue Eyes, Limp Bizkit an diesem Donnerstagmorgen. So, wir schauen jetzt in die größte Trockenwüste der Erde, die uns ja wirklich regelmäßig tonnenweise roten Staub vorbeischickt und die obendrein auch noch unzählige Geheimnisse im Sand verbirgt. Unser Wissensquickie wirft mal einen kleinen Blick in die Sahara und klärt mal ein paar wichtige Fakten, die euch sicher überraschen werden.
1: Wissen in 60 Sekunden mit Lukas Prosser. 9 Millionen Quadratkilometer. 26 mal so groß wie Deutschland. Fast genauso groß wie die gesamte USA. Sie erstreckt sich über 11 Länder, die größte Wüste der Welt, die Sahara. In ihr befinden sich große Vulkane, der höchste von ihnen über 3000 Meter hoch. Aber es gibt nicht nur Hitze und Trockenheit, auch große Oasen ergrünen mitten im trockenen Nichts durch natürliche Quellen. Dort wird sehr viel Landwirtschaft betrieben, mit Dattelpalmen, Obstbäumen und tatsächlich sogar Getreide. Aufgrund dieser Oasenwirtschaft leben in der Sahara schätzungsweise an die 5 Millionen Menschen, die in den Oasen arbeiten. Die Zahl schwankt aber sehr, denn bis heute leben auch noch viele Nomaden in der großen Wüste. Diese Menschen haben keinen festen Wohnsitz und wandern zusammen mit Tieren das gesamte Jahr hin und her, aufgrund der sich oft verändernden klimatischen Bedingungen. Die Temperaturen in der Sahara übersteigen tagsüber des Öfteren mal die 50-Grad-Grenze. Der Boden heizt sich zum Teil bis auf 80 Grad auf. Was haben wir da? Hähnchen? Rind?
2: Das ist mein Fuß.
1: Unglaublich, die Sahara war teilweise sogar mal komplett grün. Zum letzten Mal ca. 4000 vor Christus. Und es kann sogar mal schneien. Zum letzten Mal übrigens am 19. Dezember 2016. Nein, der Song nervt auch in der Sahara. Wissen in 60 Sekunden mit Lukas Prosser.
0: Ja, sind wir wieder ein kleines bisschen schlauer. Hier ist Michael Jackson für euch. The way you make me feel. Schönen guten Morgen zusammen.

0: Ich bin Moritz Einzel. Die Koalitionsspitzen von Union und SPD haben sich am späten Abend auf ein Reformpaket für Wachstum und Beschäftigung geeinigt. Die konkreten Ergebnisse sollen am Vormittag präsentiert werden. Nach ARD-Informationen gelang eine Einigung auf eine Einkommensteuerreform. Außerdem wurden Reformen der Arbeitsmarktregelungen und Maßnahmen zum Abbau von Bürokratie beschlossen. Das Bundeskabinett hat 2 Gesetzentwürfe zur Stärkung der Bundeswehr beschlossen. Reservisten sollen künftig wieder zu Wehrübungen verpflichtet werden können. Verteidigungsminister Pistorius schränkte aber ein.
1: Es gibt eine Anhörung und natürlich die Möglichkeit, persönliche Gründe, die dagegen sprechen, jeweils seitens des Arbeitgebers, Unabkömmlichkeit oder auch des Arbeitnehmers zu berücksichtigen.
0: Außerdem soll der Bau von militärischer Infrastruktur beschleunigt werden. Das waren die Nachrichten um 5:30. Es klart jetzt immer mehr auf in Bayern. Stellenweise kann sich auch mal Nebel bilden. Bis in die Früh sinken die Temperaturen auf 14 bis 9 Grad. Über den Tag scheint neben lockeren Wolken häufig die Sonne. Im nördlichen Franken zieht's gegen Abend zu. Die Höchstwerte liegen tagsüber zwischen 23 und 29 Grad. Auch am Freitag ist es überwiegend sonnig und windig.
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3: Ganz egal, ob Ticket-Download, Online-Banking oder das kontaktlose Bezahlen an der Supermarktkasse. Unser Alltag läuft mittlerweile wirklich fast komplett digital ab. Trotzdem halten sich ganz hartnäckig ganz viele unzählige Halbwahrheiten und Mythen im Netz, mit denen sich gleich unsere Kollegin Pia Wegner beschäftigt. Davor rein in diesen frühen Morgen mit Donner Summer und Hot Stuff. Kurz nach 3:30, hier ist Dominik Kollmann. Servus.

0: Michael Patrick Kelly, Beautiful Madness an diesem Donnerstagmorgen. Mal schnell das Bahn- oder das Flugticket aufs Handy laden, mit dem Smartphone bezahlen oder den Großeltern ein Foto schicken. Unser Alltag läuft ja komplett digital mittlerweile. Vom ersten Blick aufs Handy am Morgen bis zur letzten Nachricht am Abend. Und obwohl wir jeden Tag digital unterwegs sind, kursieren so viele Mythen und Halbwissen um dieses Thema. Kollegin Pia Wiegner klärt mal auf.
1: Das Internet vergisst nichts.
2: Auch wenn Posts oder Bilder nicht mehr im Netz zu sehen sind, die Betreiber von den Internetseiten haben die Infos immer noch. Was allerdings beruhigend ist, jeden Tag werden Millionen neuer Beiträge online gestellt. Ja, und da geraten die alten Inhalte so ein bisschen in Vergessenheit. Trotzdem gut überlegen, welche Daten ins Netz gestellt werden.
1: Der Akku sollte komplett leer sein, bevor das Gerät geladen wird.
2: Früher war das so, ja. Aber heute sind in den meisten Smartphones Lithium-Ionen-Akkus. Und die sollten weder vollständig geleert noch vollständig aufgeladen werden. Am besten schonen wir den Akku, wenn wir das Gerät bei 20% anstecken und dann auch nur bis 80% aufladen lassen.
1: Digital Natives sind anderen Generationen überlegen.
2: Sie können Handy, Laptop und Co. vielleicht besser bedienen, aber es kommt auch darauf an, logisch zu denken, ein Sprachverständnis zu entwickeln und Risiken einschätzen zu können. Ja, und dafür braucht es Erfahrung. Also, nur weil jemand perfekt ein Tablet bedienen kann, bedeutet das nicht automatisch mehr Sicherheit im Netz.
0: Sind wir wieder ein kleines bisschen schlauer. Danke dir, Pia, fürs Recherchieren.

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1: Ich bin Moritz Einzel. Nach dem Ende des Tankrabatts rückt offenbar die Einführung eines Preisdeckels beim Sprit in Deutschland näher. Wie die Rheinische Post berichtet, hat der Wirtschaftsausschuss im Bundesrat den Weg freigemacht für staatlich festgelegte Obergrenzen. Das Gremium stellte sich hinter eine Initiative aus dem Saarland. Als Vorbild wird da Luxemburg genannt. Dort mache man seit Jahren gute Erfahrungen mit staatlich festgelegten Maximalpreisen beim Tanken. Die Koalitionsspitzen von Union und SPD haben 7,5 Stunden verhandelt und sind am späten Abend zu Ergebnissen gekommen. Es gibt eine Einigung auf ein großes Reformpaket für Wachstum und Beschäftigung. Nach ARD-Informationen gelang unter anderem eine Einkommensteuerreform. Konkret sollen die Ergebnisse am Vormittag präsentiert werden. Mit 2 großen Gesetzesänderungen will die Bundesregierung die Bundeswehr stärken. Es geht um Änderungen im Reservistendienst und um den beschleunigten Bau militärischer Infrastruktur. Thomas Brockt berichtet.
2: Die Bundeswehr braucht mehr Personal. Das betrifft die aktive Truppe, wo in den kommenden Jahren möglichst aufgestockt werden soll. Aber es soll auch mehr Reservisten geben. Deshalb sollen unter anderem Übungen verpflichtend werden. Bislang konnten die Reservisten selbst als auch ihre Arbeitgeber das ablehnen, wenn die Einladung der Bundeswehr kam. Außerdem soll deutlich mehr Geld in die Infrastruktur investiert werden, also für den Bau von Unterkünften, Munitionsdepots und Logistik für neue Waffensysteme.
1: Der Drogenbeauftragte der Bundesregierung Streeck fordert Nachbesserungen bei der Teillegalisierung von Cannabis. Das Gesetz müsse angepackt werden, sagte Streeck bei der Netzwerkveranstaltung Ärzte der Rheinischen Post. Man müsse zwar vorsichtig sein, dass man nicht ganze Gruppen zwischen Legalität und Illegalität hin und her schiebe, so Streeck, aber es gebe viel zu hohe Besitzmengen bei Cannabis. Man habe es den Dealern leichter gemacht. Belgien hat das Achtelfinale bei der Fußball-Weltmeisterschaft erreicht. Das Team gewann gegen den Senegal nach 0:2 Rückstand noch mit 3:2 nach Verlängerung. Im Achtelfinale treffen die Belgier auf den Sieger der 16-Finalpartie zwischen Co-Gastgeber USA und Bosnien-Herzegowina. Da ist gerade Halbzeit und die USA führen mit 1:0. Bereits am frühen Abend gewann England gegen die Demokratische Republik Kongo mit 2:1. Achtelfinalgegner der Engländer ist Co-Gastgeber Mexiko. Es ist jetzt 3:15. Es klart jetzt immer mehr auf in Bayern. Stellenweise kann sich auch mal Nebel bilden. Bis in die Früh sinken die Temperaturen auf 14 bis 9 Grad. Über den Tag scheint neben lockeren Wolken häufig die Sonne. Im nördlichen Franken zieht's gegen Abend zu. Die Höchstwerte liegen tagsüber zwischen 23 und 29 Grad. Auch am Freitag ist es überwiegend sonnig und windig. Vorsicht auf der A6 Heilbronn Richtung Nürnberg. Zwischen Lichtenau und Neuendettelsau eine ungesicherte Unfallstelle. Die linke und die rechte Fahrspur sind blockiert. A7 Füssenreute Richtung Ulm. Am Kreuz Ulm-Elchingen in der Überleitung zur A8 Richtung Stuttgart liegen Fahrzeugteile auf der Fahrbahn. Und A70 Bamberg Richtung Schweinfurt-Werneck zwischen Bamberghafen und Viret-Trunstadt. Ein PKW-Rad auf der Fahrbahn.

Wenn das Leben eine Sackgasse zu sein scheint, dann hilft manchmal nur noch ein ganz zweiter Fußmarsch zur Selbstfindung. Unser Filmexperte Ronny Thorau stellt uns gleich mal einen sehr berührenden neuen Kinofilm vor mit dem Namen Die Camino-Therapie und verrät, für wen sich der Gang ins Kino diese Woche lohnt. Ich bin Dominik Kollmann, wünsche euch einen schönen Donnerstag.

0: Everything I do it for you. Bryan Adams an diesem Donnerstagmorgen. Ja, wenn das Leben mal so eine Sackgasse zu sein scheint, dann hilft manchmal einfach nur ein ganz langer, schöner, gemütlicher Fußmarsch, um sich wieder selbst zu finden. Mein Kollege Ronny Thorau stellt uns jetzt mal einen neuen, berührenden Kinofilm vor. Der heißt The Camino-Therapie und verrät mal, für wen sich der Gang ins Kino diese Woche lohnt.
1: Dass Wandern helfen kann, seinen Weg im Leben neu zu finden, haben schon viele Filme gezeigt. In die Camino-Therapie laufen ein jugendlicher Straftäter und eine Lehrerin, deren Leben aus den Fugen geraten ist, den berühmten Jakobsweg.
2: Wo kommt ihr her?
3: Brest.
4: Mülhus.
5: Oslo.
6: Aus dem Knast.
1: Der Film erfindet das Genre nicht neu, vermeidet aber Postkartenbilder und religiöse Klischees.
7: Ich bin vorbestraft und mehrfach verurteilt. Der Jakobsweg ist meine letzte Chance.
8: Ich bin Lehrerin an einer Schule. Ich kenne diese Kids. Seit 15 Jahren gebe ich ihnen eine zweite Chance. Einen Teenager alleine begleiten? Ja, das schaffe ich.
0: Danke dir, Ronny. Die Camino-Therapie ab heute in eurem Lieblingskino des Vertrauens.

0: Ich bin Moritz Einzel. Nach dem Ende des Tankrabatts rückt offenbar die Einführung eines Preisdeckels beim Sprit in Deutschland näher. Wie die Rheinische Post berichtet, hat der Wirtschaftsausschuss im Bundesrat den Weg freigemacht für staatlich festgelegte Obergrenzen. Das Gremium stellte sich hinter eine Initiative aus dem Saarland. Als Vorbild wird da Luxemburg genannt. Dort mache man seit Jahren gute Erfahrungen mit staatlich festgelegten Maximalpreisen beim Tanken. Die Koalitionsspitzen von Union und SPD haben 7,5 Stunden verhandelt und sind am späten Abend zu Ergebnissen gekommen. Es gibt eine Einigung auf ein großes Reformpaket für Wachstum und Beschäftigung. Nach ARD-Informationen gelang unter anderem eine Einkommensteuerreform. Konkret sollen die Ergebnisse am Vormittag präsentiert werden. Das waren die Nachrichten um 12:30. Es klart jetzt immer mehr auf in Bayern. Stellenweise kann sich auch mal Nebel bilden. Bis in die Früh sinken die Temperaturen auf 14 bis 9 Grad. Über den Tag scheint neben lockeren Wolken häufig die Sonne. Im nördlichen Franken zieht's gegen Abend zu. Die Höchstwerte liegen tagsüber zwischen 23 und 29 Grad. Auch am Freitag ist es überwiegend sonnig und windig. 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
2: Lauen Sommernächten lohnt sich mal wieder ein aufmerksamer Spaziergang durch den Park oder den Wald, denn in ganz Bayern sind wieder die Glühwürmchen unterwegs. Meine Expertin Angela Kress erklärt uns gleich mal, mit welchen faszinierenden Tricks die kleinen Insekten ihr eigenes Licht anknipsen können. Davor knipsen wir euch erstmal an, damit ihr gut in den Morgen startet. Dominik Hollmann hier für euch mit den Pointer Sisters und I'm so excited. Kurz nach 4:30 ist es. Tonight.

0: Shawn Mendes, When You're Gone, an diesem Donnerstagmorgen. In den nächsten Wochen kann es sich wirklich mal wieder richtig lohnen, einen kleinen Nachtspaziergang zu machen, denn sie leuchten wieder überall hier bei uns in Bayern, die Glühwürmchen. Aber wie und warum machen die das eigentlich, also dieses Glühen? Kollegin Angela Kress hat sich für uns mal schlau gemacht.
1: Schon gewusst? Warum leuchten Glühwürmchen?
2: Jetzt ist Paarungszeit und damit sich die Glühwürmchen-Männchen und Weibchen besser finden, leuchten sie. Bei manchen Arten leuchten beide, bei anderen nur die Weibchen. Das Leuchten entsteht durch eine chemische Reaktion. Dabei entsteht Energie und die wird in Form von Licht abgegeben. Solange es dunkel ist, klappt die Partnersuche super. Ein Problem ist allerdings, dass es in vielen Gebieten gar nicht mehr richtig dunkel wird, etwa durch Straßenlaternen. Das verwirrt die Glühwürmchen und die Paarung wird schwieriger.
0: Muss ich gleich mal aus meinem Studiofenster schauen, ob ich vielleicht noch die ein oder andere entdecke. Danke dir, Angela. Hier ist Kim Wilde für euch. Kommt gut rein in diesen Donnerstag mit You Came.

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1: Ich bin Moritz Einzel. Die Spitzen von Union und SPD haben im Koalitionsausschuss in Berlin eine Reihe von Reformen beschlossen. Nach übereinstimmenden Medienberichten ist darunter auch eine Einkommensteuerreform. Wie die Bild-Zeitung berichtet, dreht die Koalition außerdem die Wahlrechtsreform zurück. Heißt, wer seinen Wahlkreis direkt gewinnt, zieht künftig wieder in den Bundestag ein. Die Ergebnisse der 7,5-stündigen Beratungen sollen am Vormittag vorgestellt werden. Die Gewerkschaft der Polizei fordert ein Alkoholverbot an Bahnhöfen. Der Vorsitzende der GdP für die Bundespolizei, Roßkopf, hat der Rheinischen Post gesagt, die Reduzierung oder gar ein Konsumverbot von Alkohol sehe man als absolut notwendig an. Es würde auch helfen, wenn man spätabends an Bahnhöfen keinen Alkohol mehr kaufen könnte. Roßkopf verwies auf positive Erfahrungen mit dem Alkoholverbot am Kölner Hauptbahnhof. Bundesumweltminister Schneider will die Suche nach einem Atommüllendlager deutlich beschleunigen. Der SPD-Politiker hat gesagt, der Standort solle spätestens bis zum Jahr 2050 feststehen und damit rund 25 Jahre früher als bisher geplant. Grundlage sei ein Gesetzentwurf, der ein verändertes Erkundungsverfahren beinhaltet. Bayerns Staatskanzleichef Herrmann hat den Wert einer Ausbildung im Handwerk betont. Beim Sommerempfang der Handwerkskammer für München und Oberbayern forderte der CSU-Politiker, dass an den Schulen dafür stärker geworben wird.
2: Bevor die jungen Menschen im Grunde für ihren Lebenslauf festgelegt sind in eine bestimmte Richtung, dann müssen die möglichst frühzeitig mitbekommen, wie wichtig und wie gut und auch wie zukunftserfüllend handwerkliche Ausbildung sein darf.
1: Bei der Ausbildung spielten die Handwerksbetriebe die wichtigste Rolle, so Herrmann. Er warnte davor, zu viele Berufe zu akademisieren. Belgien hat bei der Fußball-WM das Achtelfinale erreicht. Das Team gewann gegen den Senegal nach 0:2 Rückstand noch mit 3:2 nach Verlängerung. Achtelfinalgegner der Belgier wird der Sieger der 16-Finalpartie zwischen Co-Gastgeber USA und Bosnien-Herzegowina. Schon am frühen Abend setzte sich England gegen die Demokratische Republik Kongo mit 2:1 durch, ebenfalls nach langem Rückstand. Im Achtelfinale spielt England gegen Co-Gastgeber Mexiko. Es ist jetzt 4:15. Tagsüber scheint neben lockeren Wolken häufig die Sonne. Im nördlichen Franken zieht es gegen Abend zu. Die Höchstwerte erreichen im Bögen Westwind 23 bis 29 Grad. Am Freitag ist es sonnig und windig. Am Wochenende bekommen wir viel Sonne und im Osten am Sonntag einzelne Schauer. Die Temperaturen gehen am Freitag etwas zurück und steigen am Wochenende wieder an. Vorsicht auf der A70 Bamberg Richtung Schweinfurt-Werneck zwischen Bamberghafen und Fieret-Trunstadt. Wegen Bergungsarbeiten sind hier die rechte Spur und die Standspur blockiert.
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5: Dieses schmerzhafte frühe Ausscheiden der deutschen Nationalmannschaft, finde ich, sitzt noch ganz schön tief und hat bei vielen Fans die WM-Euphorie erstmal komplett gebremst. Wir wollen gleich mal von euch wissen, schaut ihr euch eigentlich die restlichen K.O.-Spiele in den USA überhaupt noch an oder ist das Turnier für euch jetzt offiziell gelaufen? Die Antworten dazu hört ihr gleich bei mir. Jetzt starten wir erstmal rein in den Donnerstag mit dem Electric Light Orchestra und All Over the World. 4:15, ich bin Dominik Kollmann. Servus. 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

0: We Can Leave the World Behind. Das ist Sascha gewesen hier an diesem Donnerstagmorgen. So, Deutschland ist raus. Für viele Fans ist damit die Weltmeisterschaft eigentlich mal ein ganzes Stück weniger spannend geworden. Aber wie schaut's eigentlich bei euch aus? Schaut ihr trotzdem noch weiter zu oder ist das Turnier für euch jetzt gelaufen? Wir haben uns mal umgehört.
1: Relativ gestorben. Also ich gucke wenig an, außer Cap-Verde-Spiele. Go Cap-Verde. Yeah.
2: Also ich werde weiter gucken, weil es geht ja um den Fußball. Auch wenn Deutschland raus ist, was schade ist. Oder die Niederlande natürlich auch. Ansonsten, nein, es wird weitergeguckt. Es bleibt ein spannendes Spiel. Wir hoffen auf sehr gute Spiele. Ohne viele Fouls, ohne irgendwelche Schiedsrichterentscheidungen, die nicht ganz so richtig sein könnten.
3: Ich feuer eher andere Teams an. Diese ganzen Underdogs zum Beispiel, die man vorher nie so auf dem Schirm hat. Zum Beispiel Ghana gefällt mir sehr gut. Die spielen einen sehr abwehrstarken Fußball. Der gefällt mir, das, was ich gesehen habe.
4: Ich gucke nur Spiele, die mich interessieren von den Teams. Ich weiß aber noch nicht genau, wann die ja dann spielen, weil man muss ja gucken, wann die jetzt oder wie die weiterkommen, ob die weiterkommen mit einem Drum und Dran. Aber so ein bisschen gucke ich immer noch.
0: Die Antwort mit den Underdogs, die finde ich gerade auch sehr, sehr spannend. Da hänge ich mich tatsächlich auch dazu. Finde ich auch super, dass so Mannschaften, die man bisher gar nicht auf dem Schirm hatte, auf einmal so erfolgreich sind. Also, die Fußball-Weltmeisterschaft läuft weiter und ich bringe euch weiter rein in diesen Morgen zusammen mit Madonna und Who's That Girl?

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1: Ich bin Moritz Einzel. Die Spitzen von Union und SPD haben im Koalitionsausschuss in Berlin eine Reihe von Reformen beschlossen. Nach übereinstimmenden Medienberichten ist darunter auch eine Einkommensteuerreform. Wie die Bild-Zeitung berichtet, dreht die Koalition außerdem die Wahlrechtsreform zurück. Heißt, wer seinen Wahlkreis direkt gewinnt, zieht künftig wieder in den Bundestag ein. Die Ergebnisse der 7,5-stündigen Beratungen sollen am Vormittag vorgestellt werden. Die Gewerkschaft der Polizei fordert ein Alkoholverbot an Bahnhöfen. Der Vorsitzende der GdP für die Bundespolizei, Roskopf, hat der Rheinischen Post gesagt, die Reduzierung oder gar ein Konsumverbot von Alkohol sehe man als absolut notwendig an. Es würde auch helfen, wenn man spätabends an Bahnhöfen keinen Alkohol mehr kaufen könnte. Roskopf verwies auf positive Erfahrungen mit dem Alkoholverbot am Kölner Hauptbahnhof. Das waren die Nachrichten um 5:30. Tagsüber scheint neben lockeren Wolken häufig die Sonne. Im nördlichen Franken zieht es gegen Abend zu. Die Höchstwerte erreichen im Böigen Westwind 23 bis 29 Grad. Am Freitag ist es sonnig und windig. Am Wochenende bekommen wir viel Sonne und im Osten am Sonntag einzelne Schauer. Die Temperaturen gehen am Freitag etwas zurück und steigen am Wochenende wieder an.
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3: Es klingt ein kleines bisschen gemein, was ich jetzt sage, aber dieser Mann läuft seit genau 25 Jahren total verzweifelt einem neuen Sommerhit hinterher und hat dafür wirklich jede Musikrichtung ausprobiert. Erfolg hatte er damit leider nicht. Jetzt probiert er es ein weiteres Mal. Von welchem Herrn hier die Rede ist, das hört ihr gleich bei mir. Dominik Hollmann am Mikrofon mit den Bangles, Walk Like an Egyptian. Kurz nach 5:30 ist es.

Operator. Ganz smooth starten wir rein in diesen Donnerstag zusammen mit Sadi. Das klingt jetzt vielleicht ein bisschen gemein, aber es ist tatsächlich so, Dante Thomas läuft seit 25 Jahren einem Sommerhit hinterher. Gerade hat er mal wieder einen neuen Song rausgebracht, zusammen mit einem gewissen SOS-Project. Es heißt Sunshine in My Soul.

Tja, und es war wieder kein wirklicher Hit. Dante Thomas hat wirklich schon alles probiert, um es zurück in die Charts zu schaffen. Neue Songs, Solo-Songs, Songs mit anderen Musikern und auch Neuauflagen seines immer noch einzigen großen Hits. Der war aber ein echter Sommerhit und hatte heute an diesem Donnerstag auch die Spitze der deutschen Charts geschafft. Hier ist Dante Thomas.

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2: Ich bin Moritz Einzel. Guten Morgen. Die Koalitionsspitzen von Union und SPD haben 7,5 Stunden verhandelt und sind am späten Abend zu Ergebnissen gekommen. Es gibt eine Einigung auf ein großes Reformpaket für Wachstum und Beschäftigung. Nach ARD-Informationen gelang unter anderem eine Einkommensteuerreform. Konkret sollen die Ergebnisse am Vormittag präsentiert werden. Nach dem Ende des Tankrabatts rückt offenbar die Einführung eines Preisdeckels beim Sprit in Deutschland näher. Wie die Rheinische Post berichtet, hat der Wirtschaftsausschuss im Bundesrat den Weg freigemacht für staatlich festgelegte Obergrenzen. Das Gremium stellte sich hinter eine Initiative aus dem Saarland. Als Vorbild wird da Luxemburg genannt. Dort mache man seit Jahren gute Erfahrungen mit staatlich festgelegten Maximalpreisen beim Tanken. Der Drogenbeauftragte der Bundesregierung Streeck fordert Nachbesserungen bei der Teillegalisierung von Cannabis. Das Gesetz müsse angepackt werden, sagte Streeck bei der Netzwerkveranstaltung Ärzte der Rheinischen Post. Man müsse zwar vorsichtig sein, dass man nicht ganze Gruppen zwischen Legalität und Illegalität hin und her schiebe, so Streeck, aber es gebe viel zu hohe Besitzmengen bei Cannabis. Man habe es den Dealern leichter gemacht. Mit 2 großen Gesetzesänderungen will die Bundesregierung die Bundeswehr stärken. Es geht um Änderungen im Reservistendienst und um den beschleunigten Bau militärischer Infrastruktur. Thomas Brockt berichtet.
3: Die Bundeswehr braucht mehr Personal. Das betrifft die aktive Truppe, wo in den kommenden Jahren möglichst aufgestockt werden soll. Aber es soll auch mehr Reservisten geben. Deshalb sollen unter anderem Übungen verpflichtend werden. Bislang konnten die Reservisten selbst als auch ihre Arbeitgeber das ablehnen, wenn die Einladung der Bundeswehr kam. Außerdem soll deutlich mehr Geld in die Infrastruktur investiert werden, also für den Bau von Unterkünften, Munitionsdepots und Logistik für neue Waffensysteme.
2: Co-Gastgeber USA steht bei der Fußball-WM im Achtelfinale. Das Team hat im 16. Finale Bosnien-Herzegowina mit 2:0 besiegt. Achtelfinalgegner der US Boys ist Belgien. Die Belgier setzten sich gegen den Senegal nach 0:2 Rückstand noch mit 3:2 nach Verlängerung durch. Außerdem gewann England gegen die Demokratische Republik Kongo mit 2:1 und trifft jetzt ebenfalls auf einen Gastgeber, nämlich auf Mexiko. Es ist jetzt 5:15. Tagsüber scheint neben lockeren Wolken häufig die Sonne. Im nördlichen Franken zieht es gegen Abend zu. Die Höchstwerte erreichen im Bögen Westwind 23 bis 29 Grad. Am Freitag ist es sonnig und windig. Am Wochenende bekommen wir viel Sonne und im Osten am Sonntag einzelne Schauer. Die Temperaturen gehen am Freitag etwas zurück und steigen am Wochenende wieder an. Vorsicht auf der A6 Heilbronn Richtung Nürnberg. Zwischen Lichtenau und Neuendettelsau eine ungesicherte Unfallstelle. Die linke und die rechte Spur sind da blockiert. A70 Schweinfurt-Werneck Richtung Bamberg. Zwischen Bamberghafen und dem Kreuz Bamberg liegen mehrere Plastikteile auf der Fahrbahn. Und A94 Passau Richtung München in Höhe Markt Schwaben. Behinderungen durch ein defektes Fahrzeug.
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5: Heute, vor genau 25 Jahren, wurde die illegale Musiktauschbörse Napster gerichtlich abgeschaltet. Der ein oder andere erinnert sich vielleicht noch dran. Aber der Kampf um eine faire Bezahlung für Musiker geht im Streaming-Zeitalter erst richtig los. Wir sprechen gleich mal darüber, warum sich Herbert Grönemeyer persönlich beim Kulturminister über die unfairen Minibeträge der Streaming-Riesen beschwert hat und was wir als Hörer jetzt dagegen tun können. Rein starten wir den Morgen außerdem mit der besten Musik und Duran Duran, The Wild Boys. 5:15, ich bin Dominik Hollmann. Servus.

0: Sixpence None the Richer mit Kiss Me. Kostenlos Musik hören, hier bei uns im Radio, ganz normal. Im Internet war es noch eine Sensation, als über die Musiktauschbörse Napster so ziemlich jedes Musikstück mit einem Mausklick kostenlos verfügbar war. Heute an diesem Donnerstag, vor genau 25 Jahren, hat Napster allerdings nach einem Gerichtsurteil seine Server abgeschaltet, weil die Urheberrechte der Musiker und Plattenfirmen halt verletzt wurden. Ja? Wenn ihr heute Musik streamt, dann zahlt ihr vermutlich brav dafür. Gerecht geht es aber trotzdem immer noch nicht zu. Herbert Grönemeyer zum Beispiel hat Ende letzten Jahres extra beim Bundeskulturminister vorgesprochen, um ihm mal zu erklären, wie ungerecht das aktuelle Vergütungssystem eigentlich ist.
1: Ich halte dieses System für das größte Idiotensystem im Kapitalismus. Und dadurch, dass aber sich nie einer mit Musik beschäftigt hat, hat er gesagt, die machen das schon. Und insofern sind wir sehr, sehr dankbar, dass wir endlich jemanden gefunden haben, nach wirklich hartem Getrete und Gefuchse, der zumindest mal zuhört und sogar noch sagt, oh, das kann ich nachvollziehen.
0: Das Problem ist nämlich, die Streamingdienste verdienen bestens, aber die meisten Musikerinnen und Musiker, die müssen sich mit Mini-Beträgen abspeisen lassen. Und manipulieren lässt sich das System auch ganz einfach, sagt Grönemeyer. Wenn ihr zum Beispiel eure Lieblingsmusiker unterstützen wollt, dann kauft lieber deren Musik auf CD oder Vinyl. Und wenn ihr sie im Radio hört, dann könnt ihr auch sicher sein, dass dafür Geld aufs Konto der Musiker fließt. Wie zum Beispiel jetzt für Herbert Grönemeyer an diesem Morgen mit Mambo.

0: Ich bin Moritz Einzel. Guten Morgen. Die Koalitionsspitzen von Union und SPD haben 7,5 Stunden verhandelt und sind am späten Abend zu Ergebnissen gekommen. Es gibt eine Einigung auf ein großes Reformpaket für Wachstum und Beschäftigung. Nach ARD-Informationen gelang unter anderem eine Einkommensteuerreform. Konkret sollen die Ergebnisse am Vormittag präsentiert werden. Nach dem Ende des Tankrabatts rückt offenbar die Einführung eines Preisdeckels beim Sprit in Deutschland näher. Wie die Rheinische Post berichtet, hat der Wirtschaftsausschuss im Bundesrat den Weg freigemacht für staatlich festgelegte Obergrenzen. Das Gremium stellte sich hinter eine Initiative aus dem Saarland. Als Vorbild wird da Luxemburg genannt. Dort mache man seit Jahren gute Erfahrungen mit staatlich festgelegten Maximalpreisen beim Tanken. Das waren die Nachrichten um 5:30. Tagsüber scheint neben lockeren Wolken häufig die Sonne. Im nördlichen Franken zieht es gegen Abend zu. Die Höchstwerte erreichen im Böigen Westwind 23 bis 29 Grad. Am Freitag ist es sonnig und windig. Am Wochenende bekommen wir viel Sonne und im Osten am Sonntag einzelne Schauer. Die Temperaturen gehen am Freitag etwas zurück und steigen am Wochenende wieder an.
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2: Diese kleinen gelben Kultfiguren sind wieder da und stürzen sich in ihr nächstes absolut chaotisches Animationsabenteuer auf der großen Leinwand. Mein Kollege Dominik Schweiger hat dieses neue Spektakel der Minions voller Magie und Monster vorab gesehen und liefert uns gleich schon mal ein sehr ehrliches Fazit im Kino-Quickie. Davor rein in diesen Morgen mit Foreigner und Say You Will. Ich bin Dominik Kollmann, kurz nach 5:30 ist es. 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

0: Sweet 16, Billy Idol an diesem Donnerstagmorgen. Die Minions, die gehören ja zu den erfolgreichsten Animationsfiguren der Welt. Jetzt steht ihr nächstes Abenteuer in den Startlöchern. Dieses Mal mit jeder Menge Monster, Magie und natürlich jeder Menge Chaos. Mein Kollege Dominik Schweiger hat ihn für uns schon mal gesehen.
1: Dieses Mal wollen die Minions ihren eigenen Film drehen, einen gruseligen Monsterfilm. Einen Regisseur haben sie schon mal überzeugt, fehlt eigentlich nur noch ein Monster. Also beschwören sie eins aus einem magischen Buch.
2: Ach übrigens, ich bin Gary Ockham Oliver Magma Ikabod der Täuscher, aber meine Freundin nennt mich Gumi, ist kürzer.
1: Gumi ist aber nicht das, was sich die Minions vorgestellt haben. So klein und fast schon süß. Aber
2: ich habe die perfekten Monster für euch. Dann los.
1: Also beschwören sie mit dem beschworenen kleinen Monster ein größeres. Und das ist wirklich sehr groß. Zu groß.
2: Ich beschwöre dich, oh alles Unterwerfende,
1: Jetzt ist ihr eigener Film nicht mehr ganz so wichtig. Jetzt will erstmal die Welt gerettet werden. Wer die gelben Chaoten liebt, der dürfte auch dieses Mal wieder bestens unterhalten werden.
3: Wir sollten Filme drehen.
2: Filme?
4: Filme?
0: Ja, mal schauen, vielleicht schleppe ich da mal meine beiden Nichten ins Kino. Schönen guten Morgen jetzt mit New Kids on the Block und Tonight.

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1: Ich bin Angela Kress. Guten Morgen. Die Spitzen von Union und SPD haben sich im

0: 25 Jahre früher als bisher geplant. Ein entsprechender Gesetzentwurf liege bereits vor. Die Gewerkschaft der Polizei fordert ein Alkoholverbot an Bahnhöfen. Der Vorsitzende der GdP für die Bundespolizei Roßkopf hat der Rheinischen Post gesagt, Gewalt und Aggressionen kämen oft daher, dass Personen stark angetrunken sind oder unter Drogeneinfluss stehen. Roßkopf verwies auf positive Erfahrungen mit dem Alkoholverbot am Kölner Hauptbahnhof. Die vielbefahrene Illertalbahn in Schwaben könnte in etwa einem Jahrzehnt elektrifiziert sein. Laut Projektleiter Liebel könnten in den 2030er Jahren die Bauarbeiten beginnen. Auf der Strecke von Ulm über Memmingen und Kempten nach Oberstdorf soll es dann auch mehrere barrierefreie Bahnhöfe geben. Außerdem sollen mehr Züge fahren. Bei der Fußball-WM hat Co-Gastgeber USA das Achtelfinale erreicht. Das Team besiegte im Sechzehntelfinale Bosnien-Herzegowina mit 2:0. Moritz Einzel berichtet.
1: Tragischer Held war Folarin Balogun. Erst brachte er die USA in Führung gegen Bosnien-Herzegowina. Später flog er wegen eines groben Foulspiels vom Platz. Trotzdem am Ende 2:0 für die US-Boys. Die treffen jetzt im Achtelfinale auf Belgien. Die Belgier gewannen gegen den Senegal nach 0:2 Rückstand noch mit 3:2 nach Verlängerung. Außerdem besiegte England die Demokratische Republik Kongo mit 2:1 ebenfalls nach langem Rückstand. Bayern-Stürmer Harry Kane traf zweimal. Und auch England spielt jetzt gegen einen der Gastgeber, nämlich gegen Mexiko.
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3: Ich bin Birt Montasseri. Mit Videoüberwachung und Handyortung hat die Nürnberger Bundespolizei den Diebstahl eines teuren Smartphones schon nach kurzer Zeit geklärt. Ein Mann meldete sich frühmorgens. Jemand hatte ihm im Nachtzug von Hannover nach Nürnberg das Smartphone gestohlen. Die Handyortung zeigte, dass es sich noch im Bereich des Hauptbahnhofs befände. Videoaufzeichnungen zeigten dann einen Mann, der das gestohlene Handy erst unter einem Mülleimer versteckte und dann an einen Komplizen übergab. Die Polizisten konnten beide Tatverdächtigen vorläufig festnehmen und der Mann bekam sein 1.500 Euro teures Smartphone zurück.
4: Ja, wunderbar. Dankeschön, Birte. Und wir haben mehr Nachrichten in Franken um 19:30 Radio 8 regional. Aber jetzt erstmal Wetter mit Christian König, dem Radio 8 Wetterkönig. Grüß dich, guten Morgen.
5: Guten Morgen, Klaus.
4: So, ganz schön frisch heute Morgen. Wir haben 11, 12, 13 Grad. Kommt dann der Sommer so mittags wieder in Fahrt?
5: Ja, die Spanne ist schon beachtlich. Heute früh an die 10 Grad und vor wenigen Tagen noch fast 40 Grad. Heute sind wir dann irgendwo dazwischen mit Hoch Immanuel und oft Sonne, später ein paar Wolken bei so 25 Grad. In der Nacht wird es dann mit mehr Wolken vielleicht ein paar Spritzer Regen geben bei 14 Grad. Und dann geht es morgen und am Wochenende mit recht viel Sonne weiter. Morgen bei etwa 22, am Wochenende bei bis zu 25 Grad.
4: Danke dir.
5: Ist auch okay mal.
4: Ja. Zum Durchlüften heute Morgen alles perfekt. Fenster auf bei aktuell 12 Grad in Dinkelsbühl. Hier gemessen am Weinmarkt, mittendrin in der Stadt. Und der Tom meldet. Radio 8 Wettermelder aus Georgensgmünd. Da sind es, ja, 12 Grad. Liebe Autofahrer, schönen guten Morgen. Gruß auf die Straßen. Bitte Vorsicht, mitunter heute Morgen auch recht dichter Nebel mit dabei. Ja, und dann haben wir das hier von der A6, A6 Heilbronn Richtung Nürnberg zwischen Lichtenau und Neuendettelsau. Hier ist die Fahrbahn gesperrt. Die empfohlene Umleitung ist die U1, A6 Heilbronn Richtung Nürnberg zwischen dem Rastplatz Kronweiher und Lichtenau. 3 Kilometer Stau. Da kommen bei Ihnen 14 Minuten obendrauf. Also bitteschön Vorsicht, liebe Pendler. Auch viele bestätigt hier über WhatsApp unter 0981 63 00.
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4: Ja. Wir nähern uns dem Wochenende. Schon Donnerstag. Wahnsinn. Geht schnell, gell? Also der zweite Tag im Juli 2026. Ja, und so langsam, man kann sich ja schon mal ein bisschen aufs Wochenende einstellen. Freizeittipps haben wir schon mal für Sie heute hier auf Radio 8. Und vieles mehr. 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Mit uns geht's, mit ein bisschen Glück, vielleicht für Ihre Ortsfeuerwehr, zum Airport nach Frankfurt. Da besuchen wir dann die Feuerwehr vor Ort und vieles mehr heute Morgen mit dabei.
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4: Und einfach guter Musik. One Republic und zuvor die Bee Gees. You win again. Vielleicht das Motto für den heutigen Donnerstag. Schönen guten Morgen.

0: 9 nach 6, Radio 8 ist hier. René ist in der Leitung. René, was gibt's denn? Schönen guten Morgen, hallo.
1: Guten Morgen, ich würde gerne einen Blitzer melden, und zwar zwischen Matzmannsdorf und Witzmannsmühle am Abzweig nach Langfurt steht ein Blitzer. Danke, servus.
0: Wir haben zu danken. Dankeschön, René. Also, das ist die Strecke Dinkelsbühl-Burg. Matzmannsdorf und Witzmannsmühle, herrlich, ne? Da steht der Blitzerabzweig Langfurt. Bitte Vorsicht, ich wünsche eine gute und sichere Fahrt.

0: 13 nach 6, bitte schon Vorsicht. Blitzer, Witzmannsmühle, Matzmannsdorf, Abzweig Langfurt. Schön auf die Geschwindigkeit achten. Und dran denken, heute Morgen ein bisschen Nebel mit dabei. Also fahren Sie vorsichtig. Dran denken, ne? Bei Nebel nicht die Tagfahrfrunzel, sondern das Abblendlicht. Also bitte schön Vorsicht. Ja, und rein geht's in einen schönen Sommertag. Heute Temperaturen bis rauf auf 25 Grad. Wochenende wird auch toll. 22 bis 25 Grad, perfekt für all die Veranstaltungen hier bei uns in der Region. Wie zum Beispiel am Sonntag, der Tag der Franken in Treuchtlingen. Wow! Sammenheim feiert sein großes Schützenfest, Bad Windsheim sein Altstadtfest und Gunzenhausen sein großes Bürgerfest. Also perfektes Wetter. Ja, und wenn es wieder schön sommerlich ist, ne, wo gehen wir hin? Natürlich einmal Biergarten, logisch, und in die Eisdielen der Region. Ja, und frag noch zwei leckeren Kugeln Eis. Und die gibt's dann, also bei mir, ich gebe es offen zu, in den Becher, aber viele stehen eben auf die Waffel, die Eiswaffel. Und da frage ich mich, wie kommt man auf so eine geniale Idee? Wer hat's erfunden?
1: Wenn es Klick macht. Kluge Köpfe, geniale Erfindungen.
2: Die Eiswaffel. 1904 herrscht auf der Weltausstellung in St. Louis in den USA Hochbetrieb. Und es ist heiß. Der syrische Eisverkäufer Arnold von Naschow macht den Umsatz seines Lebens. Er verkauft so viel Eis, dass ihm plötzlich sogar die Schälchen dafür ausgehen. Die Kunden stehen weiter Schlange, aber ohne Schälchen kein Eis. Bis ihm was auffällt. Direkt am Stand neben ihm verkauft ein Waffelbäcker dünne Gebäckfladen. Und in dem Moment macht es Klick.
3: Was, wenn sich die Waffeln einfach zu einer Eistüte aufrollen lassen?
2: Der Bäcker formt aus den warmen Waffeln kleine Hörnchen. Das Eis passt perfekt hinein. Die Idee wird schnell zum weltweiten Trend. Heute gehört die Eiswaffel zum Sommer wie Sonne und Freibad. Eishungrige Messebesucher, eine warme Waffel, ein spontaner Einfall und eine Erfindung, die uns bis heute den Sommer versüßt.
0: Einfach genial, oder? Toll. Ich grüße mal die Eisdielen in der Region. Die stehen jetzt schon wieder in der Eisdiele und produzieren das Eis, das wir dann nachher schlecken. So, musikalisch Italien, ja, als die Fußballzeiten für Deutschland noch gute Zeiten waren. 1990. Onestate Italiana.

0: Raus aus den Federn und rein in den Donnerstag. 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

0: Fußball-WM Co-Gastgeber USA. Die haben das Achtelfinale erreicht. Das Team besiegte im 16. Finale Bosnien-Herzegowina mit 2-0. Sind weitergekommen als wir. Aber ich frage mich die ganze Zeit, wo ist eigentlich Trump? Hat man den schon beim Fußball gesehen? Keine Ahnung, also ich nicht. Klären wir später hier auf Radio 8. Jetzt die Wetteraussichten für die Region. Christian König.
1: Moderat sommerlich bleibt es jetzt eine Weile. Mit oft Sonne, nur vereinzelt Regen über Nacht und meist bis 25 Grad.
0: Jawohl, perfektes Wetter. Bitte Vorsicht auf den Straßen. Wir haben heute Morgen mitunter Nebel. Ja, der ist da. Und das heißt, bitte Tagfahrlicht an. Nicht diese komische nicht Tagfahrlicht, umgekehrt natürlich, nicht das Tagfahrlicht an, sondern das Abblendlicht. So, jetzt haben wir es. Also, die Tagfahrfunzel, die hilft nichts bei Nebel, deswegen Abblendlicht an, unbedingt. Also, ein bisschen mitdenken heute Morgen bei der Fahrt rein in diesen Tag. Wir haben einen Blitzer stehen zwischen Matzmannsdorf und Witzmannsmühle, Höhe Abzweig Langfurt. Danke fürs Melden, René, er war der Erste. Und wir haben vor allem einen Stau auf der A6 Heilbronn Richtung Nürnberg zwischen Ansbach und Lichtenau. 5 Kilometer Stau, aktuell 19 Minuten Zeitverlust. Ja, Strecke da gesperrt Richtung Nürnberg. Die U11 wäre die richtige Umleitung. Also bitte schön Vorsicht in diesem Bereich. Und nochmal die Bitte, dran denken, Nebel heute Morgen mit dabei. Bitte Abblendlicht anschalten. Gute Fahrt wünsche ich.
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0: Ein wunderschöner, gute Laune-Song. Nämlich der hier von Fuchs. Die Überdosis Glück, die wünschen wir Ihnen natürlich für den heutigen Tag. Musikalisch gleich hier bei mir nach den Nachrichten mit Birte.
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0: Einen schönen guten Morgen, Entschuldigung, ich muss unterbrechen. Es juckt. Ja. Wirklich, überall geht's dir auch so. Ich bin nur am Rumkratzen die ganze Zeit.
2: Auch.
0: Es ist furchtbar, bei Ihnen geht's wahrscheinlich auch so. Ja, in fast allen Landkreisen sagen die Gesundheitsämter, es kommt vermehrt zu juckenden Hautausschlägen.
2: Und eine Mitschuldige ist dabei die Eichenprozessionsspinnerraupe. Ihre Haare können zu Ausschlägen, Rötungen und Quaddeln führen. Dieses Jahr ist der Befall leider besonders groß, sagt Andreas Egel vom Amt für Ernährung, Landwirtschaft und Forsten in Ansbach.
3: Also in den vergangenen Jahren war es eher ruhig. Und was auffällig ist, dass es deutschlandweit starker Befall ist. Aber wir haben schon Schwerpunkt bei uns im Landkreis und in den Nachbarlandkreisen. Bei uns waren dann wohl die Bedingungen besonders gut für die Schmetterlinge. Und wir haben halt auch die Eiche weit verbreitet in den Wäldern. Zum Glück, weil es eine wichtige Baumart für uns ist.
2: Die extreme Hitze hatte am vergangenen Wochenende, dem Tag der Volksmusik im Fränkischen Freilandmuseum Bad Windsheim, einen Strich durch die Rechnung gemacht. Jetzt suchen die Organisatoren für die Zukunft nach einem besseren Termin. Das berichtet die Fränkische Landeszeitung. Rund 30 Gruppen hatten sich für den vergangenen Sonntag angekündigt. Beim Bezirk Mittelfranken hält die Arbeitsgemeinschaft Fränkische Volksmusik einen Termin im Frühjahr oder Herbst für möglich. Wer mit 0,5 Promille am Steuer erwischt wird, begeht eine Ordnungswidrigkeit. Ab 1,1 Promille ist es sogar eine Straftat. Und diese Vorschriften gelten nicht nur für Autos, sondern auch E-Scooter. Und darum muss sich auch eine Frau aus Wassertrüding nun in mehrfacher Hinsicht verantworten. Polizisten fiel die 42-Jährige zunächst auf, weil ihr kleiner Flitzer keinen gültigen Versicherungsschutz hat. Zudem hatte die Frau eine eindeutige Alkoholfahne, laut einem Test 1,3 Promille. Und schließlich gab sie noch zu, Drogen konsumiert zu haben. Aber noch eine gute Nachricht für Mittelfranken. Ansbach und die amerikanische Stadt Bay City feiern jetzt ihr 65-jähriges Jubiläum. Es ist die älteste Städtefreundschaft Ansbachs und das muss gebührend gefeiert werden. Wie die Stadt mitteilt, kommen dafür am 10. Juli die amerikanischen Gäste zu Besuch in die Karlshalle für eine außerordentliche Stadtratssitzung. Gemeinsam mit der US-Stadträtin Laura Marie Kubit wird die Freundschaft dann offiziell erneuert. Anschließend wird die Bay City Graffiti-Wand am HSG Schießhaus eingeweiht, damit die Freundschaft auch öffentlich sichtbar ist. 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
4: Hoch Emanuel macht es in unserer Region recht sonnig, später kommen aber Wolkenfelder dazu und das Ganze bei angenehmen sommerlichen 25 Grad. In der kommenden Nacht haben wir es eher bewölkt, ein bisschen Regen kann es geben, das bei Tiefstwerten um 14 Grad. Morgen und zum Wochenende ist es dann insgesamt recht sonnig, morgen bei höchstens 22, am Wochenende aber bis 25 Grad.
0: Ein wunderschönes Foto hat uns der Sebastian geschickt. Sonnenaufgang am Brombachsee. Wow, richtig toll. Dankeschön, Sebastian, für diese herrliche Nachricht über WhatsApp 0981 63 00. Temperatur hat auch noch dazu geschrieben, 13 Grad am Brombachsee und 12 Grad momentan in Auhausen, direkt gemessen an der wunderschönen alten Klosterkirche. Start mal rein in diesen Tag, liebe Autofahrer, daran denken, wir haben mitunter dichten Nebel im Sendegebiet von Radio 8. Bitte Abblendlicht an, damit sie auch gesehen werden, vorne und hinten. Dann haben wir einen Stau auf der A6 Heilbronn Richtung Nürnberg zwischen Ansbach und Lichtenau. 5 Kilometer Staulänge, 19 Minuten Zeitverlust und Blitzer, da steht auch schon einer rum, zwischen Matzmannsdorf und Witzmannsmühle, Höheabzweig Langfurt. Danke an René und Manni. Blitzer und Staus melden 0981 63 00.
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0: Gute Laune-Song. Fuchs und Überdosis Glück gleich hier bei mir. So, Nachricht aus Berlin. Die Spitzen der schwarz-roten Koalition haben sich im Kanzleramt nach stundenlangen Verhandlungen um kurz vor Mitternacht auf ein riesengroßes Reformpaket geeinigt. Also ewiges Gewürge und erst zur Geisterstunde sieht man ein Ergebnis. Also ich kenne das nur so vom WM-16-Finale. Aber gut, naja.
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0: Einen wunderschönen guten Morgen. Starten wir rein in diesen Donnerstag. Heute der 2. Juli 2026.

0: 6:41, Radio 8, der Donnerstag. Guten Morgen.
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0: Eieiei, die Engländer. Die wären gestern um ein Haar im 16. Finale an Kongo gescheitert. Das Gute daran, der Tuchel wäre frei geworden als Trainer, aber jetzt ist es ja immer noch, ne? Also England mit viel Mühe tatsächlich weiter. So, ich frage mich, wo ist eigentlich Trump? Der hat doch groß angekündigt, oh, Fußball toll und das wollen wir gemeinsam feiern mit unseren 250 Jahren USA. Aber bisher irgendwie nicht gesehen. So, die Frage natürlich hier. Also erstmal schönen guten Morgen in die USA. Hallo.
3: Hallo aus den USA.
0: Servus, ich grüße dich ganz herzlich. Du sag mal, wo ist denn dieser Trump abgeblieben? Wo steckt denn der? Beim Fußball ist er jedenfalls noch nicht aufgetaucht.
3: Ja, Trump ist in der Tat unsichtbar bei dieser WM. Und dabei wollte er das ganze Turnier, zu seiner ganz persönlichen Veranstaltung machen, zur großen, großen Party. Immerhin hat er ja nun den FIFA-Friedenspreis auch gekriegt. Aber Trump kam noch nicht mal zum Eröffnungsspiel der USA gegen Paraguay in Los Angeles. Und man hat ihn noch in keinem Stadion irgendwo entdecken können.
0: Ja, wieso lässt er sich nicht blicken?
3: Ja, Termingründe vielleicht. Da gab es den G7-Gipfel in Frankreich und viel, viel Iran-Kriegskram. Allerdings hatte all das ihn nicht davon abgehalten, zu seinem Geburtstag hier in Washington einen riesen Käfigkampf vorm Weißen Haus zu veranstalten.
0: Richtig, ja.
3: Da stand er dann im Mittelpunkt, so wie er es liebt. Im Stadion könnte er vielleicht untergehen oder gar bebuht werden. Vielleicht gibt es auch Sicherheitsbedenken. Immerhin gab es ja schon so einige Attentatsversuche und Attentatspläne. Auf jeden Fall bleibt Trump unsichtbar.
0: Ja, also wir bleiben weiter neugierig. Vielleicht taucht er ja noch auf. US-Präsident Donald Trump, bisher noch nicht gesehen bei dieser Fußball-Weltmeisterschaft. Wir bleiben dran.
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0: Und Achtung, Autofahrer, B2 Höhe Weißenburg, Abfahrt Jahnstraße, Pannen-LKW vor der Abfahrt auf der B2 bei Weißenburg. Personen auf der Fahrbahn, das meldet Sebastian. Vielen herzlichen Dank. Wir haben Nebel heute Morgen mit dabei. Bitte nicht die Tagfahrfunzel an, sondern das Abblendlicht, damit sie besser gesehen werden, ist wirklich sicherer für alle. Schauen wir noch ganz kurz auf die A6 rauf. Und zwar staut sich da der Verkehr Richtung Nürnberg. A6 Heilbronn Richtung Nürnberg zwischen Ansbach und Lichtenau. 6 Kilometer Stau, 15 Minuten Zeitverlust. Und wir haben den Kreis Rot, die 2237 Allersberg Richtung Beilngries zwischen Allersberg und der Überleitung Allersberg hier. Die Fahrbahn gesperrt, aktuell die Unfallaufnahme. Blitzer zwischen Matzmannsdorf und Witzmannsmühle, Höhe Abzweig Langfurt. Danke nochmal fürs Melden an René und Manni. Das sind die Wetteraussichten für heute und die nächsten Tage, Wochenende inklusive.
1: Keine Sommerextreme sind die nächsten Tage in Sicht. Oft scheint die Sonne und das im Schnitt bei bis zu 25 Grad.
0: Jawohl, gilt auch fürs Wochenende, also alle Veranstaltungen, wie zum Beispiel ne, auch die Kirchweih in Neuendettelsau. Das kann doch wunderbar laufen. Viel Spaß wünschen wir. Ja, sie haben sich geeinigt auf ein großes Reformpaket. Der Koalitionsausschuss hat getagt im Kanzleramt bis Mitternacht. Aktuelles dazu bei uns um 7 Uhr in den Nachrichten hier auf Radio 8. Bleiben Sie dran.
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1: Ja, hier ist Radio 8, einen wunderschönen guten Morgen. Spritpreise, ja. Nachdem der Tankrabatt von 19 Cent ausgelaufen ist, haben ja die Tankstellen, haben wir alle mitbekommen, die Spritpreise um bis zu 30 Cent erhöht. 30 Cent. Also ich möchte da jetzt nicht von schamloser Abzocke sprechen, aber ich muss. Also ich tanke immer für 20 Euro, dann ist alles gut. Allerdings, das inzwischen sogar mehrfach am Tag. Ja, ist so.

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1: Ich bin Angela Kress. Guten Morgen. Die Spitzen von Union und SPD haben sich im Koalitionsausschuss auf eine Reihe von Reformen verständigt. Nach übereinstimmenden Medienberichten ist darunter auch eine Einkommenssteuerreform. Wie die Bild-Zeitung berichtet, will die Koalition außerdem die Wahlrechtsreform zurückdrehen. Heißt, wer seinen Wahlkreis direkt gewinnt, würde künftig wieder in den Bundestag einziehen. Alle Ergebnisse sollen am Vormittag vorgestellt werden. Bundesumweltminister Schneider will die Suche nach einem Atommüllendlager deutlich beschleunigen. Der SPD-Politiker hat gesagt, der Stand

0: könnte in etwa einem Jahrzehnt elektrifiziert sein. Laut Projektleiter Liebe könnten in den 2030er Jahren die Bauarbeiten beginnen. Auf der Strecke von Ulm über Memmingen und Kempten nach Oberstdorf soll es dann auch mehrere barrierefreie Bahnhöfe geben. Außerdem sollen mehr Züge fahren. Bei der Fußball-WM hat Co-Gastgeber USA das Achtelfinale erreicht. Das Team besiegte im Sechzehntelfinale Bosnien-Herzegowina mit 2:0. Moritz Einzel berichtet.
1: Tragischer Held war Folarin Balogun. Erst brachte er die USA in Führung gegen Bosnien-Herzegowina. Später flog er wegen eines groben Foulspiels vom Platz. Trotzdem am Ende 2:0 für die US-Boys. Die treffen jetzt im Achtelfinale auf Belgien. Die Belgier gewannen gegen den Senegal nach 0:2 Rückstand noch mit 3:2 nach Verlängerung. Außerdem besiegte England die Demokratische Republik Kongo mit 2:1 ebenfalls nach langem Rückstand. Bayern-Stürmer Harry Kane traf zweimal. Und auch England spielt jetzt gegen einen der Gastgeber, nämlich gegen Mexiko.
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3: Ich bin Birt Montasseri. Sie kratzen, schrubben, rubbeln und putzen noch immer mit Hochdruck. Gemeint sind die rund 50 Werkstattmitarbeitenden der VAG Nürnberg. Wie berichtet, hatte ja die extreme Hitze am Wochenende dazu geführt, dass der Bitumen zwischen Schienen und Straße weich wurde und alles verklebte. Seitdem fährt keine Straßenbahn mehr in Nürnberg. Jetzt greift man bei der VAG zu einem ungewöhnlichen Mittel. Trockeneis soll helfen, die Verschmutzung an Straßenbahnen und Schienennetz zu beseitigen. Wenn das gut klappt, könnten heute oder morgen die ersten Straßenbahnen auch wieder fahren.
4: Ui, da drücken wir dann fest die Daumen und sagen Dankeschön fürs große Schrubben in Nürnberg bei den Straßenbahnen. Wahnsinn, oder? Ja, die Hitze. Aber Hitze jetzt momentan nicht wirklich am Start. Christian König, unser Radio 8 Wetterkönig, einen wunderschönen guten Morgen. Grüße dich, servus.
5: Guten Morgen.
4: Also bleibt es bis übers Wochenende eher so bei Wohlfühl-Sommertemperaturen.
5: Absolut, ja. Keine übertriebene Hitze, keine Schwüle, keine Unwetter.
4: Ah, sehr gut.
5: Es wird einfach angenehm, tut auch mal gut. In den Nächten kühlt es ordentlich ab. Und wenn es dann mittags teilweise bis 25 Grad im Schatten geht, da kann man alles machen, was so im Sommer Spaß bereitet.
4: Wir haben 15 Grad aktuell und zwar in Herrieden hier gemessen an der Stiftsbasilika. Und Dankeschön an den Rudi Radio 8 Wettermelder. Und zwar aus Münchsteinach. Es sind 15 in Münchsteinach. Hallo Autofahrer, guten Morgen. Was tut sich auf den Straßen? Also einmal, wir haben noch Nebel mit dabei. So ein paar Fetzen sind da noch unterwegs. Denken Sie dran, Abblendlicht ist einfach besser. Dann auf der B2, Höhe Weißenburg, Jahnstraße, ein liegen gebliebener LKW. Bitte Vorsicht in diesem Bereich. Dann im Kreis Roth, die 2237 ist dicht. Allersberg Richtung Beilngries, zwischen Allersberg und Überleitung Allersberg. Hier gesperrt die Startstraße, Unfallaufnahme. A6 Heilbronn Richtung Nürnberg, zwischen Ansbach und Lichtenau Stau. 15 Minuten etwa Zeitverlust. Blitzer heute Morgen zwischen Matzmannsdorf und Witzmannsmühle. Ich liebe es. Höhe Abfahrt Langfurt. Danke fürs Blitzermelden an René und Manni. 0981 63 00, der Radio 8 Hörerservice und gerne auch WhatsApp.
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4: Depeche Mode. Enjoy the silence. Mit dem Song starten wir rein in diese Stunde.
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4: Oh, perfektes Wetter für die vielen Veranstaltungen am Wochenende. Bad Windsheim, Altstadtfest, Gunzenhausen Bürgerfest, Schützenfest in Sammenheim ab heute. In Treuchtlingen am Sonntag, der Tag der Franken und auch sehr schön am Sonntag die Bergmess auf dem Hesselberg. What's

0: Die Die Shakira und Burner Boy um 7.12 Uhr. Hier ist Radio 8. Schönen guten Morgen.
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0: Jo, fahren Sie. Fahrt ihr, liebe Feuerwehrlerinnen und Feuerwehrler, mit Radio 8 nach Frankfurt. Ja, nicht in die Innenstadt zu den Bankern, nee. Raus an den Flughafen, Airport Frankfurt, der größte Flughafen in Deutschland. Und da sind sie, die Leute von der Feuerwehr. Hunderte sind da angestellt und haben im Jahr mal locker so ein paar tausend Einsätze. Ja, nicht immer die großen Katastrophen, Gott sei Dank, sondern da ist mal ein Feuermelder kaputt, da ist mal was los. Also insofern, die Feuerwehr am Airport in Frankfurt, die hat das Jahr über alle Hände voll zu tun. Und die werden wir besuchen. Jawohl, die Tour ist bereits gebucht, der Bus ist bestellt und jetzt, liebe Feuerwehrler, seid ihr dran. Video machen, ganz einfach sagen, was so toll ist am Job bei der Feuerwehr. Na, dieses freiwillige Engagement, diese ehrenamtliche Arbeit. Das wollen wir wissen. Alle Infos dazu bei uns auf radio8.de und natürlich in der Radio8-App. Wir warten auf die Bewerbungen. Und frag nach bei Thomas Müller, Kreisbrandrat im Landkreis Ansbach. Schönen guten Morgen. Zulauf bei euch bei den Feuerwehren, wie schaut's da aus? Habt ihr genügend Leute?
2: Die Neumitgliedergewinnung bei den Feuerwehren, die ist die letzten Jahre stabil und unverändert zufriedenstellend, sage ich mal, ja. Die Leute sind motiviert, da mitzumachen. Die Feuerwehren machen entsprechende Werbungen, ob in der Jugend, aber auch im aktiven Bereich für Quereinsteiger und auch Leute mit Migrationshintergrund. Das ist gut.
0: Sehr schön. Das hören wir gerne. Und wir wollen ja auch Danke sagen mit dieser großen Feuerwehraktion hier auf Radio 8. 112. Und wir haben als Dankeschön uns gedacht, ja, schauen wir hin nach Frankfurt. An den größten Flughafen von Deutschland und besuchen dort die Airport-Feuerwehr. Ja, jetzt bewerben mit dem Video. Alle Infos dazu bei uns auf radio8.de und in der App. Ich freue mich sehr auf die vielen, vielen Bewerbungen für die große Radio 8 Feuerwehraktion 112.
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7.18 Uhr, die Blitzer gibt's immer sofort. Radio 8 ist hier, Blitzer in Heilsbronn gemeldet. Ketteldorfer Straße, Höhe Bahnunterführung. Vielen Dank an Georg, Heilsbronn, Ketteldorfer Straße im Blitzer. Georg, danke fürs Melden und weiterhin eine gute und sichere Fahrt.

0: 7:22, Radio 8 am Donnerstag. Co-Gastgeber USA steht bei der Fußball-WM im Achtelfinale. Oh, war ein hartes Stück Arbeit. Das Team hat im 16. Finale Bosnien-Herzegowina mit 2:0 besiegt. Jawohl, Engländer ja auch weiter. Harry Kane, seine große Show. Hatten sie nochmal großes Glück, ja. Also, ja, und ansonsten in der vergangenen Nacht, neben Fußball gab es noch diesen Koalitionsausschuss. Das große Reformpaket, darauf haben sie sich geeinigt, in Berlin vorgestellt werden soll das Ganze heute Vormittag. Wir sind für Sie natürlich vor Ort in Berlin und hören da ganz genau zu. So auch jetzt beim Wetter und Radio 8 Wetterkönig Christian König.
1: Moderat sommerlich bleibt es jetzt eine Weile mit oft Sonne, nur vereinzelt Regen über Nacht und meist bis 25 Grad.
0: So, ich habe gute Nachrichten von der 2237 Allersberg Richtung Beilngries. Zwischen Allersberg und Überleitung Allersberg ist die Unfallstelle geräumt. Straße wieder frei. A6 Heilbronn Richtung Nürnberg, Stau zwischen Ansbach und Lichtenau, Staulänge 3 Kilometer, 11 Minuten Zeitverlust, 9 Tädels Auto, gibt es offenbar Probleme bei den Ausweichrouten, also da zum Teil auch stehender Verkehr. Wir haben Blitzer, und zwar Matzmannsdorf, Witzmannsmühle, Höhe Abzweig Langfurt, und ganz frisch der Blitzer Heilsbronn, Ketteldorfer Straße, Höhe Bahnunterführung, gemeldet von Georg. Vielen Dank und gute Fahrt.
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0: Soll ich jetzt?
1: Ja, du kannst machen, was du willst. Ja,
0: genau. Ich spiele Pferd.
1: Ruhig, Brauner, ruhig. In dem Song hier steckt jede Menge Prince drin. Immer wenn das Teil in den 80ern lief, bei unseren Discos, da sind wir abgegangen. Doch.
0: Ja, wie Zäpfchen.
1: Ja. Sheila E. All Love Bizarre. Gleich bei uns, wir haben Nachrichten für Sie. Birte ist da, das Neueste aus der Region.
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1: Birte Montaseri, guten Morgen.
0: Morgen.
1: Das große Jucken geht weiter. Aus fast allen Landkreisen werden aktuell bei den Gesundheitsämtern vermehrt juckende Hautausschläge gemeldet.
0: Tja, und eine Mitschuldige ist dabei die Eichenprozessionsspinnerraupe. Ihre Haare können zu Ausschlägen, Rötungen und Quaddeln führen. Dieses Jahr ist der Befall besonders groß, sagt Andreas Egel vom Amt für Ernährung, Landwirtschaft und Forsten in Ansbach.
3: Also in den vergangenen Jahren war es eher ruhig. Und was auffällig ist, dass es deutschlandweit starker Befall ist. Aber wir haben schon Schwerpunkt bei uns im Landkreis und in den Nachbarlandkreise. Bei uns waren dann wohl die Bedingungen besonders gut für die Schmetterlinge. Und wir haben halt auch die Eiche weit verbreitet in den Wäldern. Zum Glück, weil es eine wichtige Baumart für uns ist.
0: Bei Weidenbach ist ein 17-Jähriger mit seinem dreirädrigen Fiat gegen einen Baum geprallt. Der Jugendliche war am Abend Richtung Nedorf unterwegs. Die Polizei geht davon aus, dass er wohl zu schnell fuhr und deshalb in einer Linkskurve von der Straße abkam. Er rammte den Baum, kam erst nach 200 Metern mit seinem völlig ramponierten Fahrzeug zum Stillstand. Der 17-Jährige erlitt ein Schleudertrauma. Den Sachschaden schätzt die Polizei auf rund 10.000 Euro. Bei Liedern wie Die Berliner Luft können viele Menschen direkt mitsingen. Diese und andere bekannte Lieder von Paul Linke sind am Abend auf der Burg Brattenstein in Röttingen zu hören. Dann feiert die Revue-Operette Frau Luna bei den Frankenfestspielen Premiere. Das Stück soll frisch und flott inszeniert werden. Es wird viel getanzt und gesungen. Rudolf Hild hält musikalisch die Zügel in der Hand. Er ist Leiter der neunköpfigen Liveband und hat die Songs neu arrangiert.
4: Wir wollen das natürlich für unsere Zuschauer von heute mit diesen Hörgewohnheiten, die Menschen heute hören natürlich anders als die Menschen vor über 100 Jahren. Deswegen habe ich diese Melodien auch ein bisschen aufgefrischt im Arrangement, im Stil. Da sind manchmal so ein paar Feinheiten. Wir wollen den Muff, den von damals so, das wollen wir einfach hinter uns lassen. Wir wollen es einfach für unsere heutigen Ohren frisch machen.
0: Tja, Premiere ist am Abend um 20.30 Uhr. Da kriegen wir dann zu hören, ob der Muff raus ist. Mehr Infos zu Tickets und Spielplan unter frankenfestspiele.de. Und noch eine gute Nachricht für Mittelfranken. Weil sie sich mit viel Liebe um historische Bauten gekümmert haben, gab es für 4 Menschen aus Mittelfranken jetzt die Denkmalschutzmedaille. Daniela und Tobias Kolb haben sich in Teilenhofen-Dornhausen um ein altes Pfarrhaus verdient gemacht. In Dinkelsbühl waren Andrea Rosenberger und Manfred Sandmeier mit der Instandsetzung eines gefährdeten Handwerkerhauses beschäftigt. Mit der Auszeichnung will das Landesamt für Denkmalschutz den besonderen Einsatz für historische Bauten würdigen.
1: Ist das toll. Wir sollten eigentlich diese Denkmalschutzmedaille unserer Moni aus dem Radio 8 Hörerservice verleihen. Warum? Sie macht mir jeden Tag einen tollen Kaffee und erhält sozusagen hier, ne?
0: Auch ein wichtiges
1: den
0: Denkmal.
1: Alten Sieger, ne?
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5: Hoch Emanuel macht es in unserer Region recht sonnig. Später kommen aber Wolkenfelder dazu und das Ganze bei angenehmen sommerlichen 25 Grad. In der kommenden Nacht haben wir es eher bewölkt. Ein bisschen Regen kann es geben, das bei Tiefstwerten um 14 Grad. Morgen und zum Wochenende ist es dann insgesamt recht sonnig. Morgen bei höchstens 22, am Wochenende aber bis 25 Grad.
1: Alles sehr angenehm, wunderbar. Dankeschön. 17 Grad bei Hannelore in Unterwurmbach und wir haben Ulzenheim mit dabei. Die feiern am Wochenende ihr Weinfest. Da wünschen wir schon mal viel Spaß und ja, ein trinkfreudiges Publikum, ne?
0: Prosit.
1: So ist es. Also, Ulzenheim feiert Weinfest am Wochenende auch da. 17 Grad momentan. Liebe Autofahrer, guten Morgen. Es hakt ganz gewaltig auf der A6. Vollsperrung offenbar auf der A6 Richtung Nürnberg. Da staut sich der Verkehr zwischen Ansbach und Lichtenau. Mal sind es 3x4x5 Kilometer. Rechnen Sie mit 10 bis 20 Minuten Zeitverlust auf alle Fälle. Neundädelsau-Umleitung, auch da gibt es Probleme. Also A6 Heilbronn Richtung Nürnberg, Probleme zwischen, man kann sagen, Ansbach und Lichtenau und dann eben die Sperrung im weiteren Verlauf. Die B2 mal mit dabei, Weißenburg Richtung Donauwörth, zwischen der B13 Ellingen und der Ausfahrt Weißenburg. Hier ein liegen gebliebener LKW, 2 Kilometer Stau, 12 Minuten Zeitverlust. Die Blitzer heute Morgen zwischen Matzmannsdorf und Witzmannsmühle. Höher Abzweig Langfurt. Danke fürs Melden an René und Manni. Blitzer in Halsbronn in der Ketteldorfer Straße. So Bereich Bahnunterführung, das wissen wir vom Georg, vom Schorsch. Dankeschön. 0981 63 00, der Radio 8 Hörerservice. Mit der Moni, mit Medaille vielleicht bald. Und gerne auch WhatsApp rein zu mir ins Studio.
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1: Toller Song aus den 80ern. Sheila E. und A Love Bizarre. Gleich hier bei mir. Hast du die Bilder gesehen von diesem Tornado über dem Bodensee?
6: Oha.
1: Ist das ein Ding gewesen?
6: Mensch, Wahnsinn.
1: Hat doch so Wasser hochgezogen.
6: Plötzlich kein See mehr im Boden. Ja. Kein Wasser mehr im Bodensee, oder?
1: So ist es. Kein See mehr im Boden. Genau, so ist es. So. Also Gott sei Dank ist nicht groß was passiert. Also keine größeren Schäden oder sowas. Ich habe gehört, einigen Fischen soll es heute Morgen noch ein bisschen schwindelig sein und flau im Magen. Aber ansonsten ist alles gut.
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1: Morgen.

0: Schön, dass Sie mit Radio 8 in den Tag starten. 7:41 ist es, der Donnerstagmorgen. Und Sie haben es mitbekommen hier. Wir melden es seit heute Morgen. A6 Heilbronn Richtung Nürnberg ab Lichtenau. Dicht. Davor ein Stau. Drumherum auf den Umfahrungen viel Verkehr. Auch damit unter Stau. Frage an Birte Montaseri. Was ist da los?
1: Tja, leider ein regelrechtes Trümmerfeld auf der A6. Und zwar hat es heute Nacht so gegen 2 Uhr ordentlich gekracht. Ein serbischer Sattelzug war nämlich in einen Warnleitanhänger der Autobahnmeisterei um 2 Uhr früh gekracht. Was war los? Eigentlich wollte man da die Fahrbahn, die schon ziemlich ramponiert war, reparieren. Also hat man alles schön abgesichert. Ein LKW als Zug- und Sicherungsfahrzeug mit entsprechender Vorabsicherung auf der rechten Fahrspur aufgestellt, um eben alle Verkehrsteilnehmer zu warnen. Aber leider der 37-jährige serbische LKW-Fahrer, der da heute früh um 2 Uhr unterwegs war, ist wohl am Steuer eingeschlafen und dann also in diesem Warnleitanhänger hineingekracht. Es ist schon wirklich fast ein Wunder. Er, der Fahrer und auch sein Beifahrer kamen mit leichteren Verletzungen davon. Trotzdem, wie gesagt, ein regelrechtes Trümmerfeld auf der A6. Dann ist noch Diesel ausgelaufen, also das angrenzende Erdreich, dann auch noch kontaminiert. Ein kaputter LKW, der Sattelzug komplett beschädigt. Wir haben einen Schaden von insgesamt 500.000 Euro, schätzt die Verkehrspolizei Ansbach. Ja, richtig schlimm, ne?
0: Richtig schlimm.
1: So, und wie geht's jetzt weiter? Das wollen natürlich auch alle wissen. Also die Sperrung dauert aktuell einfach noch an bis zum Abschluss der Bergungs- und Aufräumarbeiten. Und es gibt eine Umleitungsstrecke, das ist die Bedarfsumleitung U11 ab der AS, also der Ausfahrt Lichtenau. Ja, aber wie du schon gesagt hast, natürlich, es ist auch auf den Ausweichstrecken jetzt gerade, wo der Berufsverkehr so richtig in Schwung kommt, natürlich auch ordentlich dicht. Ja, Feuerwehr vor Ort, die Feuerwehr Lichtenau, die Verkehrspolizei Ansbach im Dauereinsatz, auch die Autobahnmeisterei. Und eins kann man schon mal sagen, es gibt ein Strafverfahren gegen diesen Fahrer. Mhm. Aber das hilft natürlich niemandem, der jetzt im Stau steht. Da heißt es geduldig sein. Wir halten Sie auf dem Laufenden.
0: Genau so ist es. Dankeschön, Birte. Also die A6 nach wie vor dicht Richtung Nürnberg ab Lichtenau. Umfahrungen auch teilweise überlastet. Und jetzt kommt auch noch eine Meldung rein. Im Staubereich, im vorderen Bereich, also zwischen Ansbach und Lichtenau Richtung Nürnberg, eine ungesicherte Unfallstelle, also da auch bitte erhöhte Vorsicht. Gute Nerven wünschen wir. Danke an die Einsatzkräfte und wir halten Sie natürlich weiter auf dem Laufenden.
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0: Die Mädels von Bananarama. Ein gewisser Herr Robert De Niro ist waiting. Aha.

kann gut reinstarten mit Radio 8 in den neuen Tag. Blitze immer sofort. Dankeschön, Johanna und Gerhard. Sie sind fündig geworden in Sachen Blitzer, und zwar in Herrieden in der Münchner Straße. Da wird geblitzt bzw. gelasert. Herrieden in der Münchner Straße. Achtung hier, Geschwindigkeitsmessung. Dankeschön an Johanna und Gerhard. Ich wünsche eine gute und sichere Fahrt.

0: Reformpaket steht, da haben sie sich geeinigt. In der Koalition, zumindest mal im Koalitionsausschuss in Berlin, haben sie bis Mitternacht getagt. Mehr wird heute Morgen bzw. heute Vormittag vorgestellt. Alles dazu bei uns hier auf Radio 8. Das Wetter, Christian König, angenehm wird's.
1: Keine Sommerextreme sind die nächsten Tage in Sicht. Oft scheint die Sonne und das im Schnitt bei bis zu 25 Grad.
0: Ja, nochmal bitte Vorsicht. Auf der A6 Heilbronn Richtung Nürnberg, schwerer Unfall und zwar ab Lichtenau ist die A6 Richtung Nürnberg gesperrt, Umleitung U11, aber teilweise natürlich auch stark belastet. Dann im Staubereich hat es einen Unfall gegeben zwischen Ansbach und Lichtenau, ungesicherte Unfallstelle, bitte Vorsicht. Und der neueste Blitzer steht in Herrieden in der Münchner Straße, Höhe Schule. Gerhard, Johanna, vielen herzlichen Dank. Mehr Blitzer gleich hier bei mir.
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1: Ich bin Angela Kress. Guten Morgen. Großeinsatz in Ludwigslust nahe Schwerin. Bei einem Brand in einem Krankenhaus sind zwei Menschen ums Leben gekommen. Eine Sprecherin des Landkreises sagte, dass es sich um Patienten handele. Mehr als 30 Menschen wurden ersten Erkenntnissen nach verletzt. Der Brand soll in einem Patientenzimmer ausgebrochen sein. Auf Bildern waren unter anderem Menschen zu sehen, die in Rollstühlen vor das Gebäude geschoben wurden. Die ersten Mähdrescher rollen aufs Getreidefeld, doch wegen Trockenheit und Hitze sorgen sich Landwirte um eine gute Ernte. Der Bauernverband geht insgesamt von einer durchschnittlichen Getreideernte aus, mit sehr großen regionalen Unterschieden, wie ein Verbandssprecher sagte. Ein weiteres Problem: die meisten Landwirte haben stark gestiegene Kosten, während die Erzeugerpreise, abgesehen vom Raps, niedrig seien. In vielen Bereichen, darunter Rente und Einkommenssteuer, kommen wohl Änderungen auf uns zu. Der Koalitionsausschuss hat sich in der Nacht auf Reformen verständigt. Details sollen heute vorgestellt werden. Claudia Wächter berichtet.
2: Als größter Brocken gilt die Reform der Einkommensteuer. Kleinere und mittlere Einkommen, die sollen entlastet werden. Aber über die Frage, wie das

0: Der Fußball-WM hat Co-Gastgeber USA das Achtelfinale erreicht. Die US-Boys gewannen gegen Bosnien-Herzegowina trotz langer Unterzahl mit 2:0. Achtelfinalgegner der USA ist Belgien. Die Belgier setzten sich zuvor gegen den Senegal mit 3:2 nach Verlängerung durch. Schon am frühen Abend besiegte England die Demokratische Republik Kongo mit 2:1. Im Achtelfinale spielt England gegen Co-Gastgeber Mexiko.
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2: Ich bin Birt Montasseri. Ein Auffahrunfall auf der A6 Richtung Nürnberg sorgt seit den frühen Morgenstunden für eine Vollsperrung. Ein serbischer Lkw-Fahrer ist zwischen Lichtenau und Neuendettelsau gegen 2 Uhr früh in einen Warnleitanhänger der Autobahnmeisterei gekracht. Wie er gegenüber der Polizei zugab, war er am Steuer eingeschlafen. Er und sein Beifahrer wurden nur leicht verletzt, doch der Schaden ist massiv. Der Lkw für den Warnleitanhänger und der serbische Lkw sind beschädigt. Diesel lief aus und kontaminierte das Erdreich. Ein Gesamtschaden von etwa 500.000 Euro, schätzt die Verkehrspolizei. Der Verkehr wird bei Lichtenau ausgeleitet. Aber auch auf den Ausweichstrecken gibt es wegen des Berufsverkehrs teils dichte Straßen und stockenden Verkehr. Wann die Vollsperrung wieder aufgehoben werden kann, ist noch offen.
3: Dankeschön, Birte. Wir halten Sie natürlich auf dem Laufenden. Christian König, der Radio 8 Wetterkönig. Hallo.
4: Servus, Klaus.
3: Grüße dich. Oh, war frisch heute Morgen. 11, 12, 13 Grad zum Start rein in diesen Tag. Ja, kommt der Sommer bis mittags dann wieder so richtig in Fahrt?
4: Ja, die Spanne ist schon beachtlich. Heute früh an die 10 Grad und vor wenigen Tagen noch fast 40 Grad. Heute sind wir dann irgendwo dazwischen mit hoch Immanuel und oft Sonne, später ein paar Wolken bei so 25 Grad. In der Nacht wird es dann mit mehr Wolken vielleicht ein paar Spritzer Regen geben bei 14 Grad. Und dann geht es morgen und am Wochenende mit recht viel Sonne weiter. Morgen bei etwa 22, am Wochenende bei bis zu 25 Grad. Ist ja auch okay mal.
3: Ja, so ist es. Angenehm. Toll für die Veranstaltungen. Wenn bei Radio 8 der Gehweg gekehrt wird, dann weiß man, hoppla, es ist Kirchweih in Schalkhausen, ja. Gehwege sauber, ich sag's bloß. 18 Grad bei uns in Ansbach-Schalkhausen. Es wird am Wochenende Kirchweih gefeiert. Viel Freude und Schützenfest. Heute geht's endlich los in Sammenheim und dann bis ins Wochenende hinein. Ja, viel Freude, viel Spaß beim Schützenfest in Sammenheim. 19 Grad sind es aktuell in Sammenheim. Lieber Autofahrer, jetzt haben es bei Birte gehört. Ah je. Schwerer Unfall auf der A6 Heilbronn Richtung Nürnberg. Ab Lichtenau ist die A6 gesperrt. Ableitung Lichtenau. Die U11 ist teilweise auch belastet bzw. überlastet. Also bitteschön Vorsicht. Zwischen Ansbach und Lichtenau Staulänge 6 Kilometer, Zeitverlust bis zu einer Stunde. Und dann hat es noch im Staubereich einen Unfall gegeben, A6 Heilbronn Richtung Nürnberg zwischen Ansbach und Lichtenau. Eine ungesicherte Unfallstelle. Vorsicht, die B2 ist noch mit dabei, Weißenburg Richtung Donauwörth. Bereich Ellingen-Weißenburg, hier 2 Kilometer Stau, 12 Minuten Zeitverlust. Die Blitzer heute Morgen. Herr Rieden in der Münchner Straße zwischen Matzmannsdorf und Witzmannsmühle. Abzweig Langfurt ein Blitzer. Und in Halsbronn in der Ketteldorfer Straße, Bereich Bahnunterführung. Georg Manni, René, Gerhard, Johanna, dickes Danke fürs Melden und weiterhin eine gute und sichere Fahrt. 0981 63 00, Ihr Kontakt zur Radio 8. Der Hörerservice mit der Moni und WhatsApp bei mir im Studio.
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3: Ja, so ist es. Anastasia und Mental as Anything. Ich will wieder mal Dankeschön sagen. Einsatzkräfte vor Ort auf der Autobahn, ja, die dann nun alles sichern, bergen, sauber machen. Dickes Dankeschön. Mit dabei natürlich auch wieder die Feuerwehren. Und da erinnere ich an die große Radio 8 Aktion 112. Unser Dankeschön an die vielen freiwilligen Helferinnen und Helfer. Unsere Feuerwehren hier in der Region, ihr macht wirklich einen tollen Job. Wahnsinn. Wir möchten uns bedanken und zwar mit einem Besuch der Airport Feuerwehr am größten deutschen Flughafen, das ist der Airport in Frankfurt. War der Sepp schon mal dort bei der Feuerwehr, durfte das sehen und kann nur sagen, wow, wow. Wir organisieren alles. Busfahrten, Vesper gibt's auch und dann natürlich vor Ort die exklusive Führung bei der Feuerwehr. Ja, unser Dankeschön. Wie man rankommt, all das hier bei mir heute Morgen noch auf Radio 8 und zum Nachlesen

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0: Morgen.

0: 8:14 ist es, Radio 8 am Donnerstag. Wetter gut, da, Temperaturen 25 Grad, auch am Wochenende, schön. Perfektes Wetter für alle Veranstaltungen, wie zum Beispiel, da werden Sie wieder schwitzen, Challenge Rot, ne? Dann wunderschöne Veranstaltung, ich kann es Ihnen nur ans Herz legen, war da auch schon mal. Hesselberg, die Bergmesse am Sonntag, ne? Man Gottesdienst, dann gibt's lecker Essen, es gibt Musik, kleiner Markt außenrum, wunderbar und der tolle Ausblick, herrlich. Die Bergmess auf dem Hesselberg am Sonntag, ja, in Treuchtlingen, der Tag der Franken, Bad Windsheim feiert Altstadtfest, Sammenheim sein Schützenfest, Gunzenhausen sein Bürgerfest, Kirchwein in Schalkhausen, in Leidendorf, Neundettelsau und Langenaltheim und Weinfest in Ulzenheim. Wow, da ist einiges los. Ja, und zwischendrin bei dem schönen Wetter schauen wir wieder in der Eisdiele unseres Vertrauens vorbei. Klar. Und da frage ich mich immer, also gut, ich nehme mein Eis immer in den Becher, ne? Aber andere stehen eben auf die Eiswaffeln. Da frage ich, wer kam auf diese geniale Erfindung? Die Eiswaffel. Wahnsinn, oder?
1: Wenn es Klick macht. Kluge Köpfe, geniale Erfindungen.
2: Die Eiswaffel. 1904 herrscht auf der Weltausstellung in St. Louis in den USA Hochbetrieb. Und es ist heiß. Der syrische Eisverkäufer Arnold von Naschow macht den Umsatz seines Lebens. Er verkauft so viel Eis, dass ihm plötzlich sogar die Schälchen dafür ausgehen. Die Kunden stehen weiter Schlange, aber ohne Schälchen kein Eis. Bis ihm was auffällt. Direkt am Stand neben ihm verkauft ein Waffelbäcker dünne Gebäckfladen. Und in dem Moment macht es Klick.
3: Was, wenn sich die Waffeln einfach zu einer Eistüte aufrollen lassen?
2: Der Bäcker formt aus den warmen Waffeln kleine Hörnchen. Das Eis passt perfekt hinein. Die Idee wird schnell zum weltweiten Trend. Heute gehört die Eiswaffel zum Sommer wie Sonne und Freibad. Eishungrige Messebesucher, eine warme Waffel, ein spontaner Einfall und eine Erfindung, die uns bis heute den Sommer versüßt.
0: Ja, herrlich, oder? Die Eiswaffel. So simpel, so genial. Und in den Eisdielen der Region läuft bereits das Geschäft, vielleicht noch nicht an der Eistheke, aber hinter den Kulissen wird lecker Eis produziert. Dankeschön dafür. Wir naschen später und ich grüße mal alle, ne? Alle Eisdielen in der Region mit diesem Song hier von, ja, leider verstorben mittlerweile, Toto Cutugno. Legendär, ne? Eine zweite italienische Nationalhymne, L'Italiano.

0: 8:24 Uhr, Radio 8. Also da sind wir wirklich gespannt, was kommt. Der Koalitionsausschuss hat sich in der Nacht in Berlin auf ein großes Reformpaket geeinigt. Das wollen Sie vorstellen heute Vormittag. Wir sind natürlich hier dran. Sie erfahren alles auf Radio 8. Die Wetteraussichten, Christian König.
1: Moderat sommerlich bleibt es jetzt eine Weile. Mit oft Sonne, nur vereinzelt Regen über Nacht und meist bis 25 Grad.
0: Schwerer Unfall auf der A6 und zwar Fahrbahn Richtung Nürnberg. Ab Lichtenau ist die A6 gesperrt. Es kommt drumherum natürlich zu Behinderungen. Ja, Blitzer aktuell, Herr Rieden, Münchner Straße, dann zwischen Matzmannsdorf und Witzmannsmühle und Heilsbronn-Ketteldorfer Straße. Gute Fahrt wünsche ich.
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0: unsere Radio 8 Musikredaktion. Ich finde die so klasse. Und heute haben sie gesagt, für den besonderen Song in dieser Stunde, Klaus, darfst du dir was von Toto raussuchen. Also gut, wir könnten nehmen Africa.
1: Ja.
0: Nett, oder?
1: Ja. Genau.
0: Wir können Rosanna nehmen.
1: Ja, fällt mir auch gerade ein.
0: Ja, aber wir nehmen den hier. Ja, ich sehe zufriedenes Nicken in der Radio 8 Musikredaktion.
1: Absolut.
0: Sehr schön. Also, nehmen wir den Toto Hold the Line gleich hier bei mir.
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0: Dörte Montaseri, guten Morgen.
1: Guten Morgen.
0: Ein regelrechtes Trümmerfeld sorgt aktuell für eine Vollsperrung auf der A6.
1: Und zwar seit den frühen Morgenstunden schon gibt es die Vollsperrung. Ein serbischer Lkw-Fahrer ist zwischen Lichtenau und Neuendettelsau gegen 2 Uhr früh in einen Warnleitanhänger der Autobahnmeisterei gekracht. Wie er gegenüber der Polizei zugab, war er am Steuer eingeschlafen. Er und sein Beifahrer wurden leicht verletzt. Der Schaden ist massiv. Der Lkw für den Warnleitanhänger, der serbische Lkw, sind beschädigt. Diese lief aus. Kontaminiertes Erdreich muss beseitigt werden. Ein Gesamtschaden von etwa 500.000 Euro, schätzt die Verkehrspolizei. Der Verkehr wird aktuell bei Lichtenau ausgeleitet, aber auch auf den Ausweichstrecken gibt es wegen des Berufsverkehrs teils dichte Straßen und stockenden Verkehr. Wann die Vollsperrung aufgehoben wird, das ist noch offen. Wir halten Sie auf dem Laufenden hier auf Radio 8. Aus fast allen Landkreisen werden aktuell bei Gesundheitsämtern vermehrt juckende Hautausschläge gemeldet. Eine Mitschuldige, die Eichenprozessionsspinnerraupe. Ihre Haare können zu Ausschlägen, Rötungen und Quaddeln führen. Und dieses Jahr ist der Befall nämlich auch besonders groß, sagte uns Andreas Egel vom Amt für Ernährung, Landwirtschaft und Forsten in Ansbach.
3: Also in den vergangenen Jahren war es eher ruhig. Und was auffällig ist, dass es deutschlandweit starker Befall ist. Aber wir haben schon Schwerpunkt bei uns im Landkreis und in den Nachbarlandkreise. Bei uns waren dann wohl die Bedingungen besonders gut für die Schmetterlinge. Und wir haben halt auch die Eiche weit verbreitet in den Wäldern. Zum Glück, weil es eine wichtige Baumart für uns ist.
1: Die extreme Hitze hat am vergangenen Wochenende, dem Tag der Volksmusik im Fränkischen Freilandmuseum Bad Windsheim, einen Strich durch die Rechnung gemacht. Und jetzt suchen die Organisatoren für die Zukunft nach einem besseren Termin. Das berichtet die Fränkische Landeszeitung. Rund 30 Gruppen hatten sich für den vergangenen Sonntag angekündigt. Beim Bezirk Mittelfranken hält die Arbeitsgemeinschaft Fränkische Volksmusik einen Termin im Frühjahr oder Herbst für möglich. Noch eine gute Nachricht für Mittelfranken. Ansbach und die amerikanische Stadt Bay City feiern jetzt ihr 65-jähriges Jubiläum. Es ist die älteste Städtefreundschaft Ansbachs und das muss natürlich gebührend gefeiert werden. Wie die Stadt mitteilt, kommen dafür am Freitag, den 10.7. die amerikanischen Gäste zu Besuch in die Karlshalle für eine außerordentliche Stadtratssitzung. Gemeinsam mit der US-Stadträtin Laura Marie Kubit wird die Freundschaft dann nochmal offiziell erneuert und anschließend wird die Bay City Graffiti-Wand am HSG Schießhaus eingeweiht, damit die Freundschaft auch öffentlich sichtbar heißt.
0: Ja, und dem Tag spielen wir Musik von den Bay City Rollers.
1: Ja, genau.
0: Ja, gibt's ja auch noch, ne?
1: Die haben wir auch.
0: Haben die damit was zu tun? Ich habe keine Ahnung.
1: Frag mich nicht so schwere Sachen.
0: Ja, wir fragen mal diesen, wie heißt der Typ hier bei uns? Der Herr Google.
1: Ne? Ja.
0: Den fragen wir mal nachher.
1: Den fragen wir gleich mal. 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Was das Wetter macht, dafür haben wir auch einen Fachmann, unseren Radio 8 Wetterkönig Christian König.
4: Hoch Emanuel macht's in unserer Region recht sonnig, später kommen aber Wolkenfelder dazu und das Ganze bei angenehmen sommerlichen 25 Grad. In der kommenden Nacht haben wir es eher bewölkt, ein bisschen Regen kann es geben, das bei Tiefstwerten um 14 Grad. Morgen und zum Wochenende ist es dann insgesamt recht sonnig, morgen bei höchstens 22, am Wochenende aber bis 25 Grad.
0: Danke dir, wir drücken die Daumen, heute Abend Röttingen, die Frankenfestspiele, ja so knapp hinter der Landesgrenze Baden-Württemberg. Premiere Frau Luna dort, 20 Grad, toi toi toi, wie es war, hören wir morgen hier auf Radio 8. Bekannter Song aus Frau Luna, ne?
1: Berliner Luft.
0: Das ist die Berliner Luft, Luft, Luft und so weiter. Gunzenhausen, der Wochenmarkt, der läuft, 20 Grad auch dort. Lieber Autofahrer, ja, heute Morgen, weniger schön das Ganze da draußen. Einmal der Stau auf der B2 Weißenburg Richtung Donauwörth. Offenbar eine Baustelle zwischen Ellingen und Weißenburg. Stau. Dann die A6 Birte hat berichtet, dieser sehr schwere und folgenreiche Unfall. A6 Heilbronn Richtung Nürnberg. Ab Lichtenau ist die A6 gesperrt. Ableitung in Lichtenau. U11 teilweise auch schon überlastet. Davor, zwischen Ansbach und Lichtenau, 7 Kilometer Stau. Zeitverlust, der schwankt auch immer 20, 30 Minuten. Dann die Blitzer, Herr Rieden, Münchner Straße, Höhe Schule, zwischen Matzmannsdorf und Witzmannsmühle. Ich liebe das.
1: Ja.
0: Abzweig Langfurt, auch da am Blitzer, Halsbronn, Ketteldorfer Straße. Auch da wird geblitzt. Danke fürs Melden, 0981 63 00, der Radio 8 Hörerservice und WhatsApp.
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0: Ich durfte wählen. Danke an die Radio 8 Musikredaktion. Aufgabe war, finde ein Lied von Toto. Also nicht schwer. Ich habe mich entschieden für Hold the Line.
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0: Jawohl. Und heute, 2. Juli 2026, ist der Welt-UFO-Tag. Und was sagt da der Experte?
1: Da kann man nichts zu sagen.
0: Doch. Hoch die Untertassen.
1: Aha.

0: 8:44.
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0: Ja, England gestern, spannend war's. Um ein Haar wären sie im 16-Finale am Kongo gescheitert.
3: Ja gut.
0: Tuchel wäre frei gewesen als Trainer, das wäre die gute Nachricht geworden, ne? Aber sie sind da weitergekommen, also England noch mit dabei, USA mit dabei. Belgien auch, ne? Ja, ja, sind auch noch mit dabei. Ja, gut. Also, die WM läuft weiter, obwohl wir nicht dabei sind. Oh Wunder. Ne? Aber Frage an Tina Eck in den USA.
4: Hallo aus den USA.
0: Ich grüße dich. Präsident Donald Trump hat ja angekündigt, er wird diese WM zu was ganz Großem machen. Er ist ein riesen Fußballfan. Also ich habe den noch nie im Stadion gesehen. Wo ist er denn?
4: Ja, Trump ist in der Tat unsichtbar bei dieser WM. Und dabei wollte er das ganze Turnier zu seiner ganz persönlichen Veranstaltung machen, zur großen Party. Immerhin hat er ja nun den FIFA-Friedenspreis auch gekriegt. Aber Trump kam noch nicht mal zum Eröffnungsspiel der USA gegen Paraguay in Los Angeles. Und man hat ihn noch in keinem Stadion irgendwo entdecken können.
0: Gut, der Mann hat viel zu tun. G7-Gipfel, NATO-Gipfel und vieles mehr. Kommt er denn zum Endspiel?
4: Ja, beim Finale dann kann Trump natürlich wieder glänzen, denn da kommen dann die ganz, ganz hohen Einschaltquoten und da kann er den Pokal überreichen auf einer Schaubühne. Das wird dann wieder großes Kino, ein großer Trump-Moment, ein Bad in der Menge vor allen Kameras der Welt, so wie er es liebt. Und außerdem findet das Endspiel im MetLife-Stadion in New Jersey statt, also ganz in der Nähe von New York, wo Trump ja eigentlich zu Hause ist. Könnte also bis zum 19. Juli dauern, bis Trump bei der WM irgendwo auftaucht.
0: Also ich kann es verschmerzen. Schauen wir mal, was kommt. Dankeschön an Tina Eck in den USA.
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0: 8:51. Ah, wird ein schöner Sommertag. Gemäßigte Temperaturen. Hier sind die Infos von Radio 8 Wetterkönig Christian König.
1: Keine Sommerextreme sind die nächsten Tage in Sicht. Oft scheint die Sonne und das im Schnitt bei bis zu 25 Grad.
0: Dankeschön, Christian. Achtung auf der A6 Vollsperre. Trümmerfeld auf der Autobahn. Die Autobahn ist Richtung Nürnberg ab Lichtenau gesperrt. Umleitung die U11, aber teilweise auch überlastet. Verkehr staut sich. 20, 30 Minuten Wartezeit obendrauf. Dann die Blitzer, Herr Rieden, Münchner Straße zwischen Matzmannsdorf und Witzmannsmühle. Und wir haben noch einen Blitzer in Heilsbronn in der Ketteldorfer Straße. Dann, vergangene Nacht, wichtig für die Nation. Der Koalitionsausschuss hat sich auf ein großes Reformpaket geeinigt. Mehr Infos dazu heute im Laufe des Vormittags direkt aus Berlin. Mehr auch jetzt für Sie in den Nachrichten auf Radio 8 um 9.
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1: Ich bin Angela Kress. Guten Morgen. Pro Jahr gibt es im Schnitt knapp 1.400 Krankenhausbehandlungen wegen Hitzeproblemen oder zu viel Sonne. Das meldet das Statistische Bundesamt und zählt dafür für die Jahre 2004 bis 2024 etwa Behandlungen wegen Hitzschlägen oder Sonnenstichen. Direkte Todesfälle durch Hitze gäbe es wenige, aber die Kombination aus Hitze und Vorerkrankungen erhöhe das Sterberisiko. Seit rund 8 Jahren streiten die EU-Kommission und Google, es geht um Wettbewerbsregeln. Heute soll das höchste europäische Gericht entscheiden, ob Google eine Strafe von über 4 Milliarden Euro wirklich zahlen muss. Die EU-Kommission wirft Google unfaire Bedingungen für Android-Smartphones vor. Zum Beispiel, dass bestimmte Google-Apps schon installiert sein müssen. Was soll sich für uns ändern, etwa bei der Rente oder in Sachen Bürokratie? Der Koalitionsausschuss hat bis in die Nacht hinein ein großes Reformpaket diskutiert und sich am Ende wohl geeinigt. Zur Stunde sollen die Ergebnisse präsentiert werden. Im Gespräch waren unter anderem eine höhere Erbschaftssteuer und Einsparungen im Haushalt, um gleichzeitig kleine und mittlere Einkommen zu entlasten. Großer Brand in einem Krankenhaus in Ludwigslust nahe Schwerin. 2 Patienten sind gestorben, mehr als 30 Menschen wurden verletzt, teilte die Polizei mit. Diana Kramer berichtet.
2: Im Morgengrauen um kurz vor 4:30 wurde das Feuer bemerkt. Da schlugen bereits Flammen und Rauch aus dem Dach des 5-geschossigen Krankenhauses. Der Backsteinbau wurde evakuiert. Einsatzkräfte der Feuerwehr und Beschäftigte der Klinik brachten Patienten ins Freie. Einige konnten selbst laufen, andere wurden mit Rollstühlen auf eine Wiese vor dem Krankenhaus gebracht. Es wird davon ausgegangen, dass das Feuer in

0: Stunden für eine Vollsperrung. Ein serbischer Lkw-Fahrer ist zwischen Lichtenau und Neuendettelsau gegen 2 Uhr früh in einen Warnleitanhänger der Autobahnmeisterei gekracht. Wie er gegenüber der Polizei zugab, war er am Steuer eingeschlafen. Er und sein Beifahrer wurden nur leicht verletzt, doch der Schaden ist massiv. Der Lkw für den Warnleitanhänger und der serbische Lkw sind beschädigt. Diesel lief aus und kontaminierte das Erdreich. Ein Gesamtschaden von etwa 500.000 Euro, schätzt die Verkehrspolizei. Der Verkehr wird bei Lichtenau ausgeleitet. Aber auch auf den Ausweichstrecken gibt es wegen des Berufsverkehrs teils dichte Straßen und stockenden Verkehr. Wann die Vollsperrung wieder aufgehoben werden kann, ist noch offen.
1: Ja, wir halten Sie natürlich auf dem Laufenden. Dankeschön, Birte. Ab zum Wetter und Christian König, dem Radio 8 Wetterkönig. Bleibt es bis übers Wochenende eher so ein Wohlfühlsommer bei uns, also nicht mehr mit extremen Temperaturen?
2: Absolut, ja. Keine übertriebene Hitze, keine Schwüle, keine Unwetter. Es wird einfach angenehm, tut auch mal gut. In den Nächten kühlt es ordentlich ab. Und wenn es dann mittags teilweise bis 25 Grad im Schatten geht, da kann man alles machen, was so im Sommer Spaß bereitet.
1: Ja, schön. Fällt mir das Eiskaffee ein. Christian, danke schön. Wir liegen bei 20 Grad aktuell in Langenzenn. Danke hier an Ingeborg. Und in Feuchtwangen, Marktplatz. Schöne Grüße an die Kreuzgangsspiele. Feuchtwangen, Marktplatz, 20 Grad. Hallo, liebe Autofahrer, Sie haben es bei Birte gehört in den Nachrichten. Schwerer Unfall auf der A6. Ja, 6 ist Richtung Nürnberg, ab Lichtenau gesperrt. Dauert noch davor Stau. Aktuell 7 Kilometer, 20 Minuten Zeitverlust. Dann die B2 Weißenburg Richtung Donauwörth, Bereich Ellingen-Weißenburg. Hier offenbar Baustelle, 2 Kilometer Stau. Die Blitzer Herrieden, Münchner Straße. Dann zwischen Matzmannsdorf und Witzmannsmühle ein Blitzer. Und Halsbronn haben wir auch mit dabei, Ketteldorfer Straße. Blitzer melden bei Radio 8. Wir sind da unter 0981 63 00.
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1: Ein toller Sommer. Natürlich mit einfach guter Musik. Die Communards haben wir mit dabei. Never Can Say Goodbye. Und es wird ein toller Sommer für unsere Feuerwehren in der Region. Denn Radio 8 sagt Danke für den ehrenamtlichen Einsatz. Und das mit einer Fahrt zur legendären Flughafenfeuerwehr am größten deutschen Flughafen. Und das ist der Airport in Frankfurt. Ja, wie es funktioniert, das hören wir noch in dieser Stunde hier bei mir.
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1: Schönen guten Morgen.

0: 9:12 Uhr.
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0: Wir sagen Danke und das für ehrenamtliche Arbeit. Ja, die sind alle ehrenamtlich unterwegs, unsere Feuerwehrler in der Region. Und das ist eine große, große Zeit- und Kraftinvestition, ja, um Feuerwehrler zu sein. Ja, heute Morgen haben wir es wieder hier auf der Autobahn. Ne? Da sind sie auch beteiligt, A6, auch die Feuerwehren unterwegs. Also ein dickes Dankeschön von Radio 8, von uns allen. Und wir wollen diese Arbeit belohnen mit einer Fahrt zur Flughafenfeuerwehr am Airport in Frankfurt. Wir wollen wissen, ja, wie ist es so bei der Feuerwehr? Was motiviert? Wie sieht's da mit der Kameradschaft aus? Ja, und vor allem, warum ist man denn zur Feuerwehr gegangen? Das Ganze kurz in einem Video zusammengefasst. Ja, und dann vielleicht ist eine kleine Ortsfeuerwehr mit dabei, eine größere, wie auch immer. Ein Bus ist gechartert und die Tour ist reserviert. Der Blick hinter die Kulissen bei der Airport-Feuerwehr in Frankfurt. Alle Infos radio8.de und natürlich auch in der App. Und in der Leitung ist der Kreisbrandrat, Landkreis Ansbach, der Thomas Müller. Thomas, grüße Sie. Wie ist denn der Zulauf momentan so bei den Feuerwehren?
2: Die Neumitgliedergewinnung bei den Feuerwehren, die ist die letzten Jahre stabil und unverändert zufriedenstellend, sage ich mal, ja. Die Leute sind motiviert, da mitzumachen. Die Feuerwehren machen entsprechende Werbungen, ob in der Jugend, aber auch im aktiven Bereich für Quereinsteiger und auch Leute mit Migrationshintergrund. Das ist gut.
0: Ja, und wir machen jetzt auch Werbung für die Feuerwehr. Das ist wirklich ein Engagement, eine Arbeit, die sich lohnt. Feuerwehrmann, Feuerwehrfrau, egal. Hauptsache engagiert und das sind Tausende in der Region. Wir sagen Danke. Mit einer Fahrt zur legendären Airport-Feuerwehr am Flughafen in Frankfurt. Wie die Feuerwehren dabei sein können, das steht genau bei uns im Netz, radio8.de und in der App.
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0: 9:29. Ah, man sieht ihnen an, es war eine kurze Nacht. Koalition, und zwar Koalitionsausschuss hat ja getagt bis kurz vor Mitternacht in Berlin. Es geht um Reformen, die werden vorgestellt. Unter anderem eine Reform, nämlich die hier. Die Möglichkeit zur telefonischen Krankschreibung soll nach Plänen der Koalition abgeschafft werden. Das heißt, für Beschäftigte soll zudem die verpflichtende Vorlage einer Krankschreibung ab dem ersten Tag dieser Erkrankung eingeführt werden. Also das kommt wohl auch. Weitere Punkte dann zusammengefasst bei uns in den Nachrichten zur vollen Stunde um 10 Uhr. Jetzt Wetter mit Christian König.
1: Moderat sommerlich bleibt es jetzt eine Weile. Mit oft Sonne, nur vereinzelt Regen über Nacht und meist bis 25 Grad.
0: Danke dir nach wie vor. Die Sperre auf der A6 nach einem schweren Unfall. Heilbronn Richtung Nürnberg A6 ab Lichtenau gesperrt. Umleitung U11 teilweise allerdings auch stark belastet. Dann die Blitzer heute herrieden in der Münchner Straße zwischen Matzmannsdorf und Witzmannsmühle und Blitzer Heilsbronn in der Ketteldorfer Straße. Fahren Sie vorsichtig.
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0: Supertramp. Radio 8 ist hier einfach gute Musik. Da dürfen die Jungs nicht fehlen. Haben wir, glaube ich, 25. Album vorgelegt. The Rolling Stones, unkaputtbar, herrlich. The Harlem Shuffle, gleich bei uns hier auf Radio 8, der besondere Song.
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0: Birte Montaseri, hallo, grüß dich.
2: Guten Morgen.
0: Ein regelrechtes Trümmerfeld sorgt da aktuell für eine Vollsperre auf der A6.
2: Und zwar seit den frühen Morgenstunden. Ein serbischer Lkw-Fahrer ist zwischen Lichtenau und Neuendettelsau, nämlich gegen 2 Uhr früh, in einen Warnleitanhänger der Autobahnmeisterei gekracht. Wie er gegenüber der Polizei zugab, war er am Steuer eingeschlafen. Er und sein Beifahrer wurden zum Glück nur leicht verletzt, aber ein Schaden massiv. Der Lkw für den Warnleitanhänger, der serbische Lkw, sind beschädigt. Diesel lief aus, kontaminiertes Erdreich haben wir. Ein Gesamtschaden von etwa 500.000 Euro, schätzt die Verkehrspolizei. Der Verkehr wird bei Lichtenau nach wie vor ausgeleitet, aber auch auf den Ausweichstrecken gibt es mittlerweile dichten Verkehr, stockenden Verkehr. Wann die Vollsperrung aufgehoben wird, ist noch offen. Die extreme Hitze hat schlimme Folgen im Bereich der Aisch hinterlassen. Laut Polizei wurden bei Bad Windsheim mehrere tote Fische entdeckt. Der Flussmeister des Wasserwirtschaftsamtes hat sich den Bereich bereits angesehen. Wie sich herausstellte, hat es ein Fischsterben gegeben. Anscheinend war nämlich die Hitze so groß, dass das Flusswasser sich zu sehr aufheizte und damit zu wenig Sauerstoff für Fische führte. Für sie war es das Todesurteil. Bei Liedern wie die Berliner Luft, da können viele richtig mitsingen. Diese und andere bekannte Lieder von Paul Linke sind am Abend auf der Burg Brattenstein in Röttingen zu hören. Dann feiert die Revue-Operette Frau Luna bei den Frankenfestspielen Premiere. Das Stück soll frisch und flott inszeniert werden. Und es wird viel getanzt und gesungen. Rudolf Hild hat musikalisch die Zügel in der Hand.
3: Wir wollen das natürlich für unsere Zuschauer von heute mit diesen Hörgewohnheiten, die Menschen heute hören natürlich anders als die Menschen vor über 100 Jahren. Deswegen habe ich diese Melodien auch ein bisschen aufgefrischt im Arrangement, im Stil. Da sind manchmal so ein paar Feinheiten. Wir wollen den Muff, den von damals so, das wollen wir einfach hinter uns lassen. Wir wollen es einfach für unsere heutigen Ohren frisch machen.
2: Tja, und anhören kann man sich das Ganze ab heute 20.30 Uhr, da ist Premiere. Infos zu Tickets und dem Spielplan unter frankenfestspiele.de. Dann noch eine gute Nachricht für Mittelfranken, weil sie sich mit viel Liebe um historische Bauten gekümmert haben. Gab es für 4 Menschen aus Mittelfranken jetzt die Denkmalschutzmedaille. Daniela und Tobias Kolb haben sich in Teilenhofen-Dornhausen um ein früheres Pfarrhaus verdient gemacht. In Dinkelsbühl waren Andrea Rosenberger und Manfred Sandmeier mit der Instandsetzung eines gefährdeten Handwerkerhauses beschäftigt. Ja, mit der Auszeichnung will das Landesamt für Denkmalschutz den besonderen Einsatz für historische Bauten würdigen. Soweit Franken um halb Radio 8 Regional. 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Jetzt das Wetter mit Christian König, Ihrem Radio 8 Wetterkönig.
4: Hoch Emanuel macht es in unserer Region recht sonnig. Später kommen aber Wolkenfelder dazu und das Ganze bei angenehmen sommerlichen 25 Grad. In der kommenden Nacht haben wir es eher bewölkt. Ein bisschen Regen kann es geben, das bei Tiefstwerten um 14 Grad. Morgen und zum Wochenende ist es dann insgesamt recht sonnig. Morgen bei höchstens 22, am Wochenende aber bis 25 Grad.
0: Ja, hab's vorhin schon gesagt. Woran merkt man, dass in Ansbach-Schalkhausen Kirchweih ist?
2: Na?
0: Ja, unser Gehweg ist gekehrt.
2: Ach, deswegen haben die das gemacht. Genau.
0: Dankeschön an unsere fleißigen Hausmeister. Danke, danke. Alles ist bereit für eine schöne Kirchweih in Ansbach-Schalkhausen. Aktuell 21 Grad, 21 Grad auch in Bad Windsheim. Da wünschen wir ein schönes Altstadtfest am Wochenende. Hallo Autofahrer, Birte hat berichtet, Franken um halb, Radio 8 Regional. Trümmerfeld auf der Autobahn und deswegen ist sie dicht. Die A6 Heilbronn Richtung Nürnberg gesperrt ab Lichtenau. Dauert noch ein bisschen. Ableitung Lichtenau, U11, aber auch teilweise überlastet. Davor ein Stau, 7 Kilometer, 20 Minuten Zeitverlust. Die Blitzer, Herr Rieden, Münchner Straße. Zwischen Matzmannsdorf und Witzmannsmühle steht einer und Halsbronn, Ketteldorfer Straße. Ich bedanke mich fürs Melden unter 0981 6300, der Radio 8 Hörerservice und WhatsApp.
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0: Ja. Einfach gute Musik wird es geben. Am Wochenende nämlich in Gunzenhausen. Morgen geht's los. Die Vorbereitungen laufen auf Hochtouren. Mehrere Bühnen. Jede Menge musikalische Acts beim großen Bürgerfest 2026. Und da kommen ja sehr viel versprechende Newcomer, die momentan so Richtung Charts unterwegs sind. Komm nach Gunzenhausen, tatsächlich. Und das beim Bürgerfest. Also wir fragen nach beim Tourismuschef Wolfgang Eckerlein, was wird geboten sein beim Bürgerfest in Gunzenhausen? Morgen geht's los, gleich mehr hier bei mir.
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0: 9.41 Uhr ist es und das Wetter bestens. Radio 8 Wetterkönig Christian König hat gesagt, ja, der Sommer, er dreht wieder auf, aber nicht zu viel. Angenehme 25 Grad auch in den nächsten Tagen, auch am Wochenende. Und das ist natürlich toll für die vielen Veranstaltungen in der Region, wie auch für das Bürgerfest in Gunzenhausen, das von morgen Freitag bis zum Sonntag gefeiert wird. Vorbereitet mit seinem Team hat das der Tourismuschef in Gunzenhausen, der Wolfgang Eckerlein.
1: Bürgerfest ist so das Highlight in der Jahresmitte, immer am ersten Juli-Wochenende. Funktioniert seit fast 50 Jahren wunderbar.
0: Ja, aber dennoch, man lässt es ja nicht so laufen wie immer, sondern man lässt sich immer wieder mal was Neues einfallen. Ja, und dreht so an den Stellschrauben. Das ist richtig toll. In den letzten Jahren hat sich dieses Bürgerfest in Gunzenhausen zu einem großen Musikfestival entwickelt.
1: Wir haben mit den Tula Troubles aus München eine, ich nenne es mal, Weltmusikformation, die Balkan, die Reggae, die Jazz macht. Aber wir starten auch mit einem Knaller, der in eine ganz andere Richtung geht, mit den Barmherzigen Plateausohlen. Mag krass klingen, wird mit Sicherheit auch ein krasser Abend im Stile von Gildo Horn. Deutsche Schlager zum Mitsingen und dazwischen gibt es natürlich alles Mögliche. Wir haben mit Nico Sücker einen Liedermacher aus München auf der Bühne. Wir haben die Folsometti aus Gunzenhausen. Wir haben einen Schwerpunkt am Samstagabend mit 3 Metal-Bands auf der Hafner Marktbühne. Es gibt, glaube ich, dieses Jahr keine musikalische Stilrichtung, die nicht vertreten wird.
0: Boah, die Sharks werden natürlich auftreten, die legendären Rock'n'Roller aus Gunzenhausen. Sie haben ja neue aufsteigende deutsche Bands. Denen geben sie auch eine Chance. Also schauen Sie rein, radio8.de. Dort steht das gesamte Programm oder dann auf gunzenhausen.info. Ich wünsche von Freitag bis Sonntag ein wunderschönes Bürgerfest in Gunzenhausen.

0: da bringen wir Sie doch nochmal auf den aktuellen Stand der Dinge. Gleich in den Nachrichten um 10. In Sachen große Reform, ja, da kommt einiges auf Deutschland zu. Koalitionsausschuss hat bis Mitternacht getagt. Ein Ergebnis, wohl in Zukunft ab dem ersten Tag krank sein, braucht man eine Bescheinigung vom Arzt und die telefonische Krankschreibung wird wohl wieder abgeschafft. So, in die Region geht's mit Birte Montaseri, Franken um 7:30 regional, die Top-Themen heute.
1: Tja, das große Thema, auch unter anderem das große Kratzen. Grund ist der enorme hohe Befall durch Eichenprozessionsspinnerraupen, das sagte uns ein Sprecher des Amts für Ernährung, Landwirtschaft und Forsten in Ansbach. Zum Glück um den Baumbestand an Eichen müssen man sich deswegen aktuell aber keine Sorgen machen, so der Sprecher weiter. Und ein LKW-Fahrer ist ja heute früh auf der A6 zwischen Lichtenau und Neuendettelsau am Steuer eingeschlafen und krachte in einen Warnleitanhänger. Er und sein Beifahrer wurden leicht verletzt, aber wegen des großen Trümmerfeldes auf der A6 ist die Autobahn Richtung Nürnberg nach wie vor voll gesperrt. Ein Gesamtschaden von etwa 500.000 Euro.
0: Ja. 500.000
1: ja,
0: Euro?
1: Da hat es ordentlich gescheppert.
0: Boah. Ja, und vor Ort natürlich wieder Einsatzkräfte, unter anderem von der Feuerwehr. Bei denen sagen wir Danke. Danke für den ehrenamtlichen Einsatz. Nicht nur hier bei diesem Unfall, sondern grundsätzlich das ganze Jahr rund um die Uhr. Und wir wollen uns bedanken, ja, mit einer großartigen Fahrt hin zum Airport in Frankfurt. Wir besuchen dort die legendäre Flughafenfeuerwehr. Liebe Feuerwehrler, jetzt bewerben auf radio8.de und natürlich gerne auch in der App. Und dann gehen schon bald zum Flughafen nach Frankfurt.
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1: Ich bin Angela Kress. Krankschreibungen ab Tag 1, das kommt bald auf uns zu. Bundeskanzler Merz sagte zu den Ergebnissen des Koalitionsausschusses:
2: Wir befinden uns mit den nach Corona exorbitant gewordenen Krankenständen in den Unternehmen nicht ab. Wir schaffen die telefonische Krankschreibung ab und führen die Vorlage einer Arbeitsunfähigkeitsbescheinigung ab dem ersten Krankheitstag ein.
1: Man wisse, dass das eine harte Entscheidung sei, könne sich den Wettbewerbsnachteil aber nicht leisten, so Merz weiter. Die Koalition hat sich außerdem auf eine Reform der Einkommenssteuer ab dem kommenden Jahr geeinigt. Der Fokus soll auf geringen und mittleren Einkommen liegen, sagte Bundeskanzler Merz. Am stärksten sollen seinen Worten nach Familien mit Kindern entlastet werden. Merz sprach von mehr als 600 Euro jährlicher Entlastung für eine berufstätige Familie mit 2 Kindern und einem zu versteuernden Einkommen von 60.000 Euro. Als Gegenfinanzierung soll die sogenannte Reichensteuer angepasst werden. Beschäftigte in Deutschland haben 2025 seltener und im Durchschnitt kürzer gestreikt als im Jahr zuvor. Ein Institut der gewerkschaftlichen Hans-Böckler-Stiftung hat gut 260 Konflikte gezählt, 25 weniger als im Vorjahr. Das liege auch an der wieder gesunkenen Inflation. Rund die Hälfte der Streiks drehte sich laut den Forschern ausschließlich um höhere Gehälter. Die ersten Bundesländer sind bereits in die Sommerferien gestartet. Morgen geht das Schuljahr in Sachsen, Sachsen-Anhalt, Thüringen und Schleswig-Holstein zu Ende. Und der ADAC rechnet mit Staus auf Autobahnen, auch im Süden Deutschlands. Insgesamt gäbe es außerdem gerade rund 1000 Baustellen auf Autobahnen. Zumindest Hitzeschäden sind aber laut Autobahn GmbH des Bundes inzwischen behoben. Bayernweit sind etwa die Hälfte der 15-jährigen Mädchen und 30% der 15-jährigen Jungen vollständig gegen HPV geimpft. Zu wenige, sagt Bayerns Gesundheitsministerin Gerlach und ruft zum Start der Bayerischen Impfwoche morgen unter anderem zu dieser Impfung auf. HPV-Viren können unter anderem die Ursache für Gebärmutterhalskrebs oder Tumore im Rachen sein.
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3: Ich bin Birt Montassiri. Die extreme Hitze hat schlimme Folgen im Bereich der Aisch hinterlassen. Wie die Polizei jetzt berichtet, wurden bei Bad Windsheim mehrere tote Fische entdeckt.

0: Ist es unterm Strich recht sonnig und wir haben morgen Werte bei um die 22 Grad. Danach wird es wieder etwas wärmer mit 25 Grad. Der Blick auf die Straßen. Wir haben die A6 Heilbronn Richtung Nürnberg zwischen Ansbach und Neuendettelsau mit 8 Kilometer Stau, mindestens 24 Minuten Zeitverlust. Der Grund ist ein schwerer Verkehrsunfall auf der A6, nämlich zwischen Lichtenau und Neuendettelsau. Dort laufen nach wie vor die Bergungsarbeiten. Es gibt eine empfohlene Umleitung über die U11. Außerdem A6 Nürnberg Richtung Heilbronn zwischen Lichtenau und Ansbach auch noch Gefahr durch eine ungesicherte Unfallstelle. Neue Blitze haben wir aktuell keine. Sollten Sie einen entdecken, können Sie uns gerne Bescheid geben. Per Telefon oder WhatsApp über die 0981 63 00. Gute Fahrt.
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1: Ich bin Birt Montasseri. Sie kratzen, schrubben, rubbeln und putzen immer noch mit Hochdruck. Gemeint sind die rund 50 Werkstattmitarbeitenden der VAG Nürnberg. Wie berichtet, hatte ja die extreme Hitze am Wochenende dazu geführt, dass der Bitumen zwischen Schienen und Straße weich wurde und alles verklebte. Seitdem fährt keine Straßenbahn mehr in Nürnberg. Jetzt greift man bei der VAG zu einem ungewöhnlichen Mittel. Trockeneis soll helfen, die Verschmutzung an den Straßenbahnen und am Schienennetz zu beseitigen. Wenn das gut klappt, könnten heute oder morgen auch die ersten Straßenbahnen wieder fahren. Ein Auffahrunfall auf der A6 Richtung Nürnberg sorgt seit den frühen Morgenstunden für extreme Verkehrsbehinderung mit Vollsperrung. Ein serbischer Lkw-Fahrer war zwischen Lichtenau und Neuendettelsau gegen 2 Uhr früh in einen Warnleitanhänger der Autobahnmeisterei gekracht. Wie er gegenüber der Polizei zugab, war er am Steuer eingeschlafen. Er und sein Beifahrer wurden zum Glück nur leicht verletzt. Der Schaden massiv am Lkw, am Warnleitanhänger, am serbischen Lkw. Diesel lief aus und insgesamt macht das fast eine 500.000 Euro, schätzt die Verkehrspolizei Ansbach. Der Verkehr wird bei Lichtenau ausgeleitet, aber auch auf den Ausweichstrecken gibt es Berufsverkehr und dadurch teils dichte Straßen und stockenden Verkehr. Wer mit 0,5 Promille am Steuer erwischt wird, der begeht eine Ordnungswidrigkeit. Ab 1,1 Promille ist es ja sogar eine Straftat. Diese Vorschriften gelten nicht nur für Autos, auch für E-Scooter. Und darum muss sich nun eine Frau aus Wassertrüdingen in mehrfacher Hinsicht verantworten. Polizisten fiel die 42-Jährige zunächst auf, weil ihr kleiner E-Scooter keinen gültigen Versicherungsschutz hat. Zudem hatte die Frau eine eindeutige Alkoholfahne. Laut einem Test 1,34 Promille. Und schließlich gab sie noch zu, Drogen konsumiert zu haben. Das war Franken um halb, Radio 8 regional, für Sie zum Nachlesen auf radio8.de und in der Radio 8 App. Jetzt das Wetter. Wir haben ein neues Hochdruckgebiet, das bringt uns wieder viel Sonnenschein, ein paar Wolkenfelder und um die 25 Grad. Kommende Nacht haben wir auch ein paar Wolken, örtlich etwas Regen, Tiefstwerte um die 14 Grad. Wie geht's weiter? Morgen, also am Freitag und übers Wochenende. Meist sonniges Wetter, morgen um die 22 Grad, danach bis 25 Grad. Und der Blick auf die Straßen um 10 Uhr und gleich 33. A6 Heilbronn Richtung Nürnberg zwischen Ansbach und Neuendettelsau momentan 9 Kilometer Stau mit etwa 37 Minuten extra Fahrzeit, so der ADAC. Grund sind nach wie vor die Bergungsarbeiten zwischen Lichtenau und Neuendettelsau. Aktuell kann wieder die Fahrbahn wenigstens teilweise befahren werden. Der rechte Fahrstreifen ist noch gesperrt. Die Fahrbahn ist immerhin auf einem Streifen frei und das wohl voraussichtlich bis etwa 12 Uhr. Außerdem A6 Heilbronn Richtung Nürnberg zwischen Feuchtwang Nord und Aurach, Gefahr durch einen defekten Lkw. Dadurch ist der Parkplatz auch blockiert, etwa bis 12 Uhr ebenfalls. Dann haben wir noch die A6 Nürnberg Richtung Heilbronn im Bereich Neuendettelsau, nochmal Gefahr durch ein defektes Fahrzeug. Soweit Franken um halb, Radio 8 regional für Sie. Alles auch nochmal zum Nachlesen. Nein, was ich sagen wollte, Sie können uns Blitzer noch melden. Wenn Sie einen entdecken, gerne mal melden per Telefon oder WhatsApp. Wir haben gerade ganz neu reingekriegt, zum Beispiel den zwischen Witzmannsmühle und am Abzweig Langfurt auf Höhe Neumühle. Den hat uns die Andrea nämlich gemeldet. Danke fürs Bescheid geben über die 0981 63 00. Und ich wünsche Ihnen eine gute und vor allem sichere Fahrt.
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0: Einfach gute Musik hier auf Radio 8. Ja, die Minions gehören zu den erfolgreichsten Animationsfiguren der Welt. Jetzt steht ihr nächstes Abenteuer in den Startlöchern. Diesmal mit jeder Menge Monster, Magie und natürlich jeder Menge Chaos. Mein Kollege Dominik Schweiger hat ihn schon gesehen.
1: Dieses Mal wollen die Minions ihren eigenen Film drehen, einen gruseligen Monsterfilm. Einen Regisseur haben sie schon mal überzeugt, fehlt eigentlich nur noch ein Monster. Also beschwören sie eins aus einem magischen Buch.
2: Ach übrigens, ich bin Gary Ockham Oliver Magma Ikabod der Täuscher, aber meine Freundin nennt mich Gumi, ist kürzer.
1: Gumi ist aber nicht das, was sich die Minions vorgestellt haben. So klein und fast schon süß. Aber
2: ich habe die perfekten Monster für euch. Dann los.
1: Also beschwören sie mit dem beschworenen kleinen Monster ein größeres. Und das ist wirklich sehr groß. Zu groß.
2: Ich beschwöre dich, oh alles Unterwerfende,
1: Jetzt ist ihr eigener Film nicht mehr ganz so wichtig. Jetzt will erstmal die Welt gerettet werden. Wer die gelben Chaoten liebt, der dürfte auch dieses Mal wieder bestens unterhalten werden.
3: Wir sollten Filme drehen.
2: Filme?
4: Filme?

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1: Ich bin Angela Kress. Die Bundesregierung will nach den Worten von Kanzler Merz Fesseln der Unternehmen lösen, und zwar mit Änderungen im Arbeitsrecht, zum Beispiel bei der Krankschreibung. CSU-Chef Söder sagte:
2: Die telefonische Krankschreibung ist dann passé. Es muss ab dem ersten Tag eine Arbeitsunfähigkeitsbescheinigung vorgelegt werden. Auch das sind Dinge, die insgesamt helfen.
1: Bis Ende 2030 sollen Arbeitnehmer außerdem auf bis zu 4 Jahre befristet eingestellt werden können, doppelt so lange wie bisher. Als absolut katastrophal haben die Hausärzte die Entscheidung zu Krankschreibungen kritisiert. Der Vorsitzende des Hausärzteverbands Blumenthal-Bayer sagte dem Redaktionsnetzwerk Deutschland, dass auf die Praxen eine riesige Bürokratiewelle zukomme, die kaum zu bewältigen sein werde. Patientinnen und Patienten, die wirklich medizinische Hilfe brauchen, müssten sich auf längere Wartezeiten einstellen. Google muss eine Rekordwettbewerbsstrafe von über 4 Milliarden Euro zahlen. Das hat der Europäische Gerichtshof entschieden. Die Richter sagen, Google hatte Hersteller von Android-Smartphones und Mobilfunkanbieter benachteiligt, um seine eigene Suchmaschine zu stärken. Zum Beispiel musste immer gleich ein ganzes Paket von Google Apps vorinstalliert werden. Mit einer europaweiten Aktion wollen Ermittler ein besonders perfides Online-Netzwerk zerschlagen. Zum ersten Mal ist Europol dabei gezielt gegen Männer vorgegangen, die ihre Partnerinnen betäubt und missbraucht und Aufnahmen davon online gestellt haben. Bei der Aktion wurden über 150 mutmaßliche Opfer und Täter identifiziert. Zu den beteiligten Behörden gehörten auch das Bundeskriminalamt und das Hamburger Landeskriminalamt. Der Tankrabatt ist ja Geschichte, bald könnte aber ein sogenannter Spritpreisdeckel kommen. Dafür hat sich zumindest der Wirtschaftsausschuss des Bundesrats ausgesprochen, berichtet die Rheinische Post. Ob die Länderchefs die Bundesregierung zu einem Spritpreisdeckel auffordern, soll sich laut dem Bericht in der Bundesratssitzung nächste Woche entscheiden. Der Bundesrat selbst kann das nicht beschließen.
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3: Ich bin Birt Montasseri. Das Diakoneum MVZ Ansbach für Lungenheilkunde ist wieder geöffnet. Das teilte Diakoneo in einer Pressemitteilung mit. Ab sofort sind wieder Termine verfügbar und Menschen mit Atemwegs- und Lungenerkrankungen können sich hier wieder behandeln lassen. Seit dem 1. Juli übernimmt die Fachärztin für Innere Medizin und Pneumologie Fatmeh Hashemi die ärztliche Leitung. Zuvor war sie lange Oberärztin in der Ansbacher Rangau-Klinik. Termine können per E-Mail oder telefonisch vereinbart werden. Die Daten dafür bei uns im Netz. Das Wetter, ein neues Hochdruckgebiet bringt uns viel Sonne mit später einigen Wolkenfeldern, Temperaturen bis zu 25 Grad. Kommende Nacht ist es eher bewölkt, vereinzelt fällt ein bisschen Regen. Die Tiefstwerte, gerade morgen früh so um die 14 Grad. Ansonsten morgen also am Freitag und über

0: Dadurch ist der Parkplatz geschlossen, auch das bis etwa 12 Uhr. Einen Blitzer haben wir noch zwischen Witzmannsmühle und dem Abzweig Langfurt auf Höhe Neumühle. Danke an Andrea fürs Bescheid geben. Ja, und wer noch was entdeckt, auch gerne melden. Über Telefon oder WhatsApp 0981 63 00. Gute Fahrt.
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1: Ich bin Lisa Immendörfer und ich habe jetzt die Veranstaltungshinweise für Sie. Die Ausbrecherkomödie Flüchtige Bekannte um 20.30 Uhr im Freilandtheater Bad Windsheim. Das Musiktheater Wunder gibt es immer wieder am Landestheater Dinkelsbühl um 19.30 Uhr auf der Freilichtbühne am Wehrgang. Blutspendetermin des BRK in Dombühl von 17 bis 20.30 Uhr in der Sporthalle. Der große Gatsby bei den Kreuzgangspielen um 20.30 Uhr und im Nixelgarten um 20 Uhr Orwell 1984. Und morgen ist um 10.15 Uhr die kleine Hexe zu sehen. Der Tatortreiniger um 20 Uhr bei den Altmühlsee-Festspielen auf der Freilichtbühne AIZ in Mur am See. Dann die Erbschaftskomödie Jeeps um 20 Uhr im Toppler-Theater Rothenburg. Premiere der Operette Frau Luna um 20.30 Uhr bei den Frankenfestspielen auf der Burg Brattenstein in Röttingen. Und Kirchweihauftakt beim SV Schalkhausen um 17.30 Uhr mit Quetschenspieler. Die Fahrt in den Sonnenuntergang mit der MS Altmühlsee. Los geht's um 20 Uhr an der Anlegestelle im Seezentrum Schlungenhof. Alle Veranstaltungshinweise gibt es auch nochmal zum Nachlesen für Sie auf radio8.de und in der Radio 8 App.
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1: Ich bin Birt Montasseri. Sie kratzen, schrubben, rubbeln, putzen immer noch mit Hochdruck. Gemeint sind die rund 50 Werkstattmitarbeitenden der VAG Nürnberg. Wie berichtet, hatte ja die extreme Hitze am Wochenende dazu geführt, dass der Bitumen zwischen Schienen und Straßen weich wurde und alles verklebte. Seitdem fährt keine Straßenbahn mehr in Nürnberg. Nun greift man bei der VAG zu einem ungewöhnlichen Mittel. Trockeneis soll helfen, die Verschmutzung an den Straßenbahnen und auch am Schienennetz zu beseitigen. Wenn das gut klappt, könnten heute oder auch morgen die ersten Straßenbahnen wieder fahren. Wir halten Sie dazu auf dem Laufenden. Bei Weidenbach ist ein 17-Jähriger mit seinem dreirädrigen Fiat gegen einen Baum geprallt. Der Jugendliche war am Abend Richtung Nedorf unterwegs. Laut Polizei war er wohl zu schnell unterwegs und fuhr deshalb in einer Linkskurve von der Straße ab. Dann rammte er einen Baum, kam aber erst nach 200 Metern mit seinem völlig ramponierten Fahrzeug zum Stillstand. Der 17-Jährige erlitt ein Schleudertrauma. Den Sachschaden schätzt die Polizei auf rund 10.000 Euro. Bei Liedern wie Berliner Luft können viele mitsingen. Diese und andere bekannte Lieder von Paul Linke sind am Abend auf der Burg Brattenstein in Röttingen zu hören. Dann feiert die Revue-Operette Frau Luna bei den Frankenfestspielen Premiere. Das Stück soll frisch und flott inszeniert werden. Und es wird viel getanzt und gesungen. Rudolf Hild hält musikalisch die Zügel in der Hand. Er ist Leiter der neunköpfigen Liveband.
2: Wir wollen das natürlich für unsere Zuschauer von heute mit diesen Hörgewohnheiten, die Menschen heute hören natürlich anders als die Menschen vor über 100 Jahren. Deswegen habe ich diese Melodien auch ein bisschen aufgefrischt im Arrangement, im Stil. Da sind manchmal so ein paar Feinheiten. Wir wollen den Muff, den von damals so, das wollen wir einfach hinter uns lassen. Wir wollen es einfach für unsere heutigen Ohren frisch machen.
1: Tja, und Premiere heute Abend um 20.30 Uhr. Mehr Infos zu Tickets und dem Spielplan unter frankenfestspiele.de. 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Es gibt ein neues Hochdruckgebiet, das besorgt uns viel Sonne, später auch einige Wolkenfelder, Temperaturen heute um die 25 Grad. Kommende Nacht ein paar Wolken, auch ein bisschen Regen möglich, Tiefstwerte um die 14 Grad. Freitag da und auch übers Wochenende, da ist es unterm Strich recht sonnig. Wir haben morgen Höchstwerte um die 22 Grad. Danach wird es sogar noch ein bisschen wärmer mit etwa 25 Grad. Zeit für den Verkehr, 11.33 Uhr, A6 Heilbronn Richtung Nürnberg. Zwischen Lichtenau und Neuendettelsau 2 Kilometer Stau, etwa 13 Minuten extra Fahrzeit. Der Grund, auf der A6 Richtung Nürnberg haben wir ja zwischen Lichtenau und Neuendettelsau immer noch Bergungsarbeiten. Es geht einspurig an der großen Unfallstelle vorbei. Voraussichtlich bis 12 Uhr könnte das Ganze noch andauern. Außerdem A6 Heilbronn Richtung Nürnberg zwischen Feuchtwang Nord und Aurach, Gefahr durch einen defekten LKW. Der Parkplatz ist deswegen auch geschlossen, auch bis voraussichtlich 12 Uhr. Dann die A6 haben wir noch, Nürnberg Richtung Heilbronn. Im Bereich Neuendettelsau immer noch ein Pannenfahrzeug. Außerdem bitte aufs Tempo achten zwischen Witzmannsmühle und dem Abzweig Langfurt, nämlich auf Höhe Neumühle. Danke an die Andrea fürs Bescheid geben. Und sollten Sie auch noch einen Blitzer entdecken, gerne Bescheid geben per Telefon oder WhatsApp über die 09813600. Ich hoffe, Sie kommen gut und sicher an Ihr Ziel.

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1: Wir sind mittendrin in der Kirchweihzeit. Wenn Sie sich fragen, wo Sie dieses Wochenende so richtig schön das Kirchweih-Flair genießen können, dann habe ich jetzt einen Tipp für Sie. Und zwar die Kirchweih in Stören. Die Jugendstören, die Wirte und die Vereine sowie die Pfarrgemeinde laden herzlich ein zu ihrer Kirchweih. Los geht's morgen am Kirchweih-Freitag. Da wird traditionell der Kirchweihbaum durch die Stürner Jugend aufgestellt. Danach geht es klassisch in die Wirtshäuser zum weiteren Abendprogramm. Die Kirchweih geht dann noch bis Montag. Also genug Zeit, um am Wochenende noch mitzufeiern.
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1: Ich bin Angela Kress. Arztpraxen werden komplett überlastet sein, davor warnt der Hausärzteverband. Der Koalitionsausschuss hatte sich darauf verständigt, dass Arbeitnehmer in Zukunft ab Tag 1 eine Arbeitsunfähigkeitsbescheinigung brauchen. Eine Überlastung der Praxen werde billigend in Kauf genommen, so Hausärzteverbandschef Blumenthal-Bayer im Redaktionsnetzwerk Deutschland. Leute, die wirklich Hilfe brauchen, müssten so im Zweifel länger warten. Neben der Krankschreibung ab Tag 1 hat sich der Koalitionsausschuss noch auf weitere Maßnahmen verständigt. Zum Beispiel sollen Beschäftigte bis Ende 2030 auf bis zu 4 Jahre sachgrundlos befristet eingestellt werden können, doppelt so lange wie bisher. CSU-Chef Söder sagte:
2: Diese Befristung auszuweiten wird ein zentrales Instrument sein, gerade in den nächsten Monaten von Krisen neue Arbeitsplätze zu schaffen und auch alte zu halten.
1: Und bei der Einkommenssteuer sollen kleine und mittlere Einkommen etwas entlastet werden. Das bayerische Handwerk findet wieder mehr Auszubildende. Bis Ende Juni wurden bereits mehr als 13.300 Lehrverträge für das Ausbildungsjahr abgeschlossen, das im Herbst startet. Das sind laut Bayerischem Handwerkstag gut 8% mehr als zum gleichen Zeitpunkt letztes Jahr. Und damals gab es auch schon ein Plus. Hauptgeschäftsführer Hüpers sprach von einer krisenfesten Perspektive. Das Verbot von Sexpuppen, die wie Kinder aussehen, ist verfassungskonform. Das hat das Bundesverfassungsgericht entschieden. Seit 2021 gilt, Hersteller, Verkäufer und Besitzer solcher Puppen müssen mit Haft- und Geldstrafen rechnen. Zuvor waren solche Puppen legal. Das Gericht ging unter anderem davon aus, dass dadurch die Gefahr für reale sexuelle Übergriffe auf Kinder steigen könne. Bei der Fußball-WM in Nordamerika stehen die nächsten 16-Finals an. Den Auftakt macht der Europameister. Spanien trifft auf Österreich mit Trainer Ralf Rangnick. Anstoß ist um 21 Uhr unserer Zeit. Später in der Nacht heißt es ab 1 Uhr Portugal gegen Kroatien und ab 5 Uhr in der Früh spielt die Schweiz gegen Algerien.
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3: Ich bin Birt Montassiri. Die extreme Hitze hat schlimme Folgen im Bereich der Aisch hinterlassen. Wie die Polizei jetzt berichtet, wurden bei Bad Windsheim mehrere tote Fische entdeckt. Der Flussmeister des Wasserwirtschaftsamtes Ansbach hat sich den Bereich angesehen. Wie sich herausstellte, hat es ein regelrechtes Fischsterben gegeben. Anscheinend war die Hitze so groß, dass das Flusswasser sich zu sehr aufheizte und damit zu wenig Sauerstoff führte. Für die Fische war das Todesurteil.
4: Dankeschön, Birte, für die Infos und noch mehr aus Mittelfranken. Dann auch wieder in einer knappen halben Stunde in Franken um halb oder schon jetzt zum Nachlesen im Netz auf radio8.de oder in der App. Wir schauen aufs Wetter in der Region. Da haben wir aktuell 25 Grad in Neustadt-Aisch. Mohamed, der hat sich aus Ansbach gemeldet. 24 Grad haben wir hier aktuell. Dankeschön fürs Melden. Heute viel Sonne mit etwas Wind. Nachts regnet es dann ganz vereinzelt bei Werten um 14 Grad. Morgen bei Wind wieder Sonne, allerdings nur rund 23 Grad tagsüber. Sonntag eher sonnig, auch bei 23. Sonntag dann etwas wechselhafter mit ein paar Schauern bei 26 Grad. 12 Uhr und 3 Minuten haben wir's. Hier ist Radio 8 mit dem Verkehrsservice. Und da haben wir die A6 Heilbronn Richtung Nürnberg. Zwischen Feuchtwangen Nord und Aurach. Hier ist ein

0: Schön fürs Melden an Andrea. Manu, Max und Daniel, haben Sie auch noch was gesehen? Staus und Blitzer, können Sie gerne reinmelden. Das Ganze geht per Telefon oder WhatsApp unter der 0981 63 00. Danke und gute Weiterfahrt Ihnen.
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0: Einen schönen Donnerstag zusammen. Ja, so schön war er für einen LKW-Fahrer und zahlreiche Einsatzkräfte, aber nicht wirklich. Auf der A6, da gab es nämlich heute im frühen Morgen ein riesiges Trümmerfeld, was zu einer stundenlangen Vollsperrung geführt hat. Mittlerweile hat sich das alles wieder so ein bisschen aufgelöst. Meine Kollegin Birte Montaseri aus der Radio 8 Nachrichtenredaktion ist aber gleich hier bei mir im Studio und sagt uns nochmal, was da heute Nacht los war. Gleich bei mir. Für Sie jetzt aber erstmal einfach gute Musik für die Mittagspause. Sydney Youngblood auf Radio 8. 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

0: Lied. I've been thinking about you hier bei uns. Einfach gute Musik auf Radio 8 an diesem Donnerstagmittag. Ja, und eine harte Nacht haben zahlreiche Einsatzkräfte hinter sich, und zwar auf der A6. Alles von Anfang. Die Fahrbahn hat sich da heute früh, also im frühen Morgen gegen 2 Uhr, nämlich in ein regelrechtes Trümmerfeld verwandelt. Stundenlang war die A6 Richtung Nürnberg voll gesperrt. Birte Montaseri aus der Radio 8 Nachrichtenredaktion ist hier bei mir. Was genau ist da passiert?
1: Ein serbischer Lkw-Fahrer, der ist zwischen Lichtenau und Neuendettelsau heute früh gegen 2 Uhr in einen Warnleitanhänger der Autobahnmeisterei gekracht. Wie er gegenüber der Polizei wohl auch gleich zugab, war er am Steuer eingeschlafen. Er und sein Beifahrer wurden zum Glück nur leicht verletzt, aber der Schaden war massiv. Der Lkw und der Warnleitanhänger wurden beschädigt. Natürlich auch der Lkw des serbischen Fahrers. Diesel lief aus und kontaminierte das Erdreich. Ein Gesamtschaden von etwa einer halben Millionen Euro, schätzt die Verkehrspolizei Ansbach. Tja, und dem serbischen Lkw-Fahrer steht ein Strafverfahren bevor.
0: Ja, und außerdem gab es wegen diesem Unfall auch seit frühmorgens eine Vollsperrung auf der A6.
1: Richtig, bis etwa 10:30. Von da an ging es wenigstens einspurig an der Unfallstelle vorbei. Aber bis dahin fast 10 Kilometer Rückstau in Spitzenzeiten, knapp 40 Minuten.

Spitzenzeiten, knapp 40 Minuten extra Fahrzeiten, es wenigstens einspurig an der Unfallstelle vorbei, aber bis dahin fast 10 Kilometer Rückstau in Spitzenzeiten, knapp 40 Minuten.

0: einfach gute Musik hier bei uns auf Radio 8. Und gleich gibt's den besonderen Song der Stunde von INXS. Need You Tonight. Gleich hier in voller Länge auf Radio 8.
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0: Und bei mir im Studio Birte Montaseri. Hallo Birte.
2: Hallo Finn.
0: Gute Nachricht gibt's für Menschen mit schweren Lungenkrankheiten.
2: Genau, das Diakoneo im VZ Ansbach für Lungenheilkunde ist nämlich wieder geöffnet. Das teilt Diakoneo in einer Pressemitteilung mit. Ab sofort sind wieder Termine verfügbar und Menschen mit Atemwegs- und Lungenerkrankungen können sich hier wieder behandeln lassen. Zum 1. Juli übernahm die Fachärztin für Innere Medizin und Pneumologie Fatme Hashim die ärztliche Leitung. Zuvor war sie lange Jahre Oberärztin und zwar in der Ansbacher Rangau-Klinik. Termine können per E-Mail oder Telefon vereinbart werden. Kontaktdaten auf radio8.de. Sie kratzen, schrubben, rubbeln, putzen immer noch mit Hochdruck. Gemeint sind die rund 50 Werkstattmitarbeitenden der VAG Nürnberg. Wie berichtet, hatte die extreme Hitze am Wochenende ja dazu geführt, dass der Bitumen zwischen Schienen und Straßen weich wurde und alles verklebte. Seitdem fuhr keine Straßenbahn mehr in Nürnberg. Jetzt greift man bei der VAG zu einem ungewöhnlichen Mittel. Trockeneis soll helfen, die Verschmutzungen an den Straßenbahnen und am Schienennetz zu beseitigen. Wenn das gut klappt, könnten auch schon bald wieder die ersten Straßenbahnen fahren. Wir halten Sie hier auf Radio 8 dazu auch auf dem Laufenden. Die extreme Hitze hatte am vergangenen Wochenende, dem Tag der Volksmusik im Fränkischen Freilandmuseum Bad Windsheim, einen Strich durch die Rechnung gemacht. Und jetzt suchen die Organisatoren für die Zukunft nach einem besseren Termin. Das berichtet die Fränkische Landeszeitung. Rund 30 Gruppen hatten sich ja für den vergangenen Sonntag angekündigt und mussten dann unverrichteter Dinge abreisen. Beim Bezirk Mittelfranken hält die Arbeitsgemeinschaft Fränkische Volksmusik einen Termin im Frühjahr oder Herbst für möglich. Franken um halb war das, Radio 8 Regional. 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
1: Dankeschön, Birte. Da haben wir 24 Grad in Dinkelsbühl aktuell. Sophie meldet 25 Grad aus Wettelsheim. Dankeschön. Heute viel Sonne mit etwas Wind nachts. Da dann ganz vereinzelt Regen bei Werten um 14 Grad. Morgen bei Wind wieder Sonne, allerdings nur rund 23 Grad. Samstag eher sonnig bei auch 23. Sonntag dann wieder wechselhafter mit ein paar Schauern, allerdings bei 26 Grad. 12.33 Uhr haben wir es. Hier ist Radio 8 mit dem Verkehrsservice für die mittelfränkischen Straßen. Da haben wir die A6 Heilbronn Richtung Nürnberg. Und zwar zwischen Feuchtwangen Nord und Aurach. Hier ist ein defekter LKW. Vorsicht. Und Gegenfahrbahn A6 Nürnberg Richtung Heilbronn. Und zwar zwischen Schnelldorf und Kirchberg. Hier haben wir aktuell 8 Kilometer Stau. Laut ADAC dauert es hier locker mal eine Stunde länger. Blitz haben wir außerdem. Und zwar in Feuchtwangen. Rothenburger Straße, 30er-Zone. Zwischen der Witzmannsmühle und dem Abzweig Langfurt auf Höhe Neumühle wird geblitzt und am Kindergarten in der 30er-Zone in Gunzenhausen in der Nürnberger Straße. Dankeschön fürs Melden an Thorsten, Andrea, Manu, Max und Daniel. Haben Sie noch mehr gesehen, Staus und Blitzer auf den mittelfränkischen Straßen? Dann können Sie es wie immer gerne reinmelden. Das Ganze geht per Telefon oder WhatsApp unter der 0981 63 00. Danke und gute Weiterfahrt.
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1: Alles juckt irgendwie und man hat so nervige rote Hubbel auf der Haut, die nicht wirklich aussehen wie Mückenstiche. Sie sind ausgelöst von einer kleinen fiesen Raupe mit ganz feinen Haaren. Ja, der Eichenprozessionsspinner ist unterwegs in Mittelfranken und nervt uns gerade ziemlich. Warum der Befall dieses Jahr so stark ist und was dagegen jetzt gemacht wird, das wollen wir gleich mal von einem Profi wissen. Andreas Egel gleich hier bei mir im Interview. Er ist vom Amt für Ernährung, Landwirtschaft und Forsten und kennt sich da bestens aus. Den befragen wir gleich mal im Interview. Dazu jetzt der besondere Song der Stunde auf Radio 8. In Excess, Need You Tonight.

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0: Rembrandts Just the Way It Is hier bei uns auf Radio 8 um 12.44 Uhr. Kleine Quizfrage an Sie. Wie kann man ganz einfach Eichenbäume erkennen? Nicht an den Blättern oder so oder an der Rinde, sondern einfach an dem roten Absperrband und einem Warnschild wegen Eichenprozessionsspinnern. Die kleinen Raupen sind dieses Jahr besonders extrem hier in der Region unterwegs und ja, sorgen dann für rote Stellen und Juckreize und das am ganzen Körper. Genau deshalb jetzt Andreas Egel hier bei uns im Interview. Er ist vom Amt für Ernährung, Landwirtschaft und Forsten in Ansbach. Woher kommt jetzt der starke Befall? Können Sie das uns so ein bisschen erklären?
1: Bei uns waren dann wohl die Bedingungen besonders gut für die Schmetterlinge und wir haben halt auch die Eiche weit verbreitet in den Wäldern, zum Glück, weil es eine wichtige Baumart für uns ist.
0: Und Grund ist, wie so oft, auch der Klimawandel, sagen Sie?
1: Früher, noch vor die 80er Jahre, war der Eichenprozessionsspinner kein großes Problem, kam vor, aber nicht in der Masse. Erst mit der deutlichen Klimaerwärmung tritt er jetzt so stark auf. Das liegt einfach daran, dass die Raupen brauchen eine bestimmte Temperatur, die fressen nachts und wenn die frisch geschlüpft sind, brauchen die im April, Mai entsprechende Temperaturen, dass die sich überhaupt bewegen. Wenn es zu kalt ist, bleiben die einfach sitzen und verhungern letztendlich. Und wenn es dann wärmer ist, dann ist es einfach für den Eichenprozessionsspinner gut, dann kann er sich besser verbreiten.
0: Und was wird jetzt aktuell dagegen getan, gegen die Eichenprozessionsspinner?
1: Man muss jetzt schauen, warum man bekämpft, ob jetzt das aus Pflanzenschutzsicht erforderlich ist, dass die Wälder wirklich gefährdet sind. Das werden wir in den meisten Fällen nicht haben, weil die Eiche ganz gut damit zurechtkommt. Auch wenn die mal kahl gefressen wird, kann die wieder austreiben. Ein anderes Thema ist, wenn der Mensch gefährdet wird, wenn die Eichen sich an der Bebauung stehen, an einem Kindergarten stehen, am Krankenhaus und so, da wird man dann oft den Baum einzeln bekämpfen, dass man hier keine Gefährdung für die Menschen hat.
0: Ja, und die Bekämpfung funktioniert laut Ihnen mit Absaugen, Vögel als natürlicher Feind oder als allerletztes Mittel auch Gift. Dankeschön, Andreas Egel, für die Infos zum Eichenprozessionsspinner, der vor allem dieses Jahr sehr extrem hier in Mittelfranken unterwegs ist.
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Einfach gute Musik hier bei uns auf Radio 8 und wie zwei Mädels an einem Bahnübergang nur wegen einem TikTok einen Polizeieinsatz ausgelöst haben, das sagt uns gleich Angela Kress, meine Kollegin, in den Nachrichten hier bei uns auf Radio 8.

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1: Ich bin Angela Kress. Für die geplanten Reformen des Koalitionsausschusses hagelt es Kritik. Grüne und Linke kritisieren unter anderem, dass die telefonische Krankschreibung abgeschafft werden soll. Und auch eine Arbeitsunfähigkeitsbescheinigung ab dem ersten Krankheitstag finden sie nicht sinnvoll. Der Hausärzteverband rechnet mit vollen Wartezimmern und mehr Bürokratie. Außerdem haben sich die Spitzen der schwarz-roten Koalition auf eine Steuerreform geeinigt. Vor allem Haushalte mit kleinen und mittleren Einkommen sollen am Ende davon profitieren. Zur Einigung gehören unter anderem ein höheres Kindergeld und höhere Freibeträge. Zur Gegenfinanzierung sollen die Steuern für Menschen steigen, die im Jahr 250.000 Euro oder noch mehr verdienen. Internationale Ermittler sind erstmals gezielt gegen Online-Netzwerke von Männern vorgegangen, die ihre Partnerinnen betäuben und dann sexuell missbrauchen und Aufnahmen davon ins Netz stellen. Nach Angaben von Europol sind über 150 mutmaßliche Opfer und Täter identifiziert worden. Bettina Fisser berichtet.
2: 274 neue Spuren wurden gefunden und 4 neue Online-Gruppen. Und dort, so Europol, teilen die Männer die Videos vom Missbrauch der bewusstlosen Frauen. Und sie tauschen Erfahrungen aus, geben Tipps. Einzelheiten über Opfer und Täter nannte Europol jetzt nicht, weil die Ermittlungen noch laufen.
1: Ärztliche und pflegerische Mitarbeitende aus dem Universitätsklinikum Augsburg und den Kliniken Ingolstadt und Passau sind mit dem Bayerischen Organspendepreis ausgezeichnet worden. Den Preis bekommen seit 2002 Kliniken, die sich besonders für das Thema engagieren. Laut Gesundheitsministerium gab es in diesem Jahr bis Ende Mai 67 Menschen in Bayern, die nach ihrem Tod Organe spendeten. Über 1.000 standen auf der Warteliste. Zwei Mädchen haben auf Bahngleisen in Amberg in der Oberpfalz Videoaufnahmen für TikTok gemacht und damit einen Polizeieinsatz ausgelöst. Der Streckenabschnitt sei gestern für etwa 15 Minuten gesperrt worden, teilte die Polizei mit. Passiert ist den beiden 12- und 13-Jährigen nichts. Sie wurden über die akute Lebensgefahr bei der Aktion aufgeklärt.
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3: Ich bin Birt Montasseri. Das Diakoneum MVZ Ansbach für Lungenheilkunde ist wieder geöffnet. Das teilte Diakoneo in einer Pressemitteilung mit. Ab sofort sind wieder Termine verfügbar und Menschen mit Atemwegs- und Lungenerkrankungen können sich hier wieder behandeln lassen. Seit dem 1. Juli übernimmt die Fachärztin für Innere Medizin und Pneumologie Fatme Hashemi die ärztliche Leitung. Zuvor war sie lange Oberärztin in der Ansbacher Rangau-Klinik. Termine können per E-Mail oder telefonisch vereinbart werden. Die Daten dafür bei uns im Netz.
4: Dankeschön, Birte, für die Infos. Noch mehr aus Mittelfranken auch wieder in einer knappen halben Stunde in Franken um halb. Wir schauen aufs Wetter in der Region. 26 Grad haben wir da aktuell in Bad Windsheim. Da bereitet man sich schon vor fürs Altstadtfest ab morgen. Und Linus hat sich gemeldet aus Röckingen. 25 Grad haben wir hier aktuell, danke. Heute viel Sonne mit etwas Wind. Nachts vereinzelt Regen bei Werten um 14 Grad. Morgen bei Wind wieder Sonne, allerdings nur 23 Grad. Samstag eher sonnig bei auch 23. Sonntag dann etwas wechselhafter mit ein paar Schauern bei 26 Grad. 13.03 Uhr haben wir es. Hier ist Radio 8 mit dem Verkehrsservice. Dann noch eine Meldung von der A6 Heilbronn Richtung Nürnberg. Zwischen Feuchtwangen Nord und Aurach. Vorsicht, hier ist immer noch ein defekter LKW. Und Gegenfahrbahn A6 Nürnberg Richtung Heilbronn. Und zwar zwischen Schnelldorf und Kirchberg. Hier aktuell 8 Kilometer Stau. Laut ADAC dauert es hier bis zu einer Stunde länger. Blitze haben wir außerdem. Und zwar in Feuchtwangen Rothenburger Straße, 30er-Zone. Dann zwischen Witzmannsmühle und dem Abzweig Langfurt auf Höhe Neumühle und Kindergarten in der 30er-Zone und zwar in Gunzenhausen hier in der Nürnberger Straße.

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1: Ich bin Chiara Bischoff, guten Tag. Das Diakoneo MVZ Ansbach für Lungenheilkunde ist wieder geöffnet. Das teilte Diakoneo in einer Pressemitteilung mit. Ab sofort sind wieder Termine verfügbar und Menschen mit Atemwegs- und Lungenerkrankungen können sich hier wieder behandeln lassen. Zum 1. Juli übernahm die Fachärztin für Innere Medizin und Pneumologie, Fatme Hashemi, die ärztliche Leitung. Zuvor war sie lange Jahre Oberärztin in der Ansbacher Rangau-Klinik. Termine können per E-Mail oder telefonisch vereinbart werden. Die Kontaktdaten dazu stehen bei uns im Netz. Die extreme Hitze hat schlimme Folgen im Bereich der Aisch hinterlassen. Wie die Polizei berichtet, wurden bei Bad Windsheim mehrere tote Fische entdeckt. Der Flussmeister des Wasserwirtschaftsamtes hat sich den Bereich bereits angesehen. Wie sich herausstellte, hat es ein regelrechtes Fischsterben gegeben. Anscheinend war die Hitze so groß, dass das Flusswasser sich zu sehr aufheizte und damit zu wenig Sauerstoff führte. Für die Fische war das Todesurteil. Bei Leutershausen ist ein Motorradfahrer bei einem Unfall schwer verletzt worden. Wie die Polizei berichtet, fuhr er am Mittag zwischen Büchelberg und Röttenbach. Nachdem er zwei Autos überholte, fuhr er im kurvigen Bereich am Ortseingang von Röttenbach geradeaus und prallte so in ein Vorfahrt-Gewehren-Verkehrszeichen. Der Mann erlitt unter anderem ein schweres Thoraxtrauma, berichtet die Polizei. Er kam ins Klinikum Ansbach. Soweit die Nachrichten in Franken um halb. 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Heute, da bleibt's recht sonnig mit ein paar vereinzelten Wolkenfeldern. Nachts dann aber mehr Wolken und auch vereinzelt Regen bei Frühwerten so um 14 Grad. Morgen wieder schön sonnig, dazu Temperaturen um höchstens 23 Grad. Hier ist Radio 8 mit dem Verkehrsservice auf der A6 Heilbronn Richtung Nürnberg. Zwischen Feuchtwangen Nord und Aurach, bitte Vorsicht, hier steht ein defekter LKW. Der Parkplatz ist außerdem geschlossen. Und im Kreis Ansbach zwischen Feuchtwangen und Gunzenhausen auf der Staatsstraße 2222 zwischen Kaierberg und dem Abzweig nach Lölldorf. Hier ist die Fahrtrichtung nach einem Unfall in beide Richtungen gesperrt. Ortskundige Autofahrer werden gebeten, das Gebiet weiträumig zu umfahren. Blitzer stehen in Feuchtwangen, Rotenburger Straße hier in der 30er-Zone und in Gunzenhausen in der Nürnberger Straße hier am Kindergarten Kirche. Das ist ebenfalls eine 30er-Zone. Vielen Dank an alle, die uns diese Blitzer fleißig gemeldet haben. Und sollten Sie auch noch was gesehen haben, melden Sie es auch gerne rein. Geht per Telefon oder WhatsApp unter der 0981 63 00. Ich sag vielen Dank und wünsche weiterhin eine gute und vor allem sichere Fahrt.
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1: Ich bin Lisa Immendörfer und ich habe jetzt die Veranstaltungshinweise für Sie. Die Ausbrecherkomödie Flüchtige Bekannte um 20.30 Uhr im Freilandtheater Bad Windsheim. Das Musiktheater Wunder gibt es immer wieder am Landestheater Dinkelsbühl um 19.30 Uhr auf der Freilichtbühne am Wehrgang. Blutspendetermin des BRK in Dombühl von 17 bis 20.30 Uhr in der Sporthalle. Der große Gatsby bei den Kreuzgangspielen um 20.30 Uhr und im Nickelgarten um 20 Uhr Orwell 1984. Und morgen ist um 10.15 Uhr die kleine Hexe zu sehen. Der Tatortreiniger um 20 Uhr bei den Altmühlsee-Festspielen auf der Freilichtbühne AIZ in Mur am See. Dann die Erbschaftskomödie Jeeps um 20 Uhr im Toppler-Theater Rothenburg. Premiere der Operette Frau Luna um 20.30 Uhr bei den Frankenfestspielen auf der Burg Brattenstein in Röttingen. Und Kirchweihauftakt beim SV Schalkhausen um 17.30 Uhr mit Quetschenspieler. Die Fahrt in den Sonnenuntergang mit der MS Altmühlsee. Los geht's um 20 Uhr an der Anlegestelle im Seezentrum Schlungenhof. Alle Veranstaltungshinweise gibt es auch nochmal zum Nachlesen für Sie auf radio8.de und in der Radio 8 App.
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1: Ich bin Oliver Urbanke. Arztpraxen werden komplett überlastet sein. Davor warnt der Hausärzteverband. Der Koalitionsausschuss hatte sich darauf verständigt, dass Arbeitnehmerinnen und Arbeitnehmer in Zukunft ab Tag 1 eine Krankmeldung brauchen. Eine Überlastung der Praxen werde da billigend in Kauf genommen, so Hausärzteverbandchef Blumenthal-Bayer im Redaktionsnetzwerk Deutschland. Leute, die wirklich Hilfe brauchen, müssten so im Zweifel länger warten. Neben der Krankschreibung ab Tag 1 hat sich der Koalitionsausschuss noch auf weitere Maßnahmen verständigt. Zum Beispiel sollen Beschäftigte bis Ende 2030 auf bis zu 4 Jahre sachgrundlos befristet eingestellt werden können. Doppelt so lange wie bisher. CSU-Chef Söder sagte:
2: Diese Befristung auszuweiten wird ein zentrales Instrument sein, gerade in den nächsten Monaten von Krisen neue Arbeitsplätze zu schaffen und auch alte zu halten.
1: Und bei der Einkommenssteuer sollen kleine und mittlere Einkommen etwas entlastet werden. Das Verbot von Sexpuppen, die wie Kinder aussehen, ist verfassungskonform. Das hat das Bundesverfassungsgericht entschieden. Seit 2021 gilt, Hersteller, Verkäufer und Besitzer solcher Puppen müssen mit Haft- oder Geldstrafen rechnen. Zuvor waren solche Puppen legal. Das Gericht ging unter anderem davon aus, dass dadurch die Gefahr für reale sexuelle Übergriffe auf Kinder steigen könne. Beschäftigte in Deutschland haben 2025 seltener und im Durchschnitt kürzer gestreikt als im Jahr zuvor. Ein Institut der gewerkschaftlichen Hans-Böckler-Stiftung hat gut 260 Konflikte gezählt, 25 weniger als im Vorjahr. Das liege auch an der wieder gesunkenen Inflation. Rund die Hälfte der Streiks drehte sich laut den Forschenden ausschließlich um höhere Gehälter. In Dresden geht heute eine der modernsten Chipfabriken Europas an den Start. Halbleiterhersteller Infineon eröffnet sein neues Werk sogar 3 Monate früher als geplant. Die Chips werden unter anderem für Elektroautos, Rechenzentren und Industrieanlagen produziert. Infineon investiert rund 5 Milliarden Euro. Zudem entstehen etwa 1000 neue Arbeitsplätze.
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3: Mit Chiara Bischoff. Zu einem schweren Verkehrsunfall ist es jetzt zwischen Schauerheim und Unternesselbach gekommen. Wie die Polizei berichtet, war hier ein 69-Jähriger Richtung Schauerheim unterwegs. Dabei geriet er aus bislang ungeklärter Ursache auf die Gegenspur, versucht einem entgegenkommenden Auto noch auszuweichen und kracht schließlich frontal mit ihm zusammen. Das Auto des 69-Jährigen wurde durch die Wucht des Aufpralls fast 100 Meter weiter geschleudert und blieb auf dem angrenzenden Radweg liegen. Der Mann kam schwer verletzt mit dem Rettungshubschrauber ins Krankenhaus. Das andere Auto landete im Graben. Sein Fahrer kam vorsorglich auch ins Krankenhaus. Die Autos sind beide Schrott. Der Schaden beläuft sich auf rund 20.000 Euro. Die Straße war für gut 3 Stunden gesperrt. Und gegen den 69-Jährigen wird jetzt wegen fahrlässiger Körperverletzung ermittelt. Wir werfen einen Blick aufs Frankenwetter. Heute, da bleibt's recht sonnig mit ein paar vereinzelten Wolkenfeldern. Nachts dann aber mehr Wolken und auch vereinzelt Regen bei Frühwerten so um 14 Grad. Morgen wieder schön sonnig, dazu Temperaturen um höchstens 23 Grad. Hier ist Radio 8 mit dem Verkehrsservice auf der A6 Nürnberg Richtung Heilbronn zwischen Neuendettelsau und der Einfahrt Lichtenau. Bitte Vorsicht, hier steht ein defekter LKW, der rechte Fahrstreifen ist gesperrt. Und Fuß vom Gas, es wird geblitzt, einmal in Feuchtwangen-Rotenburger Straße, hier eine 30er-Zone und in Gunzenhausen in der Nürnberger Straße hier am Kindergarten. Vielen Dank Thorsten und Bernd fürs Melden. Und haben Sie auch noch was gesehen? Staus oder Blitzer, gerne reinmelden. Geht per Telefon oder WhatsApp unter der 0981 63 00. Vielen Dank und ich wünsche weiterhin eine gute Fahrt.
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1: Ich bin Chiara Bischoff, guten Tag. Zu einem schweren Verkehrsunfall ist es jetzt zwischen Schauerheim und Unternesselbach gekommen. Wie die Polizei berichtet, war hier ein 69-Jähriger Richtung Schauerheim unterwegs. Dabei geriet er aus bislang ungeklärter Ursache auf die Gegenspur, versucht einem entgegenkommenden Auto noch auszuweichen und kracht schließlich frontal mit ihm zusammen.
2: Das Auto des 69-Jährigen wurde durch die Wucht des Aufpralls fast 100 Meter weiter geschleudert und blieb auf dem angrenzenden Radweg liegen. Der Mann kam schwer verletzt mit dem Rettungshubschrauber ins Krankenhaus. Das andere Auto landet im Graben, sein Fahrer kam vorsorglich auch ins Krankenhaus. Die Autos sind beide Schrott, der Schaden beläuft sich auf rund 20.000 Euro. Die Straße war für gut 3 Stunden gesperrt und gegen den 69-Jährigen wird jetzt wegen fahrlässiger Körperverletzung ermittelt. Bianca Albert, Radio 8 in Schauerheim.
1: Das Diakoneo MVZ Ansbach für Lungenheilkunde ist wieder geöffnet. Das teilte Diakoneo in einer Pressemitteilung mit. Ab sofort sind wieder Termine verfügbar und Menschen mit Atemwegs- und Lungenerkrankungen können sich hier wieder behandeln lassen. Zum 1. Juli übernahm die Fachärztin für Innere Medizin und Pneumologie, Fatme Hashemi, die ärztliche Leitung. Zuvor war sie lange Jahre Oberärztin in der Ansbacher Rangau-Klinik. Termine können per E-Mail oder telefonisch vereinbart werden. Die Kontaktdaten dazu stehen bei uns im Netz. Wer mit 0,5 Promille am Steuer erwischt wird, begeht eine Ordnungswidrigkeit. Ab 1,1 Promille ist es sogar eine Straftat. Diese Vorschriften gelten nicht nur für Autos, sondern auch E-Scooter. Und darum muss sich eine Frau aus Wassertrüdingen auch in mehrfacher Hinsicht verantworten. Polizisten fiel die 42-Jährige zunächst auf, weil ihr kleiner Flitzer keinen gültigen Versicherungsschutz hatte. Zudem hatte die Frau eine eindeutige Alkoholfahne. Laut einem Test 1,3 Promille. Und schließlich gab sie noch zu, Drogen konsumiert zu haben. Das war Franken um halb, Radio 8 Regional. Wenn Sie möchten, können Sie diese und viele weitere Nachrichten auch gerne nachlesen. Dazu gerne online oder in der Radio 8 App vorbeischauen. Wir werfen einen Blick aufs Frankenwetter. Heute, da bleibt's recht sonnig mit ein paar vereinzelten Wolkenfeldern. Nachts dann aber mehr Wolken und auch vereinzelt Regen, bei Frühwerten so um 14 Grad. Morgen wieder schön sonnig, dazu Temperaturen um höchstens 23 Grad. Hier ist Radio 8 mit dem Verkehrsservice auf der A6 Nürnberg. Richtung Heilbronn zwischen Neuendettelsau und der Einfahrt Lichtenau. Vorsicht, hier steht immer noch ein defekter LKW. Der rechte Fahrstreifen ist weiterhin gesperrt. Deshalb staut es sich auch schon auf etwa 4 Kilometer Länge, macht einen Plus von rund 20 Minuten. Und ebenfalls auf der A6, aber in der Gegenrichtung Heilbronn Richtung Nürnberg zwischen Feuchtwange Nord und Aurach. Auch hier ein defekter LKW. Der Parkplatz ist weiterhin geschlossen. Blitzer stehen einmal in Feuchtwangen Rotenburger Straße, hier in der 30er-Zone und in Gunzenhausen in der Nürnberger Straße direkt am Kindergarten. Vielen Dank Thorsten und Bernd fürs Melden. Und falls Sie auch was gesehen haben, Staus oder Verkehrsbehinderungen, gerne reinmelden per Telefon oder WhatsApp unter der 0981 63 00. Ich sage vielen Dank und wünsche weiterhin eine gute und vor allem sichere Fahrt.
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1: 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Bad Windsheim feiert sein Altstadtfest und in Rot und Umgebung schwitzen sie beim Challenge. 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
1: Ich bin Oliver Urbanke. Wer krank ist und nicht arbeiten kann, muss sich das künftig schon ab Tag 1 von einem Arzt bescheinigen lassen. Das hat die Regierung um Bundeskanzler Merz beschlossen. Die Maßnahmen stoßen auf viel Kritik. Jan-Henner Reitze berichtet.
2: Wer morgens mit Übelkeit aufwacht, kann nicht mehr beim Arbeitgeber anrufen, sich krank melden und dann auskurieren, sondern muss sich stattdessen zum Arzt schleppen. Kritik daran, Regeln in Sachen Krankschreibung zu verschärfen, kommt zum Beispiel von der SPD aus den Ländern. Sowieso schon überlastete Hausärzte erwarten noch mehr Patienten.
1: Die Bundesregierung hat außerdem beschlossen, dass ab dem kommenden Jahr die Einkommenssteuer reformiert werden soll und das mit Fokus auf geringere und mittlere Einkommen. Am meisten von den Änderungen profitieren sollen Familien mit Kindern. Eine berufstätige Familie mit 2 Kindern und einem zu versteuernden Einkommen von 60.000 Euro soll jährlich um die 600 Euro entlastet werden. Die heißesten Monate des Jahres stehen erst noch an. Trotzdem hat es nach Schätzungen des Robert-Koch-Instituts in diesem Jahr bereits mehr als 800 hitzebedingte Todesfälle in Deutschland gegeben. Davon betroffen waren vor allem ältere Menschen. Mehr als die Hälfte war 85 oder älter. Unter 65 Jahren wurden knapp 40 Fälle verzeichnet. Das bayerische Handwerk findet wieder mehr Auszubildende. Bis Ende Juni wurden bereits mehr als 13.300 Lehrverträge für das Ausbildungsjahr abgeschlossen, das jetzt im kommenden Herbst beginnt. Das sind laut Bayerischem Handwerkstag gut 8% mehr als zum gleichen Zeitpunkt im letzten Jahr und damals gab es auch schon ein Plus. Nachdem einige Partien ja schon vorab bekannt waren, wurde jetzt der komplette Spielplan der Fußball-Bundesliga offiziell veröffentlicht. Meister FC Bayern eröffnet die neue Saison am 28. August gegen Stuttgart, also eine Neuauflage des letzten Pokalfinals. Vorher müssen die Bayern im Supercup bei Vizemeister Dortmund ran. Das Revierderby zwischen Aufsteiger Schalke und dem BVB findet nach Jahren auch wieder statt, und zwar Anfang Dezember.
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3: Mit Chiara Bischoff. Eine ganze Gruppe von Leuten hat zwischen 2018 und 2020 in den Landkreisen Ansbach und Weißenburg-Gunzenhausen zahlreiche Feldkreuze, Hochsitze, Bushäuschen und anderes zerstört. Jetzt fällte das Amtsgericht Ansbach seine letzten beiden Urteile dazu, darunter der Hauptverdächtige. Der 69-Jährige und sein Mittäter legten ein Geständnis ab. Demnach rissen sie 9 Feldkreuze aus der Verankerung, zerstörten 2 Bushäuschen, Hochsitze, Sitze, Bänke, hackten mit Äxten auf Bäume ein und zerstörten eine Marienstatue. Alles wohl aus purer Zerstörungswut. Allein beim Hauptverdächtigen liegt der Gesamtschaden bei rund 41.000 Euro. Dafür verurteilte ihn das Gericht zu 1 Jahr und 7 Monate Haft, ausgesetzt zur Bewährung für 4 Jahre. Sein Mittäter richtete einen Schaden von rund 34.000 Euro an und erhielt ebenfalls 4 Jahre auf Bewährung.
4: Ja, was soll man da noch sagen? Dankeschön, Chiara, für die Infos und noch mehr aus Mittelfranken. Hören wir dann auch wieder in einer knappen halben Stunde, und zwar in Franken um 12:30. Wir schauen aufs Wetter in der Region. Da haben wir 26 Grad aktuell in Aurach. Brigitte meldet 27 Grad aus Langenfeld. Dankeschön fürs Melden. Heute viel Sonne mit etwas Wind. Nachts, da regnet es dann ganz vereinzelt bei Werten um 14 Grad. Morgen bei Wind wieder Sonne, allerdings nur um die 23 Grad. Samstag auch eher sonnig bei 23, Sonntag dann etwas wechselhafter. Paar Schauer dabei bei rund 26 Grad. 15.03 Uhr haben wir es, hier ist Radio 8 mit dem Verkehrsservice. Da habe ich noch eine kleine Meldung von der A6 Heilbronn Richtung Nürnberg. Und zwar zwischen Feuchtwangen Nord und Aurach. Hier haben wir gerade ein bisschen Stau und stockenden Verkehr. Hier dauert es rund 10 Minuten länger. Blitzer habe ich außerdem noch, und zwar einer in Gunzenhausen in der Nürnberger Straße, hier am Kindergarten. Und Feuchtwangen steht noch einer, und zwar in der Ringstraße beim ehemaligen Krankenhaus. Auch hier 30er-Zone. Dankeschön fürs Melden an Bernd und Thomas. Haben Sie noch mehr gesehen? Staus und Blitzer auch gerne reinmelden per Telefon oder WhatsApp an die 0981 63 00. Gute Weiterfahrt.
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4: Ja, wenn man an der Autobahn auf der A7 entlang fährt, da sieht man schon das Schild Festspielstadt Röttingen. Und das hat natürlich einen Grund. Die Stadt ist bekannt für Theaterstücke mit Schauspielern aus ganz Deutschland. Und Heute feiern die dort da wieder eine Premiere, und zwar auf Burg Brattenstein. Welches Stück da auf die Bühne kommt bei richtig schöner Atmosphäre, das klären wir gleich hier bei uns auf Radio 8. Davor jetzt erstmal einfach gute Musik. Alpha Will, Sounds Like a Melody für Ihren Donnerstagnachmittag hier bei uns. Mein Name ist Finn Hornung. Schön, dass Sie bei uns dabei sind.

0: Rhythm is a Dancer hier auf Radio 8 am Nachmittag auf Burg Brattenstein in Röttingen. Da geht's heute weit nach oben zum Mond. Röttingen, Festspielstadt, sieht man schon, wenn man an der Autobahn entlang fährt. Und heute Abend feiert Frau Luna Premiere auf der Bühne. Eine Operette, die wir uns heute Abend anschauen können. Und Schauspielerin Anne Steffens ist Frau Luna.
1: Frau Luna ist die Göttin des Mondes und im Prinzip die Chefin des Mondes und hat da alles so unter ihrer Kontrolle. Wir erleben viel Verstrickungen und Liebeschaos und einige skurrile Momente, würde ich mal sagen. Also es gibt einige Ohrwürmer drin, die auch, glaube ich, viele aus dem Publikum kennen. Und ja, ich finde, das ist eine wahnsinnig vielseitige Operette, weil es eben diese Ohrwürmer gibt. Dann gibt es irgendwie getragene Nummern. Es ist eigentlich von allem was mit dabei.
0: Also eine richtig schöne Sache. Und der Intendant Lars Wernicke freut sich auf Wiederholungstäter im Ensemble.
2: Also wir haben sehr viele, die in diesem Jahr wiederkommen. Also gerade bei Frau Luna sind sehr viele dabei, die schon viele Jahre waren. Auch viele, die Jahre nicht dabei waren und in diesem Jahr wieder dabei sind. Wie zum Beispiel eben die Frau Luna ist die Anne Steffens, die schon in früheren Operetten mitgespielt hat. Das ist ja in Röttingen ganz wichtig, dass der Funke überspringt, dass man merkt, wir haben einfach Spaß, professionelles Theater hier auf die Bühne zu bringen und das dem Publikum weiterzugeben.
0: Ja, und das zeigt auch, dass es gut funktioniert. Die Atmosphäre auf der Burg in Röttingen wird heute Abend mit Sonnenuntergang dann hoffentlich besonders schön. Und wenn es dann mit dem Ballon Richtung Mond geht, das ist Frau Luna. Ein paar Plätze gibt's noch heute. Einfach da mal vorbeischauen im Internet auf frankenfestspiele.de. Für die Tickets.

0: Young, Come Back and Stay hier bei uns auf Radio 8 und bei Schauerheim. Da gab es jetzt einen schweren Verkehrsunfall, die Straße dort für mehrere Stunden gesperrt gewesen. Was genau passiert ist, das sagt uns gleich meine Kollegin Chiara Bischoff in Franken um halb, Radio 8 regional.
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0: Clock Clock hier bei uns auf Radio 8 und gleich Donna Summer hier mit dem besonderen Song der Stunde. I Feel Love gleich in voller Länge hier bei uns auf Radio 8.
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0: Und bei mir im Studio Chiara Bischoff. Hallo Chiara.
2: Grüß dich, Finn.
0: Zu einem schweren Verkehrsunfall ist es jetzt zwischen Schauerheim und Unternesselbach gekommen.
2: Wie die Polizei berichtet, war hier ein 69-Jähriger Richtung Schauerheim unterwegs. Dabei geriet er aus bislang ungeklärter Ursache auf die Gegenspur, versucht einem entgegenkommenden Auto noch auszuweichen und kracht schließlich frontal mit ihm zusammen.
3: Das Auto des 69-Jährigen wurde durch die Wucht des Aufpralls fast 100 Meter weiter geschleudert und blieb auf dem angrenzenden Radweg liegen. Der Mann kam schwerverletzt mit dem Rettungshubschrauber ins Krankenhaus. Das andere Auto landet im Graben, sein Fahrer kam vorsorglich auch ins Krankenhaus. Die Autos sind beide Schrott, der Schaden beläuft sich auf rund 20.000 Euro. Die Straße war für gut 3 Stunden gesperrt und gegen den 69-Jährigen wird jetzt wegen fahrlässiger Körperverletzung ermittelt. Bianca Albert, Radio 8 in Schauerheim.
2: Mit Videoüberwachung und Handyortung hat die Nürnberger Bundespolizei den Diebstahl eines teuren Smartphones schon nach kurzer Zeit geklärt. Ein Mann meldete sich früh morgens. Jemand hatte ihm im Nachtzug von Hannover nach Nürnberg das Smartphone gestohlen. Die Handyortung zeigte, dass es sich noch im Bereich des Hauptbahnhofs befände. Videoaufzeichnungen zeigten dann einen Mann, der das gestohlene Handy erst unter einem Mülleimer versteckte und dann an einen Komplizen übergab. Bundespolizisten konnten beide Tatverdächtige vorläufig festnehmen und der Mann bekam sein 1.500 Euro teures Smartphone zurück. Bei Weidenbach ist ein 17-Jähriger mit seinem dreirädrigen Fiat gegen einen Baum geprallt. Der Jugendliche war am Abend Richtung Nedorf unterwegs. Die Polizei geht davon aus, dass er wohl zu schnell fuhr und deshalb in einer Linkskurve von der Straße abkam. Er rammte den Baum, kam aber erst nach 200 Metern mit seinem völlig ramponierten Fahrzeug zum Stillstand. Der 17-Jährige erlitt ein Schleudertrauma. Den Sachschaden schätzt die Polizei auf rund 10.000 Euro. Soweit die Nachrichten in Franken um halb. 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
4: Mit Sonnenschein und 24 bis 26 Grad geht's in unserer Region weitgehend durch den Nachmittag, aber es kommen allmählich mehr Wolkenfelder rein. Nachts ist es dann eher bewölkt, hier und da kann es ein bisschen regnen. Viel wird's nicht, bei Tiefstwerten um 14 Grad. Morgen setzt sich im auffrischenden Wind aber schon wieder häufig die Sonne durch. Über 21 bis 23 Grad geht's aber kaum mal. Zum Wochenende ist es am Samstag recht sonnig. Bei 5, 26 Grad am Sonntag wird schon wieder gemischter. Hier und da mit Schauern. Es bleibt bei etwa 23 Grad gemäßigt sommerlich.
0: Dankeschön, Christian König, für die Infos. Und wir schauen auch auf die Temperaturen der Region. 26 Grad haben wir da aktuell in Wassertrüdingen. Das hat uns der Günther gemeldet. 27 Grad aktuell in Galmersgarten. 15 Uhr und gleich 33 Minuten haben wir's. Radio 8 hier mit dem Verkehrsservice. Da habe ich eine Meldung für Sie und zwar von der A6 Nürnberg Richtung Heilbronn an der Ausfahrt Aurach. Vorsicht, hier steht ein defekter LKW. Ist ein bisschen so eine gefährliche Situation in der Ausfahrt. Hier bitte aufpassen. Und Blitze haben wir noch und zwar in Gunzenhausen, Nürnberger Straße am Kindergarten. Feuchtwangen, Ringstraße beim ehemaligen Krankenhaus hier in der 30er-Zone und auf der langen Geraden durch den Wald von Weißenburg in Richtung Oberhochstadt. Hier wird beidseitig geblitzt. Dankeschön fürs Melden an Bernd, Thomas und Daniel. Haben Sie noch mehr gesehen? Staus und Blitzer auch gerne reinmelden. Das Ganze geht per Telefon oder WhatsApp an die 0981 6300. Ich sage danke und wünsche weiterhin gute Fahrt Ihnen.
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0: Heute Nacht, wo wir alle geschlummert haben, gab es wieder ein paar Fußballspiele bei der Fußball-Weltmeisterschaft 2026. Schaust du noch die WM, Chiara?
2: Tatsächlich habe ich gestern Abend noch mal geguckt.
0: Welches Spiel hast du geschaut?
2: Oh, was war das? Ich glaube, jetzt fragst du mich was.
0: Habe ich dich erwischt.
2: Jetzt hast du mich erwischt. Belgien war es tatsächlich, ja, Belgien.
0: Und
2: sehr spannend.
0: Da hat Belgien gegen Senegal gewonnen, richtig, wenn ich das hier richtig lese.
2: Genau. Also es war ein spannendes Spiel, muss man sagen.
0: Guck mal, ich bin irgendwie schon ausgestiegen, aber ich glaube, ich schalte wieder ein, wenn es dann so aufs Viertel-Halbfinale zugeht, dann bin ich wieder dabei.
2: Die wichtigen Spiele.
0: Genau. Und wir sprechen gleich mal noch über die Spiele gestern Abend mit meinem Kollegen Thomas Bremser hier bei uns auf Radio 8 davor. Jetzt aber erstmal der besondere Song der Stunde für Ihren Donnerstagnachmittag. Wir gehen rein in die 70er. Das ist Donna Summer, I Feel Love. Schön, dass Sie hier bei uns mit dabei sind auf Radio 8.

0: Der Donnerstagnachmittag hier auf Radio 8. Wet, wet, wet ist das hier bei uns.
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0: Und wir drehen die Uhr nochmal zurück auf heute Nacht. Bei der Fußball-WM ging es um den Einzug ins Achtelfinale. Die USA gewann gestern gegen Bosnien. Kollege Thomas Bremser aus der Radio 8 Sportredaktion berichtet aus den USA.
3: Damit sind alle drei Gastgeberländer im Achtelfinale. Die Amerikaner treffen jetzt auf Belgien. Die haben knapp gegen den Senegal gewonnen in der Verlängerung. Im ersten Spiel des Tages muss England lange zittern. Doch das Team von Thomas Tuchel dreht das Spiel gegen den krassen Außenseiter Kongo, gewinnt am Ende mit 2:1, mal wieder dank Superstürmer Harry Kane. Das deutsche Team hat sich nach dem peinlichen Ausscheiden bei den Fans bedankt. Das frühe Aus tue weh. Gleichzeitig wehren sich die Spieler gegen Hassnachrichten im Internet. Rassismus und Diskriminierungen werde man nicht akzeptieren.
0: Ja, danke Thomas für die Infos. Da bitte mal den Gang zurückfahren. Also kann ja wirklich nicht sein, dass man da persönlich wieder angegriffen wird. Konstruktiv ist es natürlich immer okay, aber sowas, solche Angriffe gehen einfach überhaupt nicht. Dankeschön, wie gesagt, Thomas für die Infos und die nächsten Tage schauen wir, was kommt. Wir halten Sie zur WM auf dem Laufenden hier auf Radio 8.
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Warum wir unsere Spiele auf der PlayStation bald wirklich nur noch digital kaufen können, das sagt uns gleich Oliver Urbanke in den Nachrichten hier bei uns auf Radio 8. Bis dahin einfach gute Musik. R.E.M. Everybody Hurts.

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1: Ich bin Oliver Urbanke. Wer in Zukunft krank ist, soll schon ab Tag 1 eine Krankmeldung für den Arbeitgeber brauchen. Und telefonisch soll es die auch nicht mehr geben. Von diesem Plan der Bundesregierung hält Grünen-Fraktionschefin Dröge wenig.
2: Das wird auf der einen Seite zu unfassbarer Bürokratie und Überlastung in den Hausarztpraxen führen. Oder sie stellen sich vor, dass die Leute mit Magen-Darm-Virus dann doch zur Arbeit gehen und dann die Kolleginnen und Kollegen anstecken, sodass am Ende der gesamte Betrieb angesteckt wird. Also das, finde ich, ist eine absolut unsinnige Maßnahme und ehrlich gesagt auch eine Unverschämtheit den Beschäftigten gegenüber, dieses Misstrauen so auszusprechen.
1: Kanzler Merz hatte wiederholt kritisiert, dass Menschen in Deutschland häufiger krank bei der Arbeit fehlen als in anderen Ländern. Wohnen wird nicht nur allein wegen der Mieten teurer. In älteren Wohnungen treiben laut dem Portal ImmoScout24 vor allem die Nebenkosten die Preise nach oben. Bei Durchschnittsnebenkosten von 250 Euro würden das im Monat Mehrkosten von gut 10 Euro ausmachen. Laut ImmoScout spielt immer mehr eine Rolle, wie energieeffizient eine Wohnung tatsächlich ist. Sie sollen ihre Partnerinnen betäubt, sexuell missbraucht und Videos davon anschließend ins Netz gestellt haben. Szenen, die an den Fall der Französin Gisèle Pelicot erinnern. Internationalen Ermittlern ist jetzt ein Schlag gegen mutmaßliche Sexualstraftäter gelungen. Laut Europol konnten mehr als 150 mutmaßliche Täter und Opfer identifiziert werden. In Deutschland waren das Bundeskriminalamt und das Hamburger LKA an den Ermittlungen beteiligt. Die Grenzkontrollen an der deutsch-österreichischen Grenze bekommen Gegenwind aus der Justiz. Das Verwaltungsgericht München hat in 3 Fällen entschieden, dass die Kontrolle rechtswidrig war. Auch mit Blick auf das Schengen-Abkommen der Europäischen Union. Geklagt hatten 3 Männer, die 2025 kontrolliert worden waren. An den Grenzkontrollen selbst ändert das Urteil zunächst nichts. Spiele kaufen geht bei Sony bald nur noch digital. Ab 2028 gibt es keine PlayStation Discs mehr. Neue Titel werden dann nur noch in elektronischer Form veröffentlicht, etwa als Download. Einige Gamer schätzen an Spiele-Discs, dass man sie weiterverkaufen oder auch verleihen kann. Für die PS5 wurden zuletzt aber bereits 80% der Spiele in digitaler Form verkauft.
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3: Mit Chiara Bischoff. Am frühen Morgen wollte ein 26-jähriger Mann in Nürnberg am Plärrer nur eben Geld abheben. Dann wurde er ausgeraubt. Der Mann hob Geld ab, verließ die Filiale und wurde kurz darauf laut Polizei von 2 18-Jährigen angegriffen. Sie schlugen den Mann zu Boden, raubten etwas Bargeld und flüchteten. Mehrere Zeugen beobachteten die Tat. Einer von ihnen konnte die beiden Flüchtenden einholen und sie überreden, wieder mit zum Tatort zu kommen. In der Zwischenzeit war auch die Polizei bereits vor Ort und nahm die beiden 18-Jährigen vorläufig fest. Jetzt sitzen sie in Untersuchungshaft und die Kripo Nürnberg ermittelt.
4: Dankeschön, Chiara, für die Infos und alles zum Nachlesen auch nochmal in der Radio 8 App oder auf radio8.de. Da gibt es auch die aktuellsten Infos aus Mittelfranken für Sie. Und wir schauen aufs Wetter währenddessen. 26 Grad haben wir da in Winsbach. Melanie meldet 27 Grad aus Scheinfeld. Dankeschön. Heute viel Sonne mit etwas Wind nachts. Vereinzelt Regen bei Werten um 14 Grad. Morgen bei Wind wieder Sonne, allerdings nur rund 23 Grad. Samstag eher sonnig, auch bei 23. Sonntag dann etwas wechselhafter mit ein paar Schauern bei 26 Grad. 16 Uhr und 3 Minuten haben wir es. Radio 8 hier mit dem Verkehrsservice. Und da habe ich die A6 Nürnberg Richtung Heilbronn. Bei der Ausfahrt Aurach, Vorsicht, hier ist ein defekter LKW in der Ausfahrt. Bitte hier aufpassen. Dann hat sich der Thomas per WhatsApp bei mir gemeldet. Und zwar auf der B13 zwischen Ansbach und Wasserzell. Da hängt ein kleiner Baum leicht auf die Fahrbahn. Also auch bitte hier Vorsicht. Und auch Karl hat sich gemeldet beim Hörerservice. Und zwar mit einem Unfall zwischen Gunzenhausen und Unterwurmbach in Höhe der Gärtnerei. Hier bitte aufpassen, da kann es zu Behinderungen kommen. Dankeschön fürs Melden. Und Blitz haben wir außerdem in Gunzenhausen in der Nürnberger Straße am Kindergarten. Feuchtwangen, Ringstraße beim ehemaligen Krankenhaus, hier 30er-Zone. Und auf der langen Geraden durch den Wald von Weißenburg in Richtung Oberhochstadt. Dankeschön fürs Melden hier an Bernd, Thomas und Daniel. Haben Sie noch mehr gesehen? Staus, Blitzer oder andere Verkehrsmeldungen im Feierabendverkehr immer gerne reinmelden. Dann können wir den anderen Autofahrern gleich auch mit Bescheid geben. Das Ganze geht ganz kostenlos per Telefon oder WhatsApp unter der 09. 81 63 00. Danke und gute Fahrt.
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4: Ja, vielleicht haben Sie heute früh bei dem Weg zur Arbeit oder wo auch immerhin noch die letzten Auswirkungen mitbekommen. Zumindest falls Sie über die A6 Richtung Nürnberg wollten. Das ging nämlich gar nicht heute Vormittag. Vollsperrung seit frühs um 2. Mittlerweile ist wieder alles frei. Da ein großes Danke an die Einsatzkräfte. Und wir wollen gleich mal wissen, was da passiert ist. Und das weiß meine Kollegin Birte Montessori aus der Radio 8 Nachrichtenredaktion, die gleich hier bei mir im Studio sagt, was da los war. Bis dahin einfach gute Musik für Ihren Feierabend. Culture Club hier bei uns auf Radio 8.

0: Backstreet Boys hier auf Radio 8. Eine harte Nacht haben zahlreiche Einsatzkräfte hinter sich, aber alles von Anfang. Die Fahrbahn der A6 verwandelte sich heute früh nämlich in ein regelrechtes Trümmerfeld. Stundenlang war die A6 Richtung Nürnberg voll gesperrt und bei mir jetzt im Studio Birte Montaseri aus der Radio 8 Nachrichtenredaktion. Du kannst uns sagen, was da so passiert ist?
1: Ein serbischer Lkw-Fahrer, der ist zwischen Lichtenau und Neuendettelsau heute früh gegen 2 Uhr in einen Warnleitanhänger der Autobahnmeisterei gekracht. Wie er gegenüber der Polizei wohl auch gleich zugab, war er am Steuer eingeschlafen. Er und sein Beifahrer wurden zum Glück nur leicht verletzt, aber der Schaden war massiv. Der Lkw und der Warnleitanhänger wurden beschädigt. Natürlich auch der Lkw des serbischen Fahrers. Diesel lief aus und kontaminierte das Erdreich. Ein Gesamtschaden von etwa einer halben Millionen Euro, schätzt die Verkehrspolizei Ansbach. Tja, und dem serbischen Lkw-Fahrer steht ein Strafverfahren bevor.
0: Ja, und deswegen auch die Vollsperrung heute Vormittag.
1: Richtig, bis etwa 10:30. Von da an ging es wenigstens einspurig an der Unfallstelle vorbei. Aber bis dahin fast 10 Kilometer Rückstau in Spitzenzeiten, knapp 40 Minuten extra Fahrzeit. Kein Wunder, in der Früh setzt ja auch der Berufsverkehr ein. Also gut möglich, dass viele heute zu spät zur Arbeit kamen. Es gab zwar eine Umleitung ab der Ausfahrt Lichtenau, aber kennen ja viele schon, dann sind auch ganz schnell die Ausweichstrecken dicht.
0: Ja, das ist ganz klar. Und mittlerweile ist ja auch alles wieder gut. Und da wirklich ein großes Lob an alle Einsatzkräfte, die hier unterwegs sind. Und ein großes Danke.

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vor dem Amtsgericht Ansbach, da waren jetzt ein paar Männer, die anscheinend die komplette Zerstörungswut in sich hatten. Ja, und dafür wurden sie jetzt verurteilt. Chiara Bischoff kennt die Urteile gleich hier bei mir in Franken um

0: Oliver Dean, Olivia Dean ist das Man I Need hier bei uns auf Radio 8. Und gleich gibt's einen besonderen Song der Stunde von The Cure. Lullaby, gleich in voller Länge hier bei uns.
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0: Und bei mir im Studio Chiara Bischoff. Hallo Chiara.
2: Grüß dich, Finn.
0: Es war ein regelrechter Roadtrip der Verwüstung und Zerstörung.
2: Eine ganze Gruppe von Leuten hat zwischen 2018 und 2020 in den Landkreisen Ansbach und Weißenburg-Gunzenhausen zahlreiche Feldkreuze, Hochsitze, Bushäuschen und anderes zerstört. Jetzt fällte das Amtsgericht Ansbach seine letzten beiden Urteile dazu, darunter der Hauptverdächtige. Der 49-Jährige und sein Mittäter legten ein Geständnis ab.
3: Demnach rissen sie 9 Feldkreuze aus der Verankerung, zerstörten 2 Bushäuschen, Hochsitze, Sitzbänke, hackten mit Äxten auf Bäume ein und zerstörten eine Marienstatue. Alles wohl aus purer Zerstörungswut. Allein beim Hauptverdächtigen liegt der Gesamtschaden bei rund 41.000 Euro. Dafür verurteilte ihn das Gericht zu 1 Jahr und 7 Monaten Haft, ausgesetzt zur Bewährung für 4 Jahre. Sein Mittäter richtete einen Schaden von rund 34.000 Euro an und erhielt ebenfalls 4 Jahre auf Bewährung. Andreas Fischer, Radio 8 in Ansbach.
2: Zu einem schweren Verkehrsunfall ist es jetzt zwischen Schauerheim und Unternesselbach gekommen. Wie die Polizei berichtet, war hier ein 69-Jähriger Richtung Schauerheim unterwegs. Dabei geriet der aus bislang ungeklärter Ursache auf die Gegenspur, versucht einem entgegenkommenden Auto noch auszuweichen und kracht schließlich frontal mit ihm zusammen.
4: Das Auto des 69-Jährigen wurde durch die Wucht des Aufpralls fast 100 Meter weiter geschleudert und blieb auf dem angrenzenden Radweg liegen. Der Mann kam schwer verletzt mit dem Rettungshubschrauber ins Krankenhaus. Das andere Auto landet im Graben, sein Fahrer kam vorsorglich auch ins Krankenhaus. Die Autos sind beide Schrott, der Schaden beläuft sich auf rund 20.000 Euro. Die Straße war für gut 3 Stunden gesperrt und gegen den 69-Jährigen wird jetzt wegen fahrlässiger Körperverletzung ermittelt. Bianca Albert, Radio 8 in Schauerheim.
2: Bei Leutershausen ist ein Motorradfahrer bei einem Unfall schwer verletzt worden. Wie die Polizei berichtet, fuhr er am Mittag zwischen Büchelberg und Röttenbach. Nachdem er 2 Autos überholte, fuhr er im kurvigen Bereich am Ortseingang von Röttenbach geradeaus und prallte so in ein Vorfahrt-Gewehren-Verkehrszeichen. Der Mann erlitt unter anderem ein schweres Thoraxtrauma, berichtet die Polizei. Er kam ins Klinikum Ansbach. Das waren sie, die Nachrichten in Franken um halb, Radio 8 regional. Für Sie wie immer auch gerne zum Nachlesen, online oder in der Radio 8 App. Und jetzt die Wetteraussichten von unserem Radio 8 Wetterkönig Christian König.
5: Mit Sonnenschein und 24 bis 26 Grad geht's in unserer Region weitgehend durch den Nachmittag, aber es kommen allmählich mehr Wolkenfelder rein. Nachts ist es dann eher bewölkt, hier und da kann es ein bisschen regnen. Viel wird's nicht bei Tiefstwerten um 14 Grad. Morgen setzt sich im auffrischenden Wind aber schon wieder häufig die Sonne durch. Über 21 bis 23 Grad geht's aber kaum mal. Zum Wochenende ist es am Samstag recht sonnig. Bei 5, 26 Grad am Sonntag wird schon wieder gemischter. Hier und da mit Schauern. Es bleibt bei etwa 23 Grad gemäßigt sommerlich.
0: Dankeschön, Christian König, für die Infos. Und die Temperaturen der Region: 25 Grad haben wir in Wolframs-Eschenbach. Und Gabriele meldet 27 Grad in Unterschwaningen. Dankeschön. 16 Uhr und gleich 34 Minuten haben wir's. Radio 8 hier mit dem Verkehrsservice. Und da haben wir die A6 Nürnberg Richtung Heilbronn zwischen Schwabach-West und Neuendettelsau. Vorsicht, hier liegen Reifenteile auf der Fahrbahn. Dann die A6 Nürnberg Richtung Heilbronn, Ausfahrt Aurach. Vorsicht, hier ist ein defekter LKW. Da ist eine relativ gefährliche Situation in der Ausfahrt. Also bitte hier Ausfahrt Aurach aufpassen. Thomas hat sich gemeldet. B13 zwischen Ansbach und Wasserzell. Da hängt ein kleiner Baum leicht auf die Fahrbahn. Und B466 zwischen dem Abzweig nach Kronheim und Unterwurmbach. Vorsicht hier in beide Richtungen durch eine ungesicherte Unfallstelle aktuell. Und Blitzer haben wir außerdem, und zwar in Gunzenhausen in der Nürnberger Straße am Kindergarten, Feuchtwangen Ringstraße beim ehemaligen Krankenhaus hier in der 30er-Zone und auf der langen Geraden durch den Wald von Weißenburg Richtung Oberhochstadt. Hier wird beidseitig geblitzt. Dankeschön fürs Melden an Bernd, Thomas und Daniel. Haben Sie noch mehr gesehen? Staus und Blitzer auch gerne reinmelden. Das Ganze geht per Telefon oder WhatsApp an die 0981 6300. Danke und weiterhin gute Fahrt.
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0: So, und wir starten rein in den Feierabend mit unserem besonderen Song der Stunde von The Cure. Und Chiara möchte mich mit einem Ball abwerfen.
2: Wir haben ja tatsächlich noch den WM-Ball stehen, ja.
0: Ja.
2: Ich habe kurz drüber nachgedacht, ob das ein Überraschungsmoment
0: wäre. Mega lustiger Überraschungsmoment. Er ist so hier so auf einem höheren Podest, deswegen, wenn sie jetzt einfach mit ihrer Hand so schnell rüberschießen würde, dann...
2: Ja, ich könnte es tun.
0: Ja, ich darf einfach nichts Böses gegenüber dir sagen, dann machst du es hoffentlich auch nicht.
2: Tja, schauen wir mal.
0: Also es liegt an mir.
2: Wie du dich heute noch verhältst.
0: Ja, ob der Ball auf mich fliegt oder nicht. Also gut, wir machen weiter mit Musik. The Cure ist das jetzt hier. Lullaby auf Radio 8. Besonderer Song der Stunde. Schön, dass Sie bei uns dabei sind.

0: Sean Cocker ist das hier. Am Donnerstagnachmittag auf Radio 8.
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0: 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Wie geht's da so mit der Jugend bei der Feuerwehr?
2: Man merkt schon, man muss auch gerade das Thema Kinderfeuerwehr natürlich frühzeitig jetzt angehen, dass man von klein auf die Kinder motiviert, zur Feuerwehr zu gehen. Denn durch die Vielzahl der Vereinstätigkeiten, was es gibt, ist es schon nötig, dass man von Kindesbeinen an die Kinder zur Feuerwehr bringt. Das ist schon ein wenig die Herausforderung momentan. Dieser Regelfall, dass man einfach so zur Feuerwehr geht, den gibt es nicht mehr. Also da muss man schon was investieren dafür.
0: Und das ist umso wichtiger, damit Mittelfranken hier am Laufen bleibt. Das ist wirklich das Rückgrat, die Feuerwehren hier in der Region. Damit alles funktioniert, auch in den schlimmsten Momenten, die wir haben, dass jemand da ist, unser Haus löscht, uns bei einem Unfall unterstützt mit dem Auto. 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
13: 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Perfekte Voraussetzungen für unser Wochenende. 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Gunzenhausen startet voll durch beim Bürgerfest. Hoch droben auf dem Hesselberg trifft man sich zur Bergmess. Bad Windsheim feiert sein Altstadtfest und in Rot und Umgebung schwitzen sie beim Challenge. 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
1: Ich bin Oliver Urbanke. 4 statt wie bisher 2 Jahre dürfen Arbeitsverträge künftig befristet vergeben werden und das ohne sachliche Begründung vom Arbeitgeber. Gelten soll das für alle, die bis 2030 neu eingestellt werden. Darauf haben sich Union und SPD geeinigt. Die Reform sieht vor, dass befristete Verträge künftig bis zu 6-mal verlängert werden können. Die Bundesregierung will außerdem mit einer Steuerreform kleine und mittlere Einkommen entlasten. Geplant sind zudem schärfere Regeln für Krankschreibungen. Die Wirtschaft in Bayern ist zumindest teilweise zufrieden. Janina Singer berichtet.
2: Von richtigen Impulsen gegen die Strukturkrise spricht die Vereinigung der Bayerischen Wirtschaft. Hauptgeschäftsführer Brosshardt kritisiert zwar, dass es in Sachen Arbeitskosten und Höchstarbeitszeit keine Beschlüsse gab, aber
3: es ist ein richtig guter Schritt. Es ist eine Richtungsänderung.
2: Die IHK Bayern sagt, die Richtung stimme, die Ziellinie sei aber noch nicht in Sicht.
1: 3 Männer haben dagegen geklagt, dass sie 2025 bei der Ein- und Ausreise an der deutsch-österreichischen Grenze ihren Ausweis zeigen mussten. Jetzt hat das Verwaltungsgericht München entschieden, dass diese Kontrollen rechtswidrig waren. Von Seiten der Grünen hieß es daraufhin, die CSU müsse ihren Kontrollfetisch beenden. Statt Pendlerinnen und Pendler aufzuhalten, bräuchte es mehr europäische Zusammenarbeit. René Benko ist erstmals rechtskräftig schuldig gesprochen worden. Der oberste Gerichtshof von Österreich bestätigte das Urteil gegen den Signa-Gründer. Der Immobilieninvestor war im Oktober 2025 zu 2 Jahren Haft verurteilt worden, weil er 300.000 Euro an seine Mutter verschenkt und damit Vermögen vor seinen Gläubigern versteckt hatte. In Deutschland gehörten ihm zahlreiche Immobilien von Galeria Karstadt. Der DFB will Bundestrainer Julian Nagelsmann offenbar loswerden. Laut Bild haben DFB-Spitze und Nagelsmann in Frankfurt über einen Rücktritt gesprochen. Der 38-Jährige soll sich Bedenkzeit erbeten haben. Die Frankfurter Rundschau berichtet unterdessen, seine Ablösung sei bereits beschlossene Sache und soll bis zum Wochenende feststehen. Als Nachfolger wird immer wieder Jürgen Klopp gehandelt.
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4: Mit Chiara Bischoff. Zu einem schweren Verkehrsunfall ist es jetzt zwischen Schauerheim und Unternesselbach gekommen. Wie die Polizei berichtet, war hier ein 69-Jähriger Richtung Schauerheim unterwegs. Dabei geriet er aus bislang ungeklärter Ursache auf die Gegenspur, versucht einem entgegenkommenden Auto noch auszuweichen und kracht schließlich frontal mit ihm zusammen. Das Auto des 69-Jährigen wurde durch die Wucht des Aufpralls fast 100 Meter weiter geschleudert und blieb auf dem angrenzenden Radweg liegen. Der Mann kam schwer verletzt mit dem Rettungshubschrauber ins Krankenhaus. Das andere Auto landete im Graben. Sein Fahrer kam vorsorglich auch ins Krankenhaus. Die Autos sind beide Schrott. Der Schaden beläuft sich auf rund 20.000 Euro. Die Straße war für gut 3 Stunden gesperrt. Und gegen den 69-Jährigen wird jetzt wegen fahrlässiger Körperverletzung ermittelt.
5: Danke, Chiara. Und noch mehr aus Mittelfranken auch wieder in einer knappen halben Stunde. In Franken um halb. Wir schauen aufs Wetter. 27 Grad haben wir da in Markt Taschendorf. 26 Grad meldet uns der Christian aus Ellingen. Dankeschön. Heute viel Sonne mit etwas Wind. Das wollte ich sagen. Nachts regnet es dann ganz vereinzelt bei Werten um 14 Grad. Morgen bei Wind wieder Sonne. Allerdings nur rund 23 Grad. Samstag eher sonnig bei auch 23. Sonntag dann etwas wechselhafter mit ein paar Schauern, allerdings hierbei bis zu 26 Grad. 17 Uhr und 3 Minuten haben wir's. Radio 8 hier mit dem Verkehrsservice. Da schauen wir auf die A6 Nürnberg Richtung Heilbronn und zwar zwischen Schwabach West und Neuendettelsau. Vorsicht, hier Reifenteile auf der Fahrbahn. Und die A6 Nürnberg Richtung Heilbronn bei der Ausfahrt Aurach. Vorsicht, hier ist ein defekter LKW. Gefährliche Situation hier in der Ausfahrt. Und auf der Gegenfahrbahn A6 Heilbronn Richtung Nürnberg und zwar zwischen Feuchtwangen Nord und Aurach. Hier haben wir aktuell 4 Kilometer Stau, es dauert 20 Minuten länger. Ich nehme mal an, es staut sich hier wegen der Baustelle aktuell. Blitz haben wir außerdem und zwar Feuchtwangen Ringstraße beim ehemaligen Krankenhaus in der 30er Zone und auf der langen Geraden durch den Wald und zwar von Weißenburg Richtung Oberhochstadt. Hier wird beidseitig geblitzt. Dankeschön an Thomas und Daniel. Haben Sie noch mehr gesehen? Staus, Blitzer, gerne reinmelden. Das Ganze geht per Telefon oder WhatsApp unter der 0981 63 00. Danke und gute Weiterfahrt.
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5: Es juckt überall, komische rote Flecken auf der Haut und ja, dieses Jahr ganz besonders stark hier in Mittelfranken. Diese kleinen, feinen Härchen vom Eichenprozessionsspinner. Ja, viele Leute sind aktuell zu Recht von denen genervt und klagen eben über diese Symptome. Warum diese kleinen Raupen gerade jetzt so aktiv sind und was gegen sie aktuell im Landkreis getan wird, das wollen wir gleich mal wissen von einem Profi. Davor jetzt erstmal einfach gute Musik für ihren Feierabend. Foreigner ist das mit Urgent. Mein Name ist Finn Hornung. Schön, dass ihr bei uns dabei sind am Donnerstagnachmittag hier auf Radio 8.

0: Auf Ramazzotti ist das hier. Auf Radio 8 im Feierabend. Schön, dass Sie hier bei uns mit dabei sind. Und jetzt die Frage an Sie. Haben Sie auch schon diese roten Absperrbänder gesehen und Warnschilder an den Bäumen? Ich glaube, man kommt eigentlich gar nicht dran vorbei. In den allermeisten Fällen liegt das am Eichenprozessionsspinner. Die kleinen Raupen sind dieses Jahr ja schon besonders extrem hier in der Region unterwegs und sorgen für rote Stellen und Juckreiz am ganzen Körper. Also die Haare der Raupen. Und genau deshalb ist jetzt Andreas Egel hier bei mir im Interview. Er ist vom Amt für Ernährung, Landwirtschaft und Forsten in Ansbach. Wie sieht's denn aktuell aus mit dem Befall von der kleinen Raupe?
1: Dieses Jahr ist der Befall durch den Eichenprozessionsspinner besonders groß. Also in den vergangenen Jahren war es eher ruhig. Und was auffällig ist, dass es deutschlandweit starker Befall ist. Aber wir haben schon Schwerpunkt bei uns im Landkreis und in den Nachbarlandkreisen.
0: Und der Grund ist wie so oft der Klimawandel. Durch wärmere Temperaturen fühlen sich die Raupen hier immer mehr wohl. Wäre es im April und Mai kälter, würden sie eigentlich verhungern und gar nicht sich so verbreiten können. Und was wird jetzt gegen die Tierchen getan? Können Sie das so ein bisschen sagen?
1: Man muss jetzt schauen, warum man bekämpft, ob jetzt das aus Pflanzenschutzsicht erforderlich ist, dass die Wälder wirklich gefährdet sind. Das werden wir in den meisten Fällen nicht haben, weil die Eiche ganz gut damit zurechtkommt. Auch wenn die mal kahl gefressen wird, kann die wieder austreiben. Ein anderes Thema ist, wenn der Mensch gefährdet wird, wenn die Eichen sich an der Bebauung stehen, an einem Kindergarten stehen, am Krankenhaus und so, da wird man dann oft den Baum einzeln bekämpfen, dass man hier keine Gefährdung für die Menschen hat.
0: Ja, und das funktioniert dann oftmals mit Absaugen von den kleinen Raupen. Vögel als natürlicher Feind funktioniert oder laut Andreas Egel auch als allerletztes Mittel kann man auch Gift verwenden. Dankeschön für die Infos an Sie.

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Die Hitze letzte Woche hat bis heute Auswirkungen. In Nürnberg werden noch Straßenbahnschienen repariert und auch Fische in den Weihern haben sehr unter den warmen Temperaturen gelitten. Wo es jetzt ein regelrechtes Fischsterben deswegen gab, das erfahren wir gleich in Franken um halb.

0: Rock Robin ist das. Just Around the Corner. Und gleich gehen wir an den Strand. Die Beach Boys gleich hier mit dem besonderen Song der Stunde.
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0: Und bei mir im Studio Chiara Bischoff. Hallo Chiara.
2: Grüß dich.
0: Es war ein regelrechter Roadtrip der Verwüstung und Zerstörung.
2: Eine ganze Gruppe von Leuten hat zwischen 2018 und 2020 in den Landkreisen Ansbach und Weißenburg-Gunzenhausen zahlreiche Feldkreuze, Hochsitze, Bushäuschen und anderes zerstört. Jetzt fällte das Amtsgericht Ansbach seine letzten beiden Urteile dazu, darunter der Hauptverdächtige. Der 49-Jährige und sein Mittäter legten ein Geständnis ab.
3: Demnach rissen sie 9 Feldkreuze aus der Verankerung, zerstörten 2 Bushäuschen, Hochsitze, Sitzbänke, hackten mit Äxten auf Bäume ein und zerstörten eine Marienstatue. Alles wohl aus purer Zerstörungswut. Allein beim Hauptverdächtigen liegt der Gesamtschaden bei rund 41.000 Euro. Dafür verurteilte ihn das Gericht zu 1 Jahr und 7 Monaten Haft, ausgesetzt zur Bewährung für 4 Jahre. Sein Mittäter richtete einen Schaden von rund 34.000 Euro an und erhielt ebenfalls 4 Jahre auf Bewährung. Andreas Fischer, Radio 8 in Ansbach.
2: Die extreme Hitze hat schlimme Folgen im Bereich der Aisch hinterlassen. Wie die Polizei berichtet, wurden bei Bad Windsheim mehrere tote Fische entdeckt. Der Flussmeister des Wasserwirtschaftsamtes hat sich den Bereich bereits angesehen. Wie sich herausstellte, hat es ein regelrechtes Fischsterben gegeben. Anscheinend war die Hitze so groß, dass das Flusswasser sich zu sehr aufheizte und damit zu wenig Sauerstoff führte. Für die Fische war das Todesurteil. Mit Videoüberwachung und Handyortung hat die Nürnberger Bundespolizei den Diebstahl eines teuren Smartphones schon nach kurzer Zeit geklärt. Ein Mann meldete sich frühmorgens, jemand hatte ihm im Nachtzug von Hannover nach Nürnberg das Smartphone gestohlen. Die Handyortung zeigte, dass es sich noch im Bereich des Hauptbahnhofs befände. Videoaufzeichnungen zeigten dann einen Mann, der das gestohlene Handy erst unter einem Mülleimer versteckte und dann an einen Komplizen übergab. Bundespolizisten konnten beide Tatverdächtige vorläufig festnehmen und der Mann bekam sein 1.500 Euro teures Smartphone zurück. Soweit die Nachrichten in Franken um halb, Radio 8 regional. Wenn Sie möchten, dann lesen Sie sich die Meldungen doch gerne in Ruhe nochmal durch. Das geht online oder in der Radio 8 App. Ja, und die Wetteraussichten, die hat jetzt unser Radio 8 Wetterkönig Christian König für uns.
4: Mit Sonnenschein und 24 bis 26 Grad geht's in unserer Region weitgehend durch den Nachmittag, aber es kommen allmählich mehr Wolkenfelder rein. Nachts ist es dann eher bewölkt, hier und da kann es ein bisschen regnen. Viel wird's nicht bei Tiefstwerten um 14 Grad. Morgen setzt sich im auffrischenden Wind aber schon wieder häufig die Sonne durch. Über 21 bis 23 Grad geht's aber kaum mal. Zum Wochenende ist es am Samstag recht sonnig. Bei 5, 26 Grad am Sonntag wird schon wieder gemischter. Hier und da mit Schauern. Es bleibt bei etwa 23 Grad gemäßigt sommerlich.
0: Dankeschön, Christian König, für die Infos. 27 Grad außerdem in Wilburg-Steppen aktuell. Und die Susanne meldet 26 Grad aus Schopfloch. Dankeschön. 17 Uhr und genau 34 Minuten haben wir es. Radio 8 hier mit dem Verkehrsservice. Da haben wir die A6 Nürnberg Richtung Heilbronn und zwar Ausfahrt Aurach. Vorsicht, hier immer noch ein defekter LKW. Passen Sie hier auf in der Ausfahrt. Und die A6 Heilbronn Richtung Nürnberg, also gegen Fahrbahn Feuchtwangen Nord und Aurach, da in dem Bereich. Vermutlich wegen der Baustelle aktuell Stau auf rund 4 Kilometer und stockender Verkehr. Hier dauert es rund 15 Minuten länger. Blitzer außerdem, und zwar Feuchtwangen Ringstraße beim ehemaligen Krankenhaus in der 30er Zone und auf der langen Geraden, und zwar durch den Wald von Weißenburg Richtung Oberhochstadt. Hier wird beidseitig geblitzt. Dankeschön fürs Melden an Thomas und Daniel. Haben Sie noch mehr gesehen? Im Feierabendverkehr Staus und Blitzer auch sehr gerne reinmelden. Das Ganze geht per Telefon oder WhatsApp an die 0981 63 00. Danke und weiterhin gute Fahrt Ihnen.
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0: So, und jetzt der besondere Song der Stunde hier bei uns auf Radio 8. Wir legen uns zusammen gedanklich an den Strand und genießen ein bisschen den Feierabend. Obwohl, Chiara, du hast das alles letzte Woche schon gemacht.
2: Das stimmt, bei mir war es in Spanien tatsächlich.
0: Ja, das erste Mal auf Malotze. Du bist in heißen Temperaturen in Deutschland entflohen.
2: Ja. Es war kühler als hier tatsächlich.
0: Krass,
2: es war
0: oder?
2: Ganz komisch, wenn man dann wieder zurückfliegt und weiß, okay, hier wird es irgendwie wärmer. Das ist normalerweise immer andersrum
0: Ab
2: gewesen.
0: Ins kühle Mallorca. Und lustige Story, es wurde auch jemand einmal ausgeraubt bei dir.
2: Ja, also so lustig war es gar nicht. Es war in kürzester Zeit, wurde ein Kumpel zweimal hintereinander ausgeraubt. Alles weg. Handy, Geldbeutel, Ausweis, Kreditkarte, Geldkarte,
0: also
2: Bargeld.
0: Richtige Scheiße wirklich. Und dann irgendwie noch zur Polizeistation gegangen und dann war der Drucker überhitzt.
2: Genau, vier Stunden hat er da gewartet, bis er endlich mal dran kam und dann, dann war der Drucker überhitzt. Ja.
0: Oh Mann, ich hoffe, er konnte sich wieder ein bisschen erholen von diesem
2: Ja, und er ist auch wieder erreichbar, er hat schon wieder ein Handy, Geldkarte ist auch gesperrt bis dato, also alles gut.
0: Ein Happy End zumindest. Und wir spielen jetzt aber den besonderen Song der Stunde. Kommen wirklich runter, Strand-Vibes, hoffentlich ohne, dass sie jetzt ausgeraubt werden. Jetzt kommen hier die Beach Boys mit Kokomo, der besondere Song der Stunde auf Radio 8.

0: Es sind ja immer mal wieder Verbrechen oder Taten vor den mittelfränkischen Gerichten, wo man so ein bisschen an der Menschheit zweifelt. Jetzt ist es wieder soweit. Sie hören Radio 8 am Donnerstagnachmittag. Es geht um ein paar Männer, die von 2018 bis 2020 auf laut Gericht einer richtigen Zerstörungstour gewesen waren. Radio 8 Lokalreporter Andy Fischer, was haben die denn da alles gemacht?
1: Sie hatten Dutzende Feldkreuze, Bushäuschen und Hochsitze zerstört und das an verschiedensten Orten in zwei Landkreisen von Arberg über Bechhofen bis nach Dittenheim und weiter. Dicke Akten stapelten sich da vor Gericht. Zwei Angeklagte wurden schon verurteilt, die anderen blieben noch übrig, im Alter von heute 30 und 49 Jahren. Man hätte die Taten vielleicht eher pubertierenden Jugendlichen zuschreiben können, aber nein, die Männer sind mehr als erwachsen. Tja. Konkret wurden Feldkreuze aus der Verankerung gerissen, Marienstatuen zerstört oder Verkleidungen demoliert. Auch Hochsitze stürzten um. Gesamtschaden von beiden über 70.000 Euro.
0: Unfassbar, was soll man da noch sagen? Aber warum, also Zeitraum 2018 bis 2020, kannst du uns sagen, warum die beiden Männer jetzt erst vor Gericht kamen?
1: Ja, im Herbst 2023 sollte es losgehen, dann ein kleiner, aber wichtiger Fehler, wie der Weißenburger Altmüllbote schreibt. Das Datum, nämlich der Zustellung der Anklageschrift, war falsch. Das Verfahren musste eingestellt werden. Zuständigkeiten in der Justiz waren plötzlich anders. Auch Richter und Staatsanwalt wurden andere. Also alles hat sich verzögert. Zwei der vier bekamen dann Bewährungsstrafen und jetzt waren die restlichen zwei mutmaßlichen Täter dran. Es sei dumm gewesen, sagten sie. Sie haben sich auch entschuldigt vor Gericht. Beide waren zudem aber vorbestraft mit einer langen Liste an Straftaten. Das muss man erstmal schaffen, so der Staatsanwalt. Ja. Für den einen gab es am Ende 1 Jahr und 7 Monate, ausgesetzt zu einer 4-jährigen Bewährung plus 150 gemeinnützige Arbeitsstunden. Für den anderen 1 Jahr und 9 Monate Knast, sollte er sich in den nächsten 4 Jahren nicht bewähren.
0: Okay, danke schön, Andi, für die Infos. Der Richter jedenfalls hatte auch nach langem Suchen offenbar keine wirklichen Gründe für die Taten gefunden. Unter normalen Umständen hätten die Täter auch Haftstrafen bekommen. Die Urteile wurden nicht angefochten, sind damit also rechtskräftig.

0: Bob Marley. Hier bei uns auf Radio 8. Abschlussprüfungen sind für alle immer Stress pur, sowohl für die Lehrer als auch für die Schüler. Einem Schüler sind sie aber jetzt wirklich viel zu stark zu Kopf gestiegen. Was er gemacht hat, das sagt uns Oliver Urbanke gleich in den Nachrichten.
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1: Ich bin Oliver Urbanke. Die Menschen in Deutschland sind zu oft krank und arbeiten zu wenig. So sieht es zumindest Kanzler Merz und seine Regierung. Ihr Ansatz: Beschäftigte sollen künftig schon ab dem ersten Tag eine Krankschreibung vom Arzt vorlegen müssen. Reine Symbolpolitik, kritisiert unter anderem die IG Metall.
2: Eine Attestpflicht ab dem ersten Krankheitstag ist reine Symbolpolitik und stellt die Beschäftigten unter Generalverdacht. Das senkt keine Krankenstände und macht auch niemanden gesünder. Was wir wirklich brauchen, ist nicht mehr Bürokratie, sondern wir brauchen bessere Arbeitsbedingungen.
1: So Sozialvorstand Reinstädtler. Die Regierung stelle Arbeitnehmerinnen und Arbeitnehmer damit unter Generalverdacht. Außerdem will die Bundesregierung Geringverdienerinnen und Verdiener entlasten. Neben der Krankschreibung ab Tag 1 wurde eine Steuerreform beschlossen, von der vor allem kleine und mittlere Einkommen profitieren sollen. Konkret sollen unter anderem der Grundfreibetrag und der Kinderfreibetrag erhöht werden. Außerdem soll der Steuersatz weniger steil steigen, Minijobs werden aber pauschal höher besteuert. Ärztliche und pflegerische Mitarbeitende aus dem Universitätsklinikum Augsburg und den Kliniken Ingolstadt und Passau sind mit dem Bayerischen Organspendepreis ausgezeichnet worden. Den Preis bekommen seit 2002 Kliniken, die sich besonders für das Thema engagieren. Laut Gesundheitsministerium gab es in diesem Jahr bis Ende Mai 67 Menschen in Bayern, die nach ihrem Tod Organe spendeten. Über 1000 stehen auf der Warteliste. Nach der Quali-Prüfung ist vor der Festnahme. In Pegnitz hat ein 15-Jähriger nach seiner Abschlussprüfung mit knapp 1 Promille Intus in seiner Mittelschule randaliert. Er bedrohte den Hausmeister und schlug ihm dabei ins Gesicht. Der 34-Jährige musste behandelt werden. Der Jugendliche wurde festgenommen. Gegen ihn laufen jetzt unter anderem Verfahren wegen Körperverletzung und Bedrohung. Nachdem einige Partien schon vorab bekannt gegeben wurden, wurde jetzt der komplette Spielplan der Fußball-Bundesliga offiziell veröffentlicht. Meister FC Bayern eröffnet die neue Saison am 28. August gegen Stuttgart, eine Neuauflage des letzten Pokalfinales. Vorher müssen die Bayern im Supercup bei Vizemeister Dortmund ran. Das Revierderby zwischen Aufsteiger Schalke und dem BVB findet nach Jahren auch wieder statt, und zwar Anfang Dezember.
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3: Mit Chiara Bischoff. Eine ganze Gruppe von Leuten hat zwischen 2018 und 2020 in den Landkreisen Ansbach und Weißenburg-Gunzenhausen zahlreiche Feldkreuze, Hochsitze, Bushäuschen und anderes zerstört. Jetzt fällte das Amtsgericht Ansbach seine letzten beiden Urteile dazu, darunter der Hauptverdächtige. Der 69-Jährige und sein Mittäter legten ein Geständnis ab. Demnach rissen sie 9 Feldkreuze aus der Verankerung, zerstörten 2 Bushäuschen, Hochsitze, Sitze, Bänke, hackten mit Äxten auf Bäume ein und zerstörten eine Marienstatue. Alles wohl aus purer Zerstörungswut. Allein beim Hauptverdächtigen liegt der Gesamtschaden bei rund 41.000 Euro. Dafür verurteilte ihn das Gericht zu 1 Jahr und 7 Monate Haft, ausgesetzt zur Bewährung für 4 Jahre. Sein Mittäter richtete einen Schaden von rund 34.000 Euro an und erhielt ebenfalls 4 Jahre auf Bewährung.
4: Danke, Chiara. Und alles Wichtige aus Mittelfranken auch. Natürlich immer online zum Nachlesen. In der App oder auf radio8.de. Wir schauen aufs Wetter. 26 Grad in Kolmberg. Paul meldet 27 Grad aus Emskirchen. Heute Nacht regnet es ganz vereinzelt bei Werten um 14 Grad. Morgen bei Wind wieder Sonne. Allerdings nur rund 23 Grad. Samstag eher sonnig bei auch 23 Grad. Sonntag etwas wechselhafter. Ein paar Schauer bei 26 Grad. 18 Uhr und gleich 4 Minuten haben wir es. Hier ist Radio 8 mit dem Verkehrsservice. Die A6 Nürnberg Richtung Heilbronn, da haben wir in der Ausfahrt bei Aurach immer noch eine gefährliche Situation wegen einem defekten LKW. Und die A6 Heilbronn Richtung Nürnberg zwischen Feuchtwangen Nord und Aurach. Hier aktuell stockender Verkehr auf 10 Kilometer, das dauert aber nur 5 Minuten länger. Ein Blitzer noch für Sie, und zwar auf der langen Geraden durch den Wald von Weißenburg Richtung Oberhochstadt. Danke an Daniel fürs Melden. Falls Sie noch was gesehen haben, Staus, Blitzer, gerne auch reinmelden per Telefon oder WhatsApp an die 0981 63 00. Danke und gute Fahrt.

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1: Ja, wer am Wochenende ein bisschen was machen will, der kann mal in Gunzenhausen vorbeischauen. Ab morgen dort nämlich Bürgerfest. Wie immer am 1. Juli-Wochenende. Was früher noch ein Vereinsfest war, ist jetzt ein Musikfestival.
2: Gerade durch die Bühnen, durch die Musik-Acts, die wir spielen lassen, ist es uns wirklich gelungen, zuerst neues Publikum nach Gunzenhausen zu ziehen, was vom musikalischen Angebot begeistert war. Und über dieses zusätzliche Publikum konnten die Vereine natürlich auch wieder mehr Umsatz generieren. Und das hat in der Folge dazu geführt, dass auch das Interesse aus den Vereinen wieder gestiegen ist. Der Gedanke von damals, aus dem Fest ein Festival zu machen, hat sich absolut bewährt.
1: Sagt Wolfgang Eckerlein, der Tourismuschef von Gunzenhausen. Und am besten hungrig hingehen. Auf dem Bürgerfest gibt es nämlich alles Mögliche in Gunzenhausen.
2: Natürlich gibt es die Bratwurst, ist doch ganz klar. Aber darüber hinaus gibt es türkische Spezialitäten. Es gibt afrikanisch-karibische Snacks. Es gibt dieses Jahr erstmals mexikanische Gerichte. Und dazu auch natürlich Baumstriezel, Langosch. Also querbeet, man kann wirklich eine kulinarische Weltreise auf unserem Bürgerfest unternehmen.
1: Dazu noch viel Musik, gute Laune und bis jetzt laut Wetterbericht gutem Wetter. Morgen Abend geht's los, das Bürgerfest in Gunzenhausen.
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1: Ich bin Kera Bischoff, guten Abend. Am frühen Morgen wollte ein 26-jähriger Mann in Nürnberg am Plärrer nur eben Geld abheben. Dann wurde er ausgeraubt. Der Mann hob Geld ab, verließ die Filiale und wurde kurz darauf laut Polizei von zwei 18-Jährigen angegriffen. Sie schlugen den Mann zu Boden, raubten etwas Bargeld und flüchteten. Mehrere Zeugen beobachteten die Tat. Einer von ihnen konnte die beiden Flüchtenden einholen und sie überreden, wieder mit zum Tatort zu kommen. In der Zwischenzeit war auch die Polizei bereits vor Ort und nahm die beiden 18-Jährigen vorläufig fest. Jetzt sitzen sie in Untersuchungshaft und die Kripo Nürnberg ermittelt. Eine ganze Gruppe von Leuten hat zwischen 2018 und 2020 in den Landkreisen Ansbach und Weißenburg-Gunzenhausen zahlreiche Feldkreuze, Hochsitze, Bushäuschen und anderes zerstört. Jetzt fällte das Amtsgericht Ansbach seine letzten beiden Urteile dazu, darunter der Hauptverdächtige. Der 49-Jährige und sein Mittäter legten ein Geständnis ab.
2: Demnach rissen sie 9 Feldkreuze aus der Verankerung, zerstörten 2 Bushäuschen, Hochsitze, Sitzbänke, hackten mit Äxten auf Bäume ein und zerstörten eine Marienstatue. Alles wohl aus purer Zerstörungswut. Allein beim Hauptverdächtigen liegt der Gesamtschaden bei rund 41.000 Euro. Dafür verurteilte ihn das Gericht zu 1 Jahr und 7 Monaten Haft, ausgesetzt zur Bewährung für 4 Jahre. Sein Mittäter richtete einen Schaden von rund 34.000 Euro an und erhielt ebenfalls 4 Jahre auf Bewährung. Andreas Fischer, Radio 8 in Ansbach.
1: Bei Leutershausen ist ein Motorradfahrer bei einem Unfall schwer verletzt worden. Wie die Polizei berichtet, fuhr er am Mittag zwischen Büchelberg und Röttenbach. Nachdem er 2 Autos überholte, fuhr er im kurvigen Bereich am Ortseingang von Röttenbach geradeaus und prallte so in ein Vorfahrtgewehrenverkehrszeichen. Der Mann erlitt unter anderem ein schweres Thoraxtrauma, berichtet die Polizei. Er kam ins Klinikum Ansbach. Das waren sie, die Nachrichten in Franken um halb, Radio 8 regional, für Sie auch gerne zum Nachlesen online oder in der Radio 8 App. Der Blick aufs Wetter bei uns in Mittelfranken. Nach einem sonnigen Tag geht's bewölkter durch die Nacht mit vereinzelt Regen, bei Frühwerten so um 14 Grad, morgen dann aber wieder schön sonnig bei höchstens um 23 Grad. Und am Wochenende, da geht's dann erstmal Sonne, zum Sonntag wird's aber wechselhafter bei 23 bis 26 Grad. Hier ist Radio 8 mit dem Verkehrsservice und das sieht soweit gut aus auf Mittelfrankenstraßen. Mir liegen keine Meldungen über größere Staus, Verkehrsbehinderungen oder Blitzer vor. Ich wünsche weiterhin eine gute und vor allem sichere Fahrt.
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0: Einfach gute Musik hier bei uns auf Radio 8. Ja, wir kennen sie schon von Ich einfach und verbesserlich. Lange ist's her und zwei Filme gibt's schon mit ihnen. Die Minions. Jetzt kommt der dritte raus. Minions and Monsters. Die kleinen gelben Dinger sind wieder unterwegs. Und worum es in dem Film genau geht, das weiß mein Kollege Dominik Schweiger.
1: Dieses Mal wollen die Minions ihren eigenen Film drehen. Einen gruseligen Monsterfilm. Einen Regisseur haben sie schon mal überzeugt. Fehlt eigentlich nur noch ein Monster. Also beschwören sie eins aus einem magischen Buch.
2: Ach übrigens, ich bin Gary Ockham Oliver Magma Ikabod der Täuscher. Aber meine Freundin nennt mich Gumi, ist kürzer.
1: Gumi ist aber nicht das, was sich die Minions vorgestellt haben. So klein und fast schon süß. Aber
2: ich habe die perfekten Monster für euch. Dann los.
1: Also beschwören sie mit dem beschworenen kleinen Monster ein größeres. Und das ist wirklich sehr groß. Zu groß. Jetzt ist ihr eigener Film nicht mehr ganz so wichtig. Jetzt will erstmal die Welt gerettet werden. Wer die gelben Chaoten liebt, der dürfte auch dieses Mal wieder bestens unterhalten werden.
3: Wir sollten Filme drehen.
2: Filme?
4: Filme?

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1: Ich bin Oliver Urbanke. Die Bundesregierung will Menschen mit kleinem und mittlerem Einkommen etwas entlasten. Eine berufstätige Familie mit zwei Kindern soll künftig beispielsweise im Vergleich zu heute bis zu 600 Euro weniger Steuern im Jahr zahlen. Das ist eine von mehreren Maßnahmen, die im neuen Reformpaket festgelegt wurden. Außerdem können Arbeitsverträge künftig 4 statt wie bisher 2 Jahre lang befristet werden. Und wer nicht arbeiten kann, weil er krank ist, muss schon ab dem ersten Tag ein Attest vorlegen. Der DFB will Bundestrainer Julian Nagelsmann offenbar loswerden. Das berichtet unter anderem die Bild-Zeitung. Fabian Schaffer mit den Einzelheiten.
2: DFB-Präsident Neundorf, Sportdirektor Völler, Ligaboss Watzke und DFB-Geschäftsführer Rettig sollen mit Nagelsmann in Frankfurt zusammengekommen sein, 3 Tage nach dem blamablen WM-Aus gegen Paraguay. Dort sollen sie ihm den Rücktritt nahegelegt haben. Der 38-Jährige soll sich Bedenkzeit erbeten haben. Als möglicher Nachfolger wird Jürgen Klopp gehandelt.
1: Die heißesten Monate des Jahres stehen erst noch an. Trotzdem hat es nach Schätzungen des Robert-Koch-Instituts in diesem Jahr bereits mehr als 800 hitzebedingte Todesfälle bei uns gegeben. Davon betroffen waren vor allem ältere Menschen. Mehr als die Hälfte waren 85 oder älter. Unter 65 Jahren wurden knapp 40 Fälle verzeichnet. Das Verbot von Sexpuppen, die aussehen wie Kinder, ist verfassungskonform. Das hat das Bundesverfassungsgericht entschieden. Seit 2021 gilt. Hersteller, Verkäufer und Besitzer solcher Puppen müssen mit Haft- und Geldstrafen rechnen. Zuvor waren solche Puppen legal. Das Gericht ging unter anderem davon aus, dass dadurch die Gefahr für reale sexuelle Übergriffe auf Kinder steigen könnte. Bayernweit sind etwa die Hälfte der 15-jährigen Mädchen und 30% der 15-jährigen Jungen vollständig gegen HPV geimpft. Zu wenige, sagt Bayerns Gesundheitsministerin Gerlach und ruft zum Start der Bayerischen Impfwoche morgen unter anderem zu dieser Impfung auf. HPV-Viren können unter anderem die Ursache für Gebärmutterhalskrebs oder Tumore im Rachen sein.
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3: Mit Chiara Bischoff. Am frühen Morgen wollte ein 26-jähriger Mann in Nürnberg am Plärrer nur eben Geld abheben. Dann wurde er ausgeraubt. Der Mann hob Geld ab, verließ die Filiale und wurde kurz darauf laut Polizei von 2 18-Jährigen angegriffen. Sie schlugen den Mann zu Boden, raubten etwas Bargeld und flüchteten. Mehrere Zeugen beobachteten die Tat. Einer von ihnen konnte die beiden Flüchtenden einholen und sie überreden, wieder mit zum Tatort zu kommen. In der Zwischenzeit war auch die Polizei bereits vor Ort und nahm die beiden 18-Jährigen vorläufig fest. Jetzt sitzen sie in Untersuchungshaft und die Kripo Nürnberg ermittelt. Der Blick aufs Wetter bei uns in Mittelfranken. Nach einem sonnigen Tag geht's bewölkter durch die Nacht mit vereinzelt Regen. Bei Frühwerten so um 14 Grad. Morgen dann aber wieder schön sonnig bei höchstens um 23 Grad. Und am Wochenende, da geht's dann erstmal Sonne. Zum Sonntag wird's aber wechselhafter bei 23 bis 26 Grad. Hier ist Radio 8 mit dem Verkehrsservice. Und das sieht soweit gut aus auf Mittelfrankenstraßen. Mir liegen keine Meldungen über größere Staus, Verkehrsbehinderungen oder Blitzer vor. Ich wünsche weiterhin eine gute und vor allem sichere Fahrt.
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1: 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Perfekte Voraussetzungen für unser Wochenende. 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Gunzenhausen startet voll durch beim Bürgerfest. 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
1: Ich bin Kera Bischoff. Guten Abend. Am frühen Morgen wollte ein 26-jähriger Mann in Nürnberg am Plärrer nur eben Geld abheben. Dann wurde er ausgeraubt. Der Mann hob Geld ab, verließ die Filiale und wurde kurz darauf laut Polizei von zwei 18-Jährigen angegriffen. Sie schlugen den Mann zu Boden, raubten etwas Bargeld und flüchteten. Mehrere Zeugen beobachteten die Tat. Einer von ihnen konnte die beiden Flüchtenden einholen und sie überreden, wieder mit zum Tatort zu kommen. In der Zwischenzeit war auch die Polizei bereits vor Ort und nahm die beiden 18-Jährigen vorläufig fest. Jetzt sitzen sie in Untersuchungshaft und die Kripo Nürnberg ermittelt. Mit Videoüberwachung und Handyortung hat die Nürnberger Bundespolizei den Diebstahl eines teuren Smartphones schon nach kurzer Zeit geklärt. Ein Mann meldete sich frühmorgens, jemand hatte ihm im Nachtzug von Hannover nach Nürnberg das Smartphone gestohlen. Die Handyortung zeigte, dass es sich noch im Bereich des Hauptbahnhofs befände. Videoaufzeichnungen zeigten dann einen Mann, der das gestohlene Handy erst unter einem Mülleimer versteckte und dann an einen Komplizen übergab. Bundespolizisten konnten beide Tatverdächtige vorläufig festnehmen und der Mann bekam sein 1.500 € teures Smartphone zurück. Ansbach und die amerikanische Stadt Bay City feiern jetzt ihr 65-jähriges Jubiläum. Es ist die älteste Städtefreundschaft Ansbachs und das muss auch gebührend gefeiert werden. Wie die Stadt mitteilt, kommen dafür am Freitag die amerikanischen Gäste zu Besuch in die Karlshalle für eine außerordentliche Stadtratssitzung. Gemeinsam mit der US-Stadträtin Laura Marie Kubit wird die Freundschaft dann offiziell erneuert. Anschließend wird die Bay City Graffiti-Wand am HSG-Schießhaus eingeweiht, damit die Freundschaft auch öffentlich sichtbar ist, heißt es in der Mitteilung. Das waren sie, die Nachrichten in Franken um halb, Radio 8 regional, für Sie auch gerne zum Nachlesen auf radio8.de oder in der Radio 8 App. Der Blick aufs Wetter bei uns in Mittelfranken. Nach einem sonnigen Tag geht's bewölkter durch die Nacht mit vereinzelt Regen. Bei Frühwerten so um 14 Grad. Morgen dann aber wieder schön sonnig bei höchstens um 23 Grad. Und am Wochenende, da geht's dann erstmal Sonne. Zum Sonntag wird's aber wechselhafter bei 23 bis 26 Grad. Hier ist Radio 8 mit dem Verkehrsservice und das sieht weiterhin gut aus. Mir liegen keine Meldungen über größere Staus, Verkehrsbehinderungen oder Blitzer vor. Ich wünsche weiterhin eine gute und vor allem sichere Fahrt. Kommen Sie gut durch Ihren Donnerstagabend.
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3: Heute mit Pastoralreferentin Barbara Mulzer aus Nürnberg.
4: Longevity begegnet mir derzeit überall. Es heißt nichts anderes als Langlebigkeit. Und damit ist gemeint, ein möglichst hohes Alter mit möglichst wenig gesundheitlichen Problemen zu erreichen. Gesunde Ernährung, Bewegung, genügend Schlaf und wenig Stress. Das sind schon mal gute Voraussetzungen. In einer Berufsschulklasse hatten wir kürzlich auch dieses Thema. Ein junger Mann meinte, dass es doch ein Fehler der Natur wäre, dass der Mensch endlich sei. Eigentlich müsste er durch Zellerneuerung doch quasi ewig leben können. Und Fehler könnte man ja durch den Fortschritt in der Medizin korrigieren. Schon heute leben Menschen im Durchschnitt viel länger als vor 100 Jahren. Das würde sich in der Zukunft noch rasant verbessern. Ich kann mir das nicht so recht vorstellen. Ich bin doch jetzt schon manchmal mit dem Handy überfordert. Wie soll ich also mit zukünftigen Entwicklungen klarkommen? Wie klappt dann noch das Miteinander über Generationen hinweg? Dass das Leben endlich ist, finde ich gar nicht schlecht. Darüber hinaus hoffe ich auf das ewige Leben nach dem Tod. Ganz anders als Longevity, sondern einfach Geborgenheit in Gott.

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1: Mit Chiara Bischoff. Ein Lkw-Fahrer ist heute früh auf der A6 zwischen Lichtenau und Neuendettelsau am Steuer eingeschlafen und sorgte deshalb für ein enormes Trümmerfeld. Ein Gesamtschaden von etwa 500.000 Euro. In ganz Mittelfranken gibt es aktuell einen enorm hohen Befall von Eichenprozessionsspinnern. Sorgen um den Eichenbestand müsse man sich derzeit aber nicht machen. Nachdem die extreme Hitze für verklebte Schienen und Straßen sorgte, fährt in Nürnberg keine Straßenbahn mehr. Helfen soll jetzt Trockeneis, um die Verschmutzungen an Straßenbahnen und Schienennetz zu beseitigen. Und nachdem eine ganze Gruppe von Leuten zwischen 2018 und 2020 in den Landkreisen Ansbach und Weißenburg-Gunzenhausen zahlreiche Feldkreuze, Hochsitze, Bushäuschen und anderes zerstört hat, fällte jetzt das Amtsgericht Ansbach seine letzten beiden Urteile dazu.
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1: Ich bin Oliver Urbanke. Keine telefonische Krankschreibung mehr? Eine Bescheinigung vom ersten Krankheitstag an. Diese Reformvorhaben der schwarz-roten Koalition stoßen vielen sauer auf. Unter anderem der ehemaligen Grünen-Chefin Lang. Auf Instagram meint sie:
2: Diese ganze Regelung trieft mal wieder vor Misstrauen gegenüber Arbeitnehmern und Ärzten. Und dahinter steht schon wieder der Gedanke, dass das Problem unserer Wirtschaft sei, dass die Deutschen zu faul sind und zu wenig arbeiten wollen.
1: Unter anderem der Hausärzteverband warnt vor überfüllten Wartezimmern. Wir müssen mehr in den Klimaschutz investieren. Dafür plädiert eine große Mehrheit laut einem neuen ARD-Deutschland-Trend. Demnach halten es fast 90% für notwendig, Verkehrswege, Schulen und Krankenhäuser besser auf künftige Hitzewellen vorzubereiten. 2/3 der Befragten äußerten die Sorge, dass der Klimawandel unsere Lebensgrundlage zerstört. Ein IT-Ausfall hat die bayerische Justiz offenbar lahmgelegt. Staatsanwaltschaften in München, Nürnberg, Ansbach und Traunstein sind heute Nachmittag weder per Telefon noch per Mail erreichbar gewesen. Auch das Münchner Landgericht ist betroffen. Wie lange der Ausfall dauert, kann das Justizministerium bislang nicht sagen. Beschäftigte in Deutschland haben 2025 seltener und im Schnitt kürzer gestreikt als im Jahr davor. Ein Institut der gewerkschaftsnahen Hans-Böckler-Stiftung hat gut 260 Konflikte gezählt, 25 weniger als im Vorjahr. Das liege auch an der wieder gesunkenen Inflation. Rund die Hälfte der Streiks drehte sich laut den Forschenden ausschließlich um höhere Gehälter. Bei der Fußball-WM in Nordamerika stehen die nächsten 16-Finals an. Den Auftakt heute macht Europameister Spanien. Sie treffen auf Österreich mit Trainer Ralf Rangnick. Anstoß hier ist um 21 Uhr. Später in der Nacht heißt es ab 1 Uhr Portugal gegen Kroatien und ab 5 Uhr in der Früh spielt dann die Schweiz gegen Algerien. Es ist jetzt kurz nach 8. Den Feierabend können wir bei schönem Sonnenschein und angenehmen Temperaturen zwischen 23 und 29 Grad genießen. Später am Abend ziehen im nördlichen Franken ein paar Wolken mit etwas Regen durch. Die Nacht wird also nicht ganz trocken. Morgen gibt's in Alpennähe noch letzte Schauer. Die Sonne setzt sich aber größtenteils durch. Insgesamt wird's etwas kühler als heute.
3: Hallo, auf die Straßen A3 Frankfurt Richtung Würzburg zwischen Rohrbrunn und Markt Heidenfeld. 7 Kilometer Stau, es dauert hier über 3 Stunden länger. Und A7 Fulda Richtung Würzburg zwischen Gersfeld-Rhön und Bad Brückenau-Bildflecken. 8 Kilometer Stau, 20 Minuten der Zeitverlust hier. Weiterhin eine gute Fahrt. Ah!

Ihr kennt das wahrscheinlich auch, man muss irgendwie einen Termin machen bei einer Behörde, weil man was erledigen möchte. Und dann dauert es ewig, bis man den Termin bekommt. Hat man ihn dann, muss man meistens dann doch auch noch im Wartezimmer ewig sitzen und warten. Das gehört allerdings immer mehr der Vergangenheit an, weil immer mehr Behördentermine kann man jetzt auch online vom eigenen Sofa zu Hause abends nach Feierabend erledigen. Was man dafür braucht, darüber sprechen wir gleich in ein paar Minuten. Musik von Bruno Mars zusammen mit Lady Gaga gibt's vorher mit Die With A Smile und das sind die Fine Young Cannibals aus den 80ern. Ich bin Ralf Hohn. Guten Abend am Donnerstag.

0: Musik von Cher haben wir gerade gehört. All or Nothing. Kommt gut durch den Donnerstagabend mit uns. Behördengänge online auf dem eigenen Sofa erledigen, abends beispielsweise zum Feierabend. Das wird immer mehr zur Normalität. Viele Behörden bieten mittlerweile die Möglichkeit, dass man das von zu Hause aus erledigen kann. Und Bayern soll hier auch eine gewisse Vorreiterstellung einnehmen. Und dieses Pilotprojekt, die Erfahrungen daraus, sollen dann auch bundesweit angewendet werden. Angela Kress, was ist denn genau geplant?
1: Sowas wie den Wohnsitz ummelden, einen neuen Führerschein beantragen oder auch einen Bauantrag einreichen, soll online von zu Hause aus möglich sein. Und zwar bis zum Jahresende überall in Bayern. In manchen Städten und Gemeinden geht das ja schon, aber stand jetzt eben in vielen auch nicht. Für uns bedeutet das viel Zeit sparen und flexibler werden. Die Kommunen bekommen Unterstützung, um das umzusetzen, und vor allem den Kleinen dürfte das auch helfen.
0: Das klingt schon mal gut. Was brauche ich denn dafür, um diese Geschäfte online zu erledigen?
1: Also fast immer brauche ich eine sogenannte Bayern-ID, also ein Bürgerkonto. Das ist kostenlos und ich kann es zum Beispiel über mein Elster einrichten, wenn ich da auch meine Steuer einreiche. Für manche Sachen, zum Beispiel um einen Wohnsitz umzumelden, brauche ich einen Online-Ausweis, die dazugehörige PIN, ein Smartphone oder Tablet und die Ausweis-App.
0: Wie bekommt man diesen Online-Ausweis?
1: Also erstmal brauche ich meine Transport-PIN. Die gab es zusammen mit dem Ausweis. Sie kann aber auch neu bei der Gemeinde beantragt werden. Dann eine Software, zum Beispiel die Ausweis-App, runterladen und da eine neue eigene PIN festlegen und die Technik testen. Es klingt erstmal alles ein bisschen kompliziert, aber es gibt richtig gute Schritt-für-Schritt-Erklärvideos online. Einfach nach Online-Ausweis suchen. Einmal reinfuchsen, kann dann später wirklich richtig viel Zeit und viele Termine sparen.
0: Immer mehr Behördengänge sollen demnächst bis zum Jahresende auch online möglich sein, hier bei uns in Bayern. Einen kleinen Vorgeschmack gab es jetzt schon von Angela Kress. Danke dir.

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1: Ich bin Oliver Urbanke. Keine telefonische Krankschreibung mehr, eine Bescheinigung vom ersten Krankheitstag an. Diese Reformvorhaben der schwarz-roten Koalition stoßen vielen sauer auf. Unter anderem der ehemaligen Grünen-Chefin Lang. Auf Instagram meint sie:
2: Diese ganze Regelung trieft mal wieder vor Misstrauen gegenüber Arbeitnehmern und Ärzten. Und dahinter steht schon wieder der Gedanke, dass das Problem unserer Wirtschaft sei, dass die Deutschen zu faul sind und zu wenig arbeiten wollen.
1: Unter anderem der Hausärzteverband warnt vor überfüllten Wartezimmern. Wir müssen mehr in den Klimaschutz investieren. Dafür plädiert eine große Mehrheit laut einem neuen ARD-Deutschland-Trend. Demnach halten es fast 90% für notwendig, Verkehrswege, Schulen und Krankenhäuser besser auf künftige Hitzewellen vorzubereiten. 2/3 der Befragten äußerten die Sorge, dass der Klimawandel unsere Lebensgrundlage zerstört. Das waren die Nachrichten um 5:30. Den Feierabend können wir bei schönem Sonnenschein und angenehmen Temperaturen zwischen 23 und 29 Grad genießen. Später am Abend ziehen im nördlichen Franken ein paar Wolken mit etwas Regen durch. Die Nacht wird also nicht ganz trocken. Morgen gibt's in Alpennähe noch letzte Schauer. Die Sonne setzt sich aber größtenteils durch. Insgesamt wird's etwas kühler als heute.
3: Gleich beschäftigen wir uns ein bisschen näher mit diesem Titel hier. She's Miss California. Tante Thomas und Miss California war heute vor 25 Jahren die Nummer 1 bei uns in den deutschen Singlecharts. Die Story dazu gibt's gleich. Vorher Frankie Goes to Hollywood aus den 80ern und Relax.

Musik von ABBA haben wir gerade gehört und One of Us. Und im Gegensatz zu ABBA hat der Mann, der jetzt gleich kommt, eigentlich nur einen wirklichen großen Hit gehabt. Und es tut mir wirklich leid, das sagen zu müssen. Dante Thomas läuft seit circa 25 Jahren seinem einzigen großen Hit hinterher. Hat jetzt gerade mal wieder was Aktuelles veröffentlicht. Sunshine in My Soul heißt die neue Nummer.

eigentlich eine sehr gefällige Nummer, ne? Versteht man gar nicht, warum er es damit nicht in die Charts schafft. Aber bisher ist ihm das nur einmal wirklich gelungen und da war er allerdings auf Nummer 1. Und das ist mittlerweile schon 25 Jahre her. Erinnern wir uns also nochmal an den größten Hit von Dante Thomas. Heute vor 25 Jahren Platz 1 in Deutschland. Hier ist Miss California.

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1: Ich bin Oliver Urbanke. 4 statt wie bisher 2 Jahre dürfen Arbeitsverträge künftig befristet vergeben werden und das ohne sachliche Begründung vom Arbeitgeber. Gelten soll das für alle, die bis 2030 neu eingestellt werden. Darauf haben sich Union und SPD in ihren neuen Reformplänen geeinigt. Neue Regelungen soll es unter anderem auch im Steuerrecht geben. Die ein geringes oder mittleres Einkommen beziehen, sollen entlastet werden. Mehr Steuern sollen im Gegenzug diejenigen bezahlen, die besonders viel verdienen. Internationale Ermittler sind erstmals gezielt gegen Online-Netzwerke von Männern vorgegangen, die ihre Partnerinnen betäuben und dann sexuell missbrauchen und Aufnahmen davon ins Netz stellen. Nach Angaben von Europol sind über 150 mutmaßliche Opfer und Täter identifiziert worden. Bettina Wisser berichtet.
2: 274 neue Spuren wurden gefunden und 4 neue Online-Gruppen. Und dort, so Europol, teilen die Männer die Videos vom Missbrauch der bewusstlosen Frauen. Und sie tauschen Erfahrungen aus, geben Tipps. Einzelheiten über Opfer und Täter nannte Europol jetzt nicht, weil die Ermittlungen noch laufen.
1: Wohnen ist teuer, doch das liegt nicht nur an den Mieten. Vor allem in älteren Wohnungen steigen laut ImmoScout24 die Nebenkosten. Bei einer monatlichen Nebenkostenvorauszahlung von 250 Euro machen sie demnach gut 10 Euro mehr im Monat aus. Entscheidend sei dabei oft, wie energieeffizient eine Wohnung ist. Auf den Feldern laufen die Mähdrescher auf Hochtouren, die Sorgen der Landwirte aber auch. Mit der Getreideernte beginnt zwar die wichtigste Zeit des Jahres, doch Hitze, Trockenheit und gestiegene Kosten trüben die Stimmung. Der Bauernverband befürchtet Einbußen bei den Erträgen. Gleichzeitig sorgen das Ende des Tankrabatts und die Diskussionen über Änderungen bei den Minijobs für zusätzlichen Druck auf die Betriebe. French Open-Sieger Alexander Zverev ist in die 3. Runde des Tennisturniers von Wimbledon eingezogen. Die Nummer 3 der Welt besiegte den französischen Außenseiter Valentin Royer in 3 Sätzen. Neben Zverev zog auch Jan-Lennard Struff in die 3. Runde ein. Er bezwang Brandon Nakashima aus den USA in 5 Durchgängen. Es ist jetzt kurz nach 9. In Franken ziehen immer mal wieder Wolken durch und die können auch etwas Regen mit sich bringen. Es bleibt also nicht ganz trocken. Letzte Schauer können dann morgen auch in Alpennähe runterkommen. Den größten Teil des Tages dominiert dann aber wieder die Sonne. Insgesamt wird es etwas kühler als heute. Es bleibt aber weiter angenehm bei maximal 29 Grad. A6 Heilbronn Richtung Nürnberg zwischen Schwäbisch Hall und Ilshofen-Wolpertshausen. 5 Kilometer Stau, hier dauert es 23 Minuten länger. A99 München Nord Richtung München Südwest zwischen dem Dreieck München-Feldmoching und Dreieck München-Allach. 4 Kilometer Stau, die Wartezeit hier 17 Minuten.

Ich überlege gerade, wie ich es formulieren soll. Der Sommer, ja, der macht gerade nicht wirklich Pause, aber ist etwas zurückhaltender. Und es ist ja auch gar nicht schlecht. Es muss ja nicht immer so heiß sein wie in der vergangenen Woche. Aber das bietet einem ja die Möglichkeit, vielleicht auch mal wieder abends einen Filmabend zu machen und sich etwas aus dem Portfolio der Streaming-Anbieter auszusuchen. Und da startet gerade jetzt Anfang Juli das ein oder andere neue Interessante. Schauen wir gleich mal ein bisschen genauer drauf. Mit Filmmusik stimmen wir uns zumindest schon mal ein aus dem Film Flashdance. Hier ist Irene Cara und What a Feeling. Ich bin Ralf Hohn. Hallo.

0: Schönen Donnerstagabend wünsche ich. Ich habe eine schlechte und eine gute Nachricht. Welche wollt ihr zuerst hören? Okay, die schlechte, wobei die kennt ihr natürlich schon. Deutschland spielt im Juli jetzt nicht mehr mit bei der Fußball-Weltmeisterschaft. Die gute Nachricht, es gibt allerdings einige neue interessante Filme und Serien im Portfolio der Streaming-Anbieter. Jetzt seit Anfang Juli. Ronny Thorau schaut für uns drauf.
1: Und was, Mr. Ingels, hat Sie in dieses Land gebracht?
2: Ein Neuanfang für meine Familie.
3: Ein Straßenfeger der TV-Geschichte kommt im Juli als Neuauflage zurück. Unsere kleine Farm bei Netflix.
4: Eine Post haben wir noch nicht. Keine Kirche und keine Schule.
3: Eine Familie will sich ein neues Leben im rauen, unerbittlichen Wilden Westen aufbauen. Die Neuauflage bezieht angeblich die indigene Bevölkerung deutlich mehr in die Geschichte ein als das Original.
5: Dass dieses Land nicht frei ist, werden Sie sehen.
6: Es kann nicht sein, dass Fremde einfach so in mein Haus marschieren.
7: Sie denken da auch nicht anders.
3: Und noch ein rund erneuertes Wiedersehen, wer Der Teufel trägt Prada 2 im Kino verpasst hat. Der kann den Film im Juli bei Disney Plus in Ruhe nachschauen.
8: Sie sind nur hier, um uns durch diesen kleinen Skandal zu manövrieren.
9: Klick, klick, klick, klick.
3: Meryl Streep, Anne Hathaway und Emily Blunt sind erneut die Stars in diesem Intrigenspiel aus der Modewelt, die in Teil 2 mit ganz neuen modernen Problemen zu kämpfen hat.
10: Ich habe sie nicht eingestellt. Ich muss nur darauf warten, dass sie scheitern.
3: Immer wieder verdrängt und vergessen wird das Drama auf dem Mittelmeer, wo nach wie vor Menschen bei der Überfahrt nach Europa sterben.
11: Ich suche ein Schiff, um Menschen im Mittelmeer in Seenot zu helfen.
12: Naiv.
13: Unrealistisch.
3: Der Film 23.000 Leben bei Netflix erzählt von jungen Leuten, die auf eigene Faust mit der Seenotrettung beginnen. Harter, emotionaler Stoff, aber wichtig, denn hinter all dem stecken eben wahre Geschichten.
14: Du wirst es ja nicht ändern, du wirst nicht die Welt
11: verändern. Aber die Welt muss sich verändern. Und wenn es jemand macht, dann tut sie es nicht.
3: Und bei Amazon findet im Juli eine Frau heraus, dass ihre beste Freundin nicht die ist, die sie vorgibt.
15: Oh mein Gott! Warum schießen die auf uns? Warum hast du eine Waffe?
3: Die Actionserie Ride or Die ist top besetzt, unter anderem mit Octavia Spencer und Bill Nighy und verspricht beste Sommer-Popcorn-Unterhaltung.
16: Ich bin Auftragskillerin. Ich töte schreckliche Menschen für Geld.
17: Würde ich es umsonst tun, wäre ich Serienkillerin.
0: Ronny Thorau über die Highlights der Streaming-Anbieter. Da scheint wohl auch für jeden Geschmack etwas dabei zu sein.

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1: Ich bin Oliver Urbanke. 4 statt wie bisher 2 Jahre dürfen Arbeitsverträge künftig befristet vergeben werden und das ohne sachliche Begründung vom Arbeitgeber. Gelten soll das für alle, die bis 2030 neu eingestellt werden. Darauf haben sich Union und SPD in ihrem neuen Reformplänen geeinigt. Neue Regelungen soll es unter anderem auch im Steuerrecht geben. Die ein geringes oder mittleres Einkommen beziehen, sollen entlastet werden. Mehr Steuern sollen im Gegenzug diejenigen bezahlen, die besonders viel verdienen. Internationale Ermittler sind erstmals gezielt gegen Online-Netzwerke von Männern vorgegangen, die ihre Partnerinnen betäuben und dann sexuell missbrauchen und Aufnahmen davon ins Netz stellen. Nach Angaben von Europol sind über 150 mutmaßliche Opfer und Täter identifiziert worden. Bettina Wisser berichtet.
2: 274 neue Spuren wurden gefunden und 4 neue Online-Gruppen. Und dort, so Europol, teilen die Männer die Videos vom Missbrauch der bewusstlosen Frauen. Und sie tauschen Erfahrungen aus, geben Tipps. Einzelheiten über Opfer und Täter nannte Europol jetzt nicht, weil die Ermittlungen noch laufen.
1: Das waren die Nachrichten um 12:30. In Franken ziehen immer mal wieder Wolken durch und die können auch etwas Regen mit sich bringen. Es bleibt also nicht ganz trocken. Letzte Schauer können dann morgen auch in Alpennähe runterkommen. Den größten Teil des Tages dominiert dann aber wieder die Sonne. Insgesamt wird es etwas kühler als heute. Es bleibt aber weiter angenehm bei maximal 29 Grad.
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3: Das ist ja das Schöne am Sommer, ne? Abends noch schön lange draußen sitzen und vielleicht dann, wenn es die Zeit erlaubt, die Glühwürmchen zu beobachten. Sieht wunderschön aus, aber die Frage ist, die ihr euch vielleicht auch schon mal gestellt habt, warum leuchten die eigentlich? Wie machen die das? Beantworten wir gleich diese Frage.

0: Mit uns geht's durch den Sommer und gerade an so Abenden wie heute, da kann es sich immer mal lohnen, auch mal wieder einen längeren Spaziergang zu machen, um vielleicht auch die ein oder anderen Glühwürmchen zu beobachten. Vielleicht hat man die aber auch, wenn man Glück hat, im eigenen Garten. Und es sieht wunderschön aus. Die Frage ist, warum leuchten die eigentlich? Angela Chris mit einer Erklärung.
1: Schon gewusst? Warum leuchten Glühwürmchen?
2: Jetzt ist Paarungszeit und damit sich die Glühwürmchen-Männchen und Weibchen besser finden, leuchten sie. Bei manchen Arten leuchten beide, bei anderen nur die Weibchen. Das Leuchten entsteht durch eine chemische Reaktion. Dabei entsteht Energie und die wird in Form von Licht abgegeben. Solange es dunkel ist, klappt die Partnersuche super. Ein Problem ist allerdings, dass es in vielen Gebieten gar nicht mehr richtig dunkel wird, etwa durch Straßenlaternen. Das verwirrt die Glühwürmchen und die Paarung wird schwieriger.
0: Tja, im Dunkeln ist die Partnersuche natürlich auch nochmal viel romantischer, ne? Also vielleicht könnt ihr ja auch gerade jetzt in diesen Tagen und Wochen die ein oder anderen Glühwürmchen bei der Partnersuche beobachten.

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1: Ich bin Moritz Einzel. Es soll in Zukunft schwieriger werden, sich krank zu melden. Die Bundesregierung hat deswegen beschlossen, dass alle, die krank sind und nicht zur Arbeit gehen können, bereits ab Tag 1 einen gelben Schein vom Arzt brauchen. Die Krankschreibung per Telefon fällt weg. Ärztevertreter und Opposition sind empört. Jan-Henner Reitze berichtet.
2: Wer hustet, gehört ins Bett und nicht ins Wartezimmer einer Arztpraxis, um sich krankschreiben zu lassen. Ob Kassenärztliche Bundesvereinigung, Hausärzteverband oder Grüne und Linkspartei, die offizielle Krankschreibung ab dem 1. statt wie bisher ab dem 4. Krankheitstag wird als Schikane kritisiert. Geändert werden soll die Vorgabe dazu im Entgeltfortzahlungsgesetz. Arbeitgebern und Gewerkschaften die Möglichkeit bleiben, etwa in Tarifverträgen weiter die alte Regelung zu vereinbaren.
1: Für den früheren Immobilienmilliardär René Benko wird es jetzt ernst. Österreichs oberster Gerichtshof hat seine Verurteilung zu 2 Jahren Haft bestätigt. Der Signa-Gründer wurde wegen betrügerischen Bankrotts schuldig gesprochen. Sein Konzern besaß in Deutschland unter anderem zahlreiche Immobilien der Galeria Kaufhof-Kette. Russland soll über Monate hinweg gezielt Drohnen über NATO-Staaten eingesetzt haben. Zu diesem Schluss kommt eine Analyse der britischen Denkfabrik IISS. Demnach wurden zwischen 2024 und Anfang 2026 insgesamt 144 Vorfälle registriert, viele davon über Militärstandorten, Flughäfen und kritischer Infrastruktur. Deutschland war laut dem Bericht am häufigsten betroffen. Eine offizielle Bestätigung der Vorwürfe gibt es bislang nicht. Das Aus für Julian Nagelsmann als Bundestrainer nimmt offenbar Formen an. Mehreren Medienberichten zufolge gab es ein Treffen in der DFB-Zentrale in Frankfurt. Dort soll dem 38-Jährigen ein Rücktritt nahegelegt worden sein. Nagelsmann selbst hatte nach dem Ausscheiden bei der Fußball-WM gegen Paraguay erklärt, er wolle weitermachen. Als Nachfolger wird Jürgen Klopp gehandelt. Der Blick noch zum aktuellen Geschehen bei der Fußball-WM in den USA, Mexiko und Kanada. Heute Abend spielt Österreich im 16. Finale gegen Spanien. Gerade ist Halbzeit und die Spanier führen zur Pause mit 1:0. Um 1 Uhr ist dann Anstoß zur Partie Portugal gegen Kroatien. Und ab 5 Uhr in der Früh spielt dann noch die Schweiz gegen Algerien. Es ist jetzt kurz nach 10. In Franken ziehen immer mal wieder Wolken durch und die können auch etwas Regen dabei haben. Es bleibt also nicht ganz trocken. Letzte Schauer können dann morgen auch in Alpennähe runterkommen. Den größten Teil des Tages dominiert aber wieder die Sonne. Insgesamt wird es etwas kühler als heute. Es bleibt aber weiter angenehm bei bis zu maximal 29 Grad. Vorsicht auf der A3 Nürnberg Richtung Passau. Da ist der Abschnitt zwischen Rosenhof und Wörth an der Donau-Wiesent nach einem Unfall mit 4 Fahrzeugen gesperrt. A9 München Richtung Nürnberg zwischen Langenbruck und Ingolstadt Süd. 4 Kilometer Stau, das dauert 14 Minuten länger. Und A92 Deggendorf Richtung München zwischen Plattling Nord und Plattling West. Da ist die Standspur blockiert nach einem Unfall. Ah!

Mit Musik von Bryan Adams starten wir in dieser Stunde um kurz nach 10 am Donnerstagabend. Und gleich beschäftigen wir uns mal mit dem Thema Volksfeste. Ja, und da fällt uns das Feiern mit Sicherheit nicht schwer. Mehr dazu gleich nach 3 Hits am Stück. Ich bin Ralf Hohn, guten Abend.

0: Die beste Musik für den Donnerstagabend. Es ist Sommer, es ist Volksfestzeit und das ist ja wirklich immer ein Ort, wo viele Menschen zusammenkommen, sich gut gehen lassen können und vielleicht auch mal so die ein oder anderen Alltagssorgen ein Stück weit vergessen. Aber woher kommen eigentlich die Volksfesttraditionen bei uns in Bayern?
1: 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Worum geht's?
2: Volksfeste.
3: Was ist das älteste Volksfest?
2: Darum streiten sich einige Städte und Gemeinden. Im Rennen sind zum Beispiel das Lullusfest in Hessen, das Libori-Fest in Paderborn und in Bayern ist das älteste Volksfest wohl der Augsburger Plärra.
3: Warum gibt es Volksfeste?
2: Ursprünglich waren es Kirchweih oder Märkte. Die zogen dann immer mehr Musikanten, Gaukler und Schießbuden an. Ab dem 19. Jahrhundert kamen dann die ersten Fahrgeschäfte und Bierzelte dazu.
3: Was ist das größte Volksfest?
2: Ganz klar das Oktoberfest in München. Mit rund 6 Millionen Besuchern jedes Jahr ist es sogar das größte der Welt. In Bayern folgen danach das Gäubodenfest in Straubing und das Nürnberger Volksfest.
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1: Ich bin Moritz Einzel. Es soll in Zukunft schwieriger werden, sich krank zu melden. Die Bundesregierung hat deswegen beschlossen, dass alle, die krank sind und nicht zur Arbeit gehen können, bereits ab Tag 1 einen gelben Schein vom Arzt brauchen. Die Krankschreibung per Telefon fällt weg. Ärztevertreter und Opposition sind empört. Jan-Henner Reitze berichtet.
2: Wer hustet, gehört ins Bett und nicht ins Wartezimmer einer Arztpraxis, um sich krankschreiben zu lassen. Ob Kassenärztliche Bundesvereinigung, Hausärzteverband oder Grüne und Linkspartei, die offizielle Krankschreibung ab dem 1. statt wie bisher ab dem 4. Krankheitstag wird als Schikane kritisiert. Geändert werden soll die Vorgabe dazu im Entgeltfortzahlungsgesetz. Arbeitgebern und Gewerkschaften die Möglichkeit bleiben, etwa in Tarifverträgen weiter die alte Regelung zu vereinbaren.
1: Für den früheren Immobilienmilliardär René Benko wird es jetzt ernst. Österreichs oberster Gerichtshof hat seine Verurteilung zu 2 Jahren Haft bestätigt. Der Signa-Gründer wurde wegen betrügerischen Bankrotts schuldig gesprochen. Sein Konzern besaß in Deutschland unter anderem zahlreiche Immobilien der Galeria Kaufhof-Kette. Das waren die Nachrichten um 9:30. In Franken ziehen immer mal wieder Wolken durch und die können auch etwas Regen dabei haben. Es bleibt also nicht ganz trocken. Letzte Schauer können dann morgen auch in Alpennähe runterkommen. Den größten Teil des Tages dominiert aber wieder die Sonne. Insgesamt wird es etwas kühler als heute. Es bleibt aber weiter angenehm bei bis zu maximal 29 Grad.
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4: Schönen Donnerstagabend. Gleich sprechen wir über Herbert Grönemeyer. Vorher Musik von Amy Winehouse und Rehab. Und das sind die Talking Heads.

0: Die beste Musik für euren Donnerstagabend. Musik ist ein gutes Stichwort. Wie konsumiert ihr eigentlich heutzutage Musik? Früher gab es ja noch Zeiten, da sind wir in die Plattenläden gegangen, haben CDs oder Vinyls von unseren Lieblingskünstlern gekauft. Anfang der 2000er wurde das Internet dann immer stärker, da wurde teilweise illegal Musik runtergeladen. Heute, vor 25 Jahren, hat beispielsweise die Tauschbörse Napster ihre Pforten und Server geschlossen, denn es ging ja darum, dass hiermit gegen die Rechte der Plattenfirmen und Künstler verstoßen wurde. Streaming ist jetzt angesagt, aber das ist laut Herbert Grönemeyer und vielen anderen Künstlern auch ein sehr ungünstiges Modell, vor allen Dingen für die Künstler. Das hat er nämlich nochmal beim Bundeskulturminister im vergangenen Jahr angeprangert.
1: Ich halte dieses System für das größte Idiotensystem im Kapitalismus. Und dadurch, dass aber sich nie einer mit Musik beschäftigt hat, hat er gesagt, die machen das schon. Und insofern sind wir sehr, sehr dankbar, dass wir endlich jemanden gefunden haben, nach wirklich hartem Getrete und Gefuchse, der zumindest mal zuhört und sogar noch sagt, oh, das kann ich nachvollziehen.
0: Ja, Problem ist, dass die Streaming-Anbieter recht gut Geld verdienen, aber die Künstler mit nur ganz kleinen Beträgen abgespeist werden. Hoffentlich ändert sich das irgendwann auch nochmal zum Gunsten der Interpreten. Herbert Grönemeyer, jetzt hier bei uns mit Musik nur, wenn sie laut ist.

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1: Ich bin Moritz Einzel. Bundeskanzler Merz hat die geplanten Änderungen bei Krankschreibungen verteidigt. Im ZDF sagte der CDU-Chef, die Abschaffung der telefonischen Krankschreibung werde helfen, die hohen Krankenstände zu senken.
2: Sie müssen nicht am ersten Tag in die Arztpraxis. Sie müssen vom ersten Tag eine Arbeitsunfähigkeitsbescheinigung haben. Und wir kehren damit zu der Regelung zurück, die wir bis Corona hatten in Deutschland. Da hat sich auch niemand darüber beschwert.
1: Verdi-Chef Wernicke und auch der Sozialverband VdK sehen eine Misstrauenskultur gegenüber den Beschäftigten. Die Änderungen sind Teil des geplanten großen Reformpakets der Bundesregierung. Wir müssen mehr in den Klimaschutz investieren. Dafür plädiert eine große Mehrheit laut dem neuen ARD-Deutschland-Trend. Demnach halten es fast 90% für notwendig, Verkehrswege, Schulen und Krankenhäuser besser auf künftige Hitzewellen vorzubereiten. 2/3 der Befragten äußerten die Sorge, dass der Klimawandel unsere Lebensgrundlage zerstört. Die heißesten Monate des Jahres stehen erst noch an. Trotzdem hat es nach Schätzung des Robert-Koch-Instituts in diesem Jahr bereits mehr als 800 hitzebedingte Todesfälle in Deutschland gegeben. Davon betroffen waren vor allem ältere Menschen. Auf den Feldern laufen die Mähdrescher auf Hochtouren, die Sorgen der Landwirte aber auch. Mit der Getreideernte beginnt zwar die wichtigste Zeit des Jahres, doch Hitze, Trockenheit und gestiegene Kosten trüben die Stimmung. Der Bauernverband befürchtet Einbußen bei den Erträgen. Gleichzeitig sorgen das Ende des Tankrabatts und die Diskussion über Änderungen bei den Minijobs für zusätzlichen Druck auf die Betriebe. Deutschland ist bekanntlich raus bei der Fußball-WM. Jetzt ist auch Österreich ausgeschieden. Das 16. Finale gegen Spanien ist gerade 0:3 verloren gegangen. Ein deutschsprachiges Team ist damit noch dabei. Morgen früh ab 5 Uhr spielt die Schweiz gegen Algerien. Nationalcoach Murat Yakin will von einer Favoritenrolle der Eidgenossen eher nichts wissen.
3: Na gut, wenn man die jetzigen Playoff-Spieler gesehen hat, kann man nicht viel von einem Favorit sprechen. Das sind sehr ausgeglichene Partien und das wird auch morgen der Fall sein.
1: In der Nacht um 1 Uhr trifft auch noch Portugal auf Kroatien. Es ist jetzt 11:15. In Franken ziehen immer mal wieder Wolken durch und die können auch etwas Regen dabei haben. Es bleibt also nicht ganz trocken. Letzte Schauer können dann morgen auch in Alpennähe runterkommen. Den größten Teil des Tages dominiert aber wieder die Sonne. Insgesamt wird es etwas kühler als heute. Es bleibt aber weiter angenehm bei bis zu maximal 29 Grad. Eine Meldung von der A3 Nürnberg Richtung Passau zwischen Rosenhof und Wörth an der Donau. Wiesent, 6 Kilometer Stau, 18 Minuten dauert das länger. Dann die A9 München Richtung Nürnberg zwischen Langenbruck und Ingolstadt Süd, 3 Kilometer Stau, 13 Minuten mehr. B12 Kempten-Buchlohe in beiden Richtungen, Vorsicht zwischen der B472 bei Geisenried und B16 bei Marktoberdorf, ein totes Tier auf der Fahrbahn. Und B20 Straubing-Burghausen in beiden Richtungen in Höhe des Abzweigs nach Haunersdorf. Behinderungen durch verlorene Ladung, ein halber Anhänger Gurken. Ah!

ist ja schon Wahnsinn, was mittlerweile alles digital funktioniert. Und obwohl wir den ganzen Tag digital unterwegs sind, von der ersten Nachricht auf dem Handy bis zum Fernsehschauen am Abend, gibt es immer noch viele Mythen rund ums Digitale, die teilweise auch gar nicht stimmen, mit denen wir gleich mal ein bisschen aufräumen wollen. Das hier ist noch Musik aus dem schönen analogen Zeitalter. 1977, hier ist Gloria Gaynor und I Will Survive.

Entspannte Musik aus den 90ern von Curtis Tigers und der Wonderwhy an diesem späten Donnerstagabend. Schnell mal das Bahn- oder Flugticket aufs Handy laden, mit dem Handy bezahlen oder mal schnell der Oma eine Nachricht per WhatsApp schicken. Wir sind mittlerweile ziemlich viel digital unterwegs, den ganzen Tag über, und trotzdem

0: Trotzdem gibt es immer noch viele Mythen und viel Halbwissen rund um das digitale Zeitalter. Pia Wegner versucht mal mit einigem aufzuräumen.
1: Das Internet vergisst nichts.
2: Auch wenn Posts oder Bilder nicht mehr im Netz zu sehen sind, die Betreiber von den Internetseiten haben die Infos immer noch. Was allerdings beruhigend ist, jeden Tag werden Millionen neuer Beiträge online gestellt. Ja, und da geraten die alten Inhalte so ein bisschen in Vergessenheit. Trotzdem gut überlegen, welche Daten ins Netz gestellt werden.
1: Der Akku sollte komplett leer sein, bevor das Gerät geladen wird.
2: Früher war das so, ja. Aber heute sind in den meisten Smartphones Lithium-Ionen-Akkus. Und die sollten weder vollständig geleert noch vollständig aufgeladen werden. Am besten schonen wir den Akku, wenn wir das Gerät bei 20% anstecken und dann auch nur bis 80% aufladen lassen.
1: Digital Natives sind anderen Generationen überlegen.
2: Sie können Handy, Laptop und Co. vielleicht besser bedienen, aber es kommt auch darauf an, logisch zu denken, ein Sprachverständnis zu entwickeln und Risiken einschätzen zu können. Ja, und dafür braucht es Erfahrung. Also, nur weil jemand perfekt ein Tablet bedienen kann, bedeutet das

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1: Ich bin Moritz Einzel. Bundeskanzler Merz hat die geplanten Änderungen bei Krankschreibungen verteidigt. Im ZDF sagte der CDU-Chef, die Abschaffung der telefonischen Krankschreibung werde helfen, die hohen Krankenstände zu senken.
2: Sie müssen nicht am ersten Tag in die Arztpraxis. Sie müssen vom ersten Tag eine Arbeitsunfähigkeitsbescheinigung haben. Und wir kehren damit zu der Regelung zurück, die wir bis Corona hatten in Deutschland. Da hat sich auch niemand darüber beschwert.
1: Verdi-Chef Wernicke und auch der Sozialverband VdK sehen eine Misstrauenskultur gegenüber den Beschäftigten. Die Änderungen sind Teil des geplanten großen Reformpakets der Bundesregierung. Wir müssen mehr in den Klimaschutz investieren. Dafür plädiert eine große Mehrheit laut dem neuen ARD-Deutschland-Trend. Demnach halten es fast 90% für notwendig, Verkehrswege, Schulen und Krankenhäuser besser auf künftige Hitzewellen vorzubereiten. 2/3 der Befragten äußerten die Sorge, dass der Klimawandel unsere Lebensgrundlage zerstört. Das waren die Nachrichten um 5:30. In Franken ziehen immer mal wieder Wolken durch und die können auch etwas Regen dabei haben. Es bleibt also nicht ganz trocken. Letzte Schauer können dann morgen auch in Alpennähe runterkommen. Den größten Teil des Tages dominiert aber wieder die Sonne. Insgesamt wird es etwas kühler als heute. Es bleibt aber weiter angenehm bei bis zu maximal 29 Grad.
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3: Nach längerer Durststrecke gibt es ab morgen wieder ein neues Album von Madonna. Und gerade diese Durststrecke, da wäre es jetzt dann wirklich auch mal wichtig, wenn das mal wieder so ein bisschen in die Erfolgsspur führen würde, weil die letzten Alben von Madonna sind dann eher nicht so besonders viel beachtet worden. Mehr dazu gleich in ein paar Minuten. Das hier ist Musik von einer Frau, die Ende der 80er erfolgreich war, beziehungsweise damals durch die Pet Shop Boys zu einem neuen Comeback gekommen ist und plötzlich wieder in den Charts war. Dusty Springfield und In Private.

0: UB40 und Kingston Town am späten Sonntagabend. Morgen erscheint das neue Album von Madonna und sie wünscht sich sehr von uns, dass wir uns hinsetzen, uns Zeit nehmen und uns das Album von vorne bis hinten anhören.
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0: Confessions Part 2, so heißt das Album, und es ist die Fortsetzung ihres Albums Confession on a Dancefloor, was vor 20 Jahren erschienen ist. Und Dancefloor, da ist der Name Programm, denn Madonna will uns mit diesem Album auch zum Tanzen bringen.

pünktlich zum Start ins Wochenende. Morgen das neue Madonna-Album und das ist auch Musik, die in die Beine geht. Genauso wie die erste Single, die schon vorab ausgekoppelt wurde aus diesem Album. Madonna gemeinsam mit Sabrina Carpenter. Bring Your Love, die hören wir jetzt in voller Länge. Und das ist schon mal der erste Vorgeschmack auf das neue Madonna-Album, das morgen erscheint. Ich bin Ralf Hohn, das war's von mir. Ich wünsche eine angenehme Nacht.

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1: Ich bin Moritz Einzel. Nach dem deutschen Team sind bei der Fußball-WM jetzt auch unsere Nachbarn aus Österreich ausgeschieden. Das Team von Trainer Ralf Rangnick verlor das 16. Finale gegen Spanien klar mit 0:3. Der Österreicher Marcel Sabitzer von Borussia Dortmund bei Magenta TV.
2: Ich denke, wir hatten die ersten 20 Minuten bis zur Pause ganz guten Start, ganz gute Momente. Aber in so Kleinigkeiten, letzter Pass, letzte Aktion, siehst du, dass ein bisschen die Qualität fehlt, die Genauigkeit. Und daran, da ist der Unterschied. Und deshalb müssen wir uns geschlagen geben. Ich denke, es war heute ein verdienter Sieg für Spanien.
1: Im Achtelfinale trifft Spanien auf den Sieger der Partie Portugal gegen Kroatien. Da ist Anstoß um 1 Uhr. Und um 5 Uhr früh trifft noch die Schweiz auf Algerien. Zum großen Reformpaket der schwarz-roten Bundesregierung gehört auch, dass Krankschreibungen per Telefon künftig nicht mehr möglich sein sollen. Und ab dem ersten Krankheitstag braucht man ein Attest. Kanzler Merz hat die Pläne im ZDF gegen Kritik verteidigt. Das Ganze sei nicht neu und...
3: Wenn die Beschäftigten und die Arbeitgeber eine andere Regelung treffen, dann ist ihnen das freigestellt, das zu tun. Aber wir kehren jetzt gesetzlich zu dem zurück, was wir vor Corona hatten.
1: Die Bundesärztekammer findet das Ende der telefonischen Krankschreibung nicht nachvollziehbar. Beschäftigte in Deutschland haben 2025 seltener und im Durchschnitt kürzer gestreikt als im Jahr zuvor. Ein Institut der gewerkschaftlichen Hans-Böckler-Stiftung hat gut 260 Konflikte gezählt, 25 weniger als im Vorjahr. Das liege auch an der wieder gesunkenen Inflation. Das Verbot von Sexpuppen, die wie Kinder aussehen, ist verfassungskonform. Das hat das Bundesverfassungsgericht entschieden. Seit 2021 gilt, Hersteller, Verkäufer und Besitzer solcher Kinderpuppen müssen mit Haft- oder Geldstrafen rechnen. Zuvor waren solche Puppen legal. Zwei Mädchen haben auf Bahngleisen in Amberg in der Oberpfalz Videoaufnahmen für TikTok gemacht und damit einen Polizeieinsatz ausgelöst. Der Streckenabschnitt sei am Mittwoch für etwa 15 Minuten gesperrt worden, teilte die Polizei mit. Passiert ist den beiden 12- und 13-Jährigen nichts. Sie wurden über die akute Lebensgefahr bei der Aktion aufgeklärt. Es ist jetzt 11:45. Von Norden her ziehen kompakte Wolken mit etwas Regen durch. Abseits davon ist es locker bewölkt oder klar. Die Temperaturen sinken auf 17 bis 12 Grad. Tagsüber halten sich in Alpennähe anfangs noch Wolkenreste mit letzten Schauern. Sonst scheint die Sonne neben wenigen harmlosen Wolken. Die Höchstwerte erreichen 21 bis 26 Grad. Am Samstag erwartet uns viel Sonnenschein. Am Sonntag werden die Wolken zahlreicher und vor allem in der Osthälfte breiten sich Schauer aus. Vorsicht auf der A8 München Richtung Stuttgart. Zwischen Burgau und Günzburg liegen Reifenteile auf der Fahrbahn. Da ist ein Fahrzeug liegen geblieben. Dann die A9 München Richtung Nürnberg. Zwischen Langenbruck und Ingolstadt Süd 3 Kilometer Stau. Das sollte 10 Minuten länger dauern. Und A70 Schweinfurt-Wenneck Richtung Bamberg. Zwischen Schweinfurt-Berg-Rheinfeld und Schweinfurt-Hafen Gegenstände auf der Fahrbahn.

manchmal rast die Zeit auch einfach, oder? Haben wir schon wieder Freitag, den 3. Juli. Servus zusammen, kurz nach Mitternacht mittlerweile. Und da dürfen wir gleich zum Geburtstag gratulieren. Die Sängerin Loi wird heute 24 und das größte Geschenk, das könnte sie sich am Ende selbst machen, denn nach gemeinsamen Live-Auftritten mit Star-DJ David Puentes brodelt die Gerüchteküche im Netz gewaltig. Steht uns da etwa der nächste fette Sommerhit ins Haus? Wir hören hier gleich mal rein. Davor durch die Nacht mit der besten Musik. Billy Ray Cyrus ist mit dabei. AG Breaky Heart. Ich bin Dominik Kollmann. Servus.

0: Pandora's Box von OMD in dieser Freitagnacht. Die Sängerin Loi, die feiert heute an diesem Freitag Geburtstag, und zwar ihren 24. Und es schaut anscheinend so aus, als ob sich endlich einer ihrer lang gehegten Wünsche erfüllt. Sie ist ja schon mal bei einem Live-Set von DJ David Puentes als Gastsängerin aufgetreten. Und als wir sie gefragt haben, ob sie sich vorstellen könnte, mal einen Dance-Song mit einem DJ aufzunehmen, war sie sofort Feuer und Flamme.
1: Auf jeden Fall. Also ich würde sehr, sehr gerne mal ein Feature machen. Ich glaube, es muss auf jeden Fall einfach matchen. Ich möchte, glaube ich, die Person auch erst kennenlernen. So. Und David Puente ist so ein lieber Mensch. Er ist so toll, er ist so sympathisch. Und es wäre auf jeden Fall eine Option, klar.
0: Und jetzt scheint sich anscheinend tatsächlich ein gemeinsamer Song anzubahnen. In den sozialen Medien streuen Loi und David Puente seit ein paar Wochen immer wieder Hinweise auf einen Song namens Golden Summer. Es könnte also sein, dass sich der Wunsch von Loi erfüllt hat und sie nach ihren bisherigen Hits bald auch einen Sommerhit mit einem DJ vorzuweisen hat. Wir werden sehen. Hier ist sie erstmal solo mit Gold in dieser Freitagnacht.
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0: Ich bin Moritz Einzel. Nach dem deutschen Team sind bei der Fußball-WM jetzt auch unsere Nachbarn aus Österreich ausgeschieden. Das Team von Trainer Ralf Rangnick verlor das 16. Finale gegen Spanien klar mit 0:3. Der Österreicher Marcel Sabitzer von Borussia Dortmund bei Magenta TV.
1: Ich denke, wir hatten die ersten 20 Minuten bis zur Pause ganz guten Start, ganz gute Momente. Aber in so Kleinigkeiten, letzter Pass, letzte Aktion, siehst du, dass ein bisschen die Qualität fehlt, die Genauigkeit. Und daran, da ist der Unterschied. Und deshalb müssen wir uns geschlagen geben. Ich denke, es war heute ein verdienter Sieg für Spanien.
0: Im Achtelfinale trifft Spanien auf den Sieger der Partie Portugal gegen Kroatien. Da ist Anstoß um 1 Uhr. Und um 5 Uhr früh trifft noch die Schweiz auf Algerien. Zum großen Reformpaket der schwarz-roten Bundesregierung gehört auch, dass Krankschreibungen per Telefon künftig nicht mehr möglich sein sollen. Und ab dem ersten Krankheitstag braucht man ein Attest. Kanzler Merz hat die Pläne im ZDF gegen Kritik verteidigt. Das Ganze sei nicht neu und...
2: Wenn die Beschäftigten und die Arbeitgeber eine andere Regelung treffen, dann ist ihnen das freigestellt, das zu tun. Aber wir kehren jetzt gesetzlich zu dem zurück, was wir vor Corona hatten.
0: Die Bundesärztekammer findet das Ende der telefonischen Krankschreibung nicht nachvollziehbar. Das waren die Nachrichten um 5:30. Von Norden her ziehen kompakte Wolken mit etwas Regen durch. Abseits davon ist es locker bewölkt oder klar. Die Temperaturen sinken auf 17 bis 12 Grad. Tagsüber halten sich in Alpennähe anfangs noch Wolkenreste mit letzten Schauern. Sonst scheint die Sonne neben wenigen harmlosen Wolken. Die Höchstwerte erreichen 21 bis 26 Grad. Am Samstag erwartet uns viel Sonnenschein. Am Sonntag werden die Wolken zahlreicher und vor allem in der Osthälfte breiten sich Schauer aus.
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4: Schirm einpacken oder Sonnenbrille paratlegen. Wie der heutige Freitag so klamottentechnisch wird und ob uns der Sommer jetzt am Wochenende nochmal ins Schwitzen bringt, das klären wir gleich mit Kollege Kai Zorn aus unserer Nachrichtenredaktion. Hier sind erstmal Softcell für euch mit Tainted Love. Ich bin Dominik Kollmann, kurz nach 1:30 ist es.

0: Ich bin ein Riesenfan von dieser Frau, kommt Ende des Jahres sogar für ein Konzert in die bayerische Landeshauptstadt Freya Ridings mit Castles. Letzte Woche, wir erinnern uns alle, war es extrem heiß. Jetzt ist es für viele angenehm, aber nicht mehr ganz so sommerlich. Wir sind ja mitten im Juli angekommen und das erste Juliwochenende steht jetzt quasi vor der Tür. Was erwartet uns da? Badewetter oder bleibt es durchwachsen? Das fragen wir nach bei Kollege Kai Zorn aus unserer Wetterredaktion. Grüß dich, servus. Wie endet denn diese Woche heute am Freitag erstmal?
1: Mit den Resten einer Front, die noch am Alpenrand kleben in Form von Wolken und Regen. Dazu ist es ziemlich windig. Die Wolken lösen sich rasch auf und dann haben wir überall eine Mischung am Nachmittag aus viel Sonnenschein und nur noch harmlosen Wolken. Nach Südwesten zu ist es sogar wolkenlos und bis zum Abend lässt der böige Nordwestwind nach. Die Temperaturen liegen im groben Schnitt zwischen 20 und 25 Grad.
0: Kai, können wir schon was zum Wochenende sagen? Wird es schön?
1: Größtenteils ja, mit einer kleinen Einschränkung, vor allem am Sonntag. Der Samstag bringt viel Sonnenschein, anfangs im Nordosten noch dichtere Wolkenfelder und vereinzelt etwas Regen. Dazu ist es windig bei 20 bis 27 Grad. Ähnliche Temperaturen gibt's am Sonntag, dann allerdings wieder mit Wind, vielen Wolken und ein paar Schauern. Die meisten Schauer gibt's nach Osten zu, den meisten Sonnenschein im Südwesten.
0: Wenn du mal so in deine kleine Glaskugel reinschaust, kannst du denn schon sagen, was sagt denn der aktuelle Sommertrend für die nächste Zeit? Bekommen wir nochmal so eine große Hitze wie jetzt letzte Woche?
1: Das kann sicherlich nochmal passieren, nicht drei Tage am Stück mit 40 Grad, aber dass es richtig heiß wird mit deutlich über 30 Grad. Dieses Muster, das wir jetzt haben zwischen kurzer Extremhitze für ein paar Tage und dann wieder einer Abkühlung mit Durchlufttemperaturen, Wind und ein paar Schauern, wird sich wohl längere Zeit fortsetzen. Wir sind ja momentan in der sogenannten Siebenschläferzeit und da pendelt sich die Wetterlage gerne mal ein. Und so wie es momentan eben den Anschein macht, wird das den Juli über und wahrscheinlich im August auch so weitergehen. Heißt, auf der einen Seite gibt's heißes Badewetter für die Fans des Hochsommers und auf der anderen Seite dann auch wieder Einbrüche zum Durchlüften und Durchschlafen für die, die die Hitze nicht so gut vertragen können.
0: Na, dann schauen wir mal, was uns noch so erwartet. Kollege Kai Zorn aus unserer Wetterredaktion, dank dir für die Infos.

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1: Ich bin Moritz Einzel. Die Menschen in Deutschland sind zu oft krank und arbeiten zu wenig. So sehen es zumindest Kanzler Merz und seine Regierung. Ihr Ansatz: Beschäftigte sollen künftig schon ab dem ersten Tag eine Krankschreibung vom Arzt vorlegen müssen. Die IG Metall kritisiert das.
2: Das senkt keine Krankenstände und macht auch niemanden gesünder. Was wir wirklich brauchen, ist nicht mehr Bürokratie, sondern wir brauchen bessere Arbeitsbedingungen und wirksamen Gesundheitsschutz.
1: So Sozialvorstand Reinstädtler. Kanzler Merz verteidigte die Neuregelung und betonte, Unternehmen könnten mit ihren Beschäftigten eigene Vereinbarungen treffen. US-Präsident Trump hat mal wieder gegen Deutschland und andere NATO-Verbündete ausgeteilt. Auf der Plattform Truth Social bezeichnete er deren Beiträge für das Verteidigungsbündnis als lächerlich. Damit baut Trump Druck auf vor dem NATO-Gipfel in Ankara am 7. und 8. Juli. Ein IT-Ausfall hat die bayerische Justiz lahmgelegt. Gerichte, Staatsanwaltschaften und das Justizministerium waren seit dem Nachmittag weder per Telefon noch per Mail erreichbar. Auslöser war wohl eine fehlerhafte Konfigurationsänderung und kein Cyberangriff. Wohnen ist teuer, doch das liegt nicht nur an den Mieten. Vor allem in älteren Wohnungen steigen laut ImmoScout24 die Nebenkosten. Bei einer monatlichen Nebenkostenvorauszahlung von 250 Euro machen Sie demnach gut 10 Euro mehr im Monat aus. Entscheidend sei dabei oft, wie energieeffizient eine Wohnung ist. Österreich hat bei der Fußball-WM den Einzug ins Achtelfinale deutlich verpasst. Das Team von Coach Ralf Rangnick unterlag im Sechzehntelfinale Spanien mit 0:3. Rangnick bei Magenta TV.
3: Ich finde, dass wir, solange das Spiel 1:0 stand, das Spiel mit unseren Mitteln offen gehalten haben. Nach dem 2:0 war es dann natürlich schwierig, vor allem auch mit der offensiven Formation, die wir dann auf dem Platz hatten. Dann hat man dann erst nochmal gesehen, welche Qualität und welche Klasse in der gegnerischen Mannschaft steckt, wenn man auch einfach mal nur schaut, wer da noch alles eingewechselt wird und beziehungsweise noch nicht mal eingewechselt wurde, war schwierig.
1: Die Spanier treffen im Achtelfinale auf den Sieger der Partie Portugal gegen Kroatien, die in diesen Minuten beginnt. Um 5 Uhr früh trifft noch die Schweiz auf Algerien. Es ist jetzt 1:15. Von Norden her ziehen kompakte Wolken mit etwas Regen durch. Abseits davon ist es locker bewölkt oder klar. Die Temperaturen sinken auf 17 bis 12 Grad. Tagsüber halten sich in Alpennähe anfangs noch Wolkenreste mit letzten Schauern. Sonst scheint die Sonne neben wenigen harmlosen Wolken. Die Höchstwerte erreichen 21 bis 26 Grad. Am Samstag erwartet uns viel Sonnenschein. Am Sonntag werden die Wolken zahlreicher und vor allem in der Osthälfte breiten sich Schauer aus. Vorsicht auf der A73, feucht Richtung Nürnberg zwischen Nürnberg-Hafen Süd und dem Kreuz Nürnberg-Hafen. Da liegen Gegenstände auf der Fahrbahn.
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4: Es wäre die absolute Promi-Hochzeit dieses Jahres. Läuten heute eventuell heimlich die Hochzeitsglocken bei Pop-Ikone Taylor Swift. Es ist natürlich alles total streng geheim, aber die Gerüchteküche, die kocht natürlich über. Und unser Musikredakteur Klaus Braun hat für uns gleich mal die heißesten Insider-Infos vor dem Boss. Bruce Springsteen, Born in the USA. Es ist 1:15. Ich bin Dominik Hollmann. Servus.

0: Give a little love in dieser Freitagnacht. Es ist wahrscheinlich die Promi-Hochzeit dieses Jahres. Popstar Taylor Swift heiratet heute an diesem Freitag Footballstar Travis Kelce. Vermutlich, denn alles rund um die Hochzeit ist hier top secret. Aber so ein Mega-Event lässt sich wohl nicht zu 100% geheim halten. Deswegen ist mein Kollege Klaus Braun bei mir. Der kann mal sagen, was bisher so durchgesickert ist. Klaus, wie sicher ist denn dieser Hochzeitstermin heute?
1: Da sind sich eigentlich alle Klatschportale einig, dass es auf den 3. Juli hinausläuft. Die Frage ist eher, wo geheiratet wird. Das wahrscheinlichste Szenario ist, dass die eigentliche Trauung auf dem Anwesen von Taylor Swift in Rhode Island stattfinden wird. Da ist in den letzten Tagen und Wochen verdächtig viel los gewesen. Und von da wäre es auch nicht allzu weit nach New York. Da könnte im Madison Square Garden nach der Trauung eine riesige Hochzeitsparty steigen. Mhm. Da hat sich womöglich auch der Bürgermeister von New York schon verplappert. Der hat sinngemäß gesagt, keine Sorge, das kriegen wir sicherheitstechnisch schon gewuppt. Fußball-WM-Spiel, Basketballfinale, die feiern zum Unabhängigkeitstag und dann auch noch die Hochzeit von Taylor Swift, alles an einem Wochenende.
0: Ja, Wahnsinn. Ist denn auch schon durchgesickert, wie groß diese Hochzeit heute werden könnte?
1: Also wer den Madison Square Garden bucht, der plant eher keine Feier im engsten Familienkreis. Rund 20.000 Menschen hätten da Platz.
0: Wahnsinn.
1: So viele werden Taylor Swift und Travis Kelce wohl nicht gerade eingeladen haben. Die Rede ist aber immerhin von 1.200

0: Gästen, darunter natürlich viele Football- und vor allem Popstars. Ed Sheeran und Selena Gomez dürften ziemlich sicher auf der Gästeliste stehen. Taylor war ja auch auf der Hochzeit von Selena Gomez und hat sich da womöglich auch einiges abgeschaut. Die Gäste mussten da Verschwiegenheitserklärungen unterzeichnen und ihre Handys abgeben, damit auch ja nichts nach außen dringt.
1: Wahnsinn. Vielleicht nur zum Schluss, Klaus, meinst du, wir bekommen wenigstens ein paar schöne Hochzeitsfotos zu sehen?
0: Ja, schon die Verlobung haben Taylor und Travis ja mit perfekt inszenierten Fotos gefeiert. Auf offizielle Hochzeitsfotos in den sozialen Medien müssen wir also bestimmt auch nicht allzu lange warten. Okay. Vorausgesetzt, der Hochzeitstermin stimmt und wir sind nicht alle auf ein riesiges Ablenkungsmanöver der beiden reingefallen. Denn um es nochmal klar zu sagen, offizielle Informationen gibt es dazu null. Noch reden wir hier wirklich nur von Gerüchten.
1: Okay, na dann schauen wir mal. Vermutlich wird heute geheiratet bei Taylor Swift. Klaus Braun hat für uns ein bisschen recherchiert. Und hier ist sie in dieser Freitagnacht. Hier ist Taylor Swift mit You Need to Calm Down.

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1: Ich bin Moritz Einzel. Die Menschen in Deutschland sind zu oft krank und arbeiten zu wenig. So sehen es zumindest Kanzler Merz und seine Regierung. Ihr Ansatz: Beschäftigte sollen künftig schon ab dem ersten Tag eine Krankschreibung vom Arzt vorlegen müssen. Die IG Metall kritisiert das.
2: Das senkt keine Krankenstände und macht auch niemanden gesünder. Was wir wirklich brauchen, ist nicht mehr Bürokratie, sondern wir brauchen bessere Arbeitsbedingungen und wirksamen Gesundheitsschutz.
1: So Sozialvorstand Reinstädtler. Kanzler Merz verteidigte die Neuregelung und betonte, Unternehmen könnten mit ihren Beschäftigten eigene Vereinbarungen treffen. US-Präsident Trump hat mal wieder gegen Deutschland und andere NATO-Verbündete ausgeteilt. Auf der Plattform Truth Social bezeichnete er deren Beiträge für das Verteidigungsbündnis als lächerlich. Damit baut Trump Druck auf vor dem NATO-Gipfel in Ankara am 7. und 8. Juli. Das waren die Nachrichten um 9:30. Von Norden her ziehen kompakte Wolken mit etwas Regen durch. Abseits davon ist es locker bewölkt oder klar. Die Temperaturen sinken auf 17 bis 12 Grad. Tagsüber halten sich in Alpennähe anfangs noch Wolkenreste mit letzten Schauern. Sonst scheint die Sonne neben wenigen harmlosen Wolken. Die Höchstwerte erreichen 21 bis 26 Grad. Am Samstag erwartet uns viel Sonnenschein. Am Sonntag werden die Wolken zahlreicher und vor allem in der Osthälfte breiten sich Schauer aus.
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4: Freitagnacht um 13:45, Dominik Hollmann hier für euch. Und in genau einer Woche bringen die legendären Rolling Stones ein neues Album raus. Aber wisst ihr eigentlich, was heute vor genau 6 Jahren war? Da haben die Rocklegenden etwas geschafft, das ihnen in Deutschland ewig nicht gelungen ist. Was das war, das hört ihr gleich bei mir. Hier ist erstmal Sir Elton John mit Club at the End of the Street. 13:45 ist es.

mit Ed Sheeran geht's durch diese Freitagnacht Bad Habits hier bei mir. Der Countdown läuft und zwar für alle Fans der Rolling Stones, denn heute in genau einer Woche erscheint ja endlich ihr neuestes Album und eine erste Single daraus gibt es ja schon.

Hier bei uns in den deutschen Charts haben es die Stones damit nur eine Woche lang geschafft und das auch nur auf einem sehr mageren Platz 61. Aber das liegt halt auch daran, dass die Fans natürlich aufs Album warten. Die letzten 5 Studioalben der Rolling Stones sind alle auf Platz 1 gelandet. Ja, und wenn es zwar eine neue Single gibt, aber kein Album dazu, auf das die Fans warten können, dann schafft es einfach auch eine Single der Rolling Stones plötzlich in Deutschland auf Platz 1. So geschehen heute vor 6 Jahren, da war das der Fall mit dieser Single hier, Living in a Ghost Town. Hier sind die Rolling Stones.

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1: Ich bin Moritz Einzel. Kanzler Merz hat die geplanten Änderungen bei Krankschreibungen verteidigt. Per Telefon sollen die künftig nicht mehr möglich sein und man benötigt einen Attest ab dem ersten Krankheitstag. In der ARD sagte Merz, man kehre zurück zur Regelung von vor Corona.
2: Und gleichzeitig ist es den Betrieben überlassen, auch andere Regelungen zu vereinbaren. Aber das ist die gesetzliche Regelung, die wir vereinbart haben. Und das Ziel ist klar, wir müssen die hohen Krankenstände in Deutschland runterbringen.
1: Ärztevertreter sprachen von Irrsinn und überfüllten Praxen. Eine große Mehrheit der Menschen in Deutschland hält zusätzliche Investitionen zum Schutz vor Hitze für notwendig. Im ARD Deutschland-Trend sprechen sich 89% dafür aus, mehr Geld etwa für Verkehrswege, Schulen und Krankenhäuser bereitzustellen. 2/3 der Befragten sorgen sich zudem wegen der Folgen des Klimawandels. Im Tarifstreit des Handels ruft die Gewerkschaft Verdi heute erneut zu bundesweiten Warnstreiks auf. Betroffen sein können unter anderem Supermärkte, Möbelhäuser und andere Einzelhändler. Größere Auswirkungen für Kundinnen und Kunden gab es bisher aber nicht. Verdi fordert für die Beschäftigten 7% mehr Lohn, mindestens aber 225 Euro im Monat. Mehr als eine Woche sind die verheerenden Erdstöße in Venezuela her. Jetzt haben Rettungskräfte einen Mann aus den Trümmern eines eingestürzten Einkaufszentrums geborgen. Er hatte als Wachmann dort gearbeitet. Die Zahl der Toten infolge der Erdbeben in Venezuela wird inzwischen mit fast 2.300 angegeben. Bei der Fußball-WM hat Österreich den Achtelfinaleinzug klar verpasst. Das Team unterlag im 16. Finale Spanien mit 0:3. Nationalcoach Ralf Rangnick bei Magenta TV mit seiner Analyse.
3: Bis zum 1-0 waren wir ja absolut im Spiel, hätten die ein oder andere Situation bei eigenem Ballbesitz noch ein bisschen mutiger, noch ein bisschen besser ausspielen können. Die Chance von Gregoritsch, klar, wenn du so eine mal bekommst gegen Spanien und du machst sie, dann steht das Spiel plötzlich 1-0, aber insgesamt